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2: Heute Nacht sind nur wenige Wolken am Himmel unterwegs. Gebietsweise bildet sich in der Frühe Nebel und die Luft kühlt ab im Laufe der zweiten Nachthälfte auf Werte um 11 Grad in Lonzen und in Stolberg und auf 6 Grad in Winterspelt und in Burgreuland. Sonnenaufgang am Sonntag um 5.38 Uhr. Zunächst erwartet uns noch eine Menge Sonnenschein, später dann viele Wolken und die haben am Abend verbreitet Schauer und Gewitter mit dabei. Die Höchstwerte liegen bei 20 bis 23 Grad. Der Regen lässt es abkühlen zum Start in die neue Woche im Radio 700 Wettertrend. Am Montag wechselhaft mit Sonne, Wolken und Regen bei 11 bis 14 Grad. Am Dienstag lassen die Schauer nach und es ist verbreitet freundlich und trocken, aber weiter kühl bei 12 bis 15 Grad.
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3: Ich bin Ursula Winkler. Nach dem vorläufigen Stopp für die von der Bundesregierung versprochene Entlastungsprämie hat Bundeskanzler Merz Beratungen der Koalition über andere Lösungen angekündigt. Wir werden darüber diskutieren, was wir noch tun können, sagte er.
4: Es war eine Schlappe für die Bundesregierung. Ihr Plan, dass Beschäftigte vom Arbeitgeber bis zu 1.000 Euro steuerfrei bekommen können, ist erst einmal vom Tisch. Der Bundesrat stimmte dem Gesetzentwurf nicht zu wegen der befürchteten Einnahmeausfälle. Ob die Regierung nun den Vermittlungsausschuss anruft, um dort nach einem Kompromiss zu suchen, ist noch offen. Das Thema Entlastungen dürfte auf jeden Fall zentral sein beim Koalitionsausschuss am kommenden Dienstag. Thomas Brock, Berlin.
3: Kreml-Chef Putin ist bereit zu direkten Gesprächen mit dem ukrainischen Präsidenten Selenskyj, aber nur in der russischen Hauptstadt. Wer sich mit ihm treffen wolle, müsse nach Moskau kommen, sagte Putin. Selenskyj schließt bisher eine Reise nach Moskau aus. Putin betonte, dass eine friedliche Lösung des Konflikts Sache der Ukraine und Russland sei. Aber wenn jemand helfen wolle, seien sie dafür dankbar. Obwohl sich die USA bisher um Vermittlung bemüht hatten, könne er sich von europäischer Seite Ex-Bundeskanzler Schröder als Vermittler vorstellen. Nach dem Hantavirus-Ausbruch auf einem Kreuzfahrtschiff wachsen die Sorgen vor weiteren Infektionen. Experten beruhigen aber. Am Morgen soll das Schiff die Kanareninsel Teneriffa erreichen und vor einem Hafen anlegen. Die Ausschiffung der Menschen soll dann bei Tageslicht beginnen. Bisher sind 3 Menschen gestorben, ein niederländisches Ehepaar und eine Deutsche.
5: Für die fast 150 Menschen an Bord des von Infektionen mit dem Hantavirus betroffenen Kreuzfahrtschiffes Hondius geht eine 40-tägige Odyssee zu Ende. Wenn alles klappt wie geplant, können die Menschen aus 23 Nationen nun von der spanischen Ferieninsel Teneriffa aus endlich in ihre Heimat fliegen. Dort aber könnte sie eine längere Quarantäne erwarten, denn eine Entwarnung gibt es wegen der langen Inkubationszeit und unzuverlässiger Testmethoden erst Wochen nach dem letzten Kontakt mit einem Erkrankten. Jan-Uwe Ronneburger, Spanien.
3: Zum Fußball. Im Abendspiel der Bundesliga hat der FC Bayern beim VfL Wolfsburg mit 1:0 gewonnen. Zuvor hatte sich RB Leipzig das Ticket für die Champions League geholt mit einem 2:1-Sieg gegen St. Pauli. Die weiteren Ergebnisse: Hoffenheim-Bremen 1:0, Augsburg-Gladbach 3:1 und Stuttgart-Leverkusen ebenfalls 3:1.
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1: Heute Nacht sind nur wenige Wolken am Himmel unterwegs. Gebietsweise bildet sich in der Frühe Nebel und die Luft kühlt ab im Laufe der zweiten Nachthälfte auf Werte um 11 Grad in Lonzen und in Stolberg und auf 6 Grad in Winterspelt und in Burgreuland. Sonnenaufgang am Sonntag um 5.38 Uhr. Zunächst erwartet uns noch eine Menge Sonnenschein, später dann viele Wolken und die haben am Abend verbreitet Schauer und Gewitter mit dabei. Die Höchstwerte liegen bei 20 bis 23 Grad. Der Regen lässt es abkühlen zum Start in die neue Woche im Radio 700 Wettertrend. Am Montag wechselhaft mit Sonne, Wolken und Regen bei 11 bis 14 Grad. Am Dienstag lassen die Schauer nach und es ist verbreitet freundlich und trocken, aber weiter kühl bei 12 bis 15 Grad.
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2: Ich bin Ursula Winkler. Wie geht es weiter nach dem vorläufigen Aus für die umstrittene 1.000 Euro Entlastungsprämie? Die Bundesregierung sucht nun nach Alternativen, um die Menschen in Deutschland bei den steigenden Energiepreisen zu unterstützen.
3: Wegen schlechter Umfragewerte und internen Streits steht Schwarz-Rot bereits unter Druck. CSU-Chef Markus Söder warnt die Koalition in der Welt am Sonntag nun vor einem Scheitern. Möglicherweise könnte eine Lösung aber komplett anders aussehen als mit der Prämie geplant. Bundeskanzler Friedrich Merz kündigte zumindest Gespräche über neue Wege an, um die gestiegenen Belastungen durch die Energiepreise abzufedern. Am Dienstag soll im Koalitionsausschuss über das weitere Vorgehen beraten werden. Babette Büchner, Berlin.
2: Im kommenden Jahr könnte es deutlich weniger Behandlungen in den Arztpraxen geben, wegen der geplanten Einsparungen im Gesundheitswesen. Nach Angaben der kassenärztlichen Vereinigungen wären dadurch rund 46 Millionen Behandlungsfälle nicht finanziert.
4: Die Kassenärzte schlagen Alarm. Es drohen noch weniger Arzttermine, noch längere Wartezeiten und noch mehr Aufnahmestopps in Praxen. Denn das Gesetz sieht weniger Extrazahlungen an Ärzte vor. Aber die seien Unternehmer, sagt Kassenärztechef Gassen der Bild. Gibt es weniger Geld, müssten die Praxen ihre Angebote eben einschränken. Das Sparpaket soll dafür sorgen, dass die Beiträge der gesetzlichen Krankenkassen nicht weiter ansteigen. Das Gesetz muss noch durch den Bundestag und Bundesrat. Thomas Bremser, Nachrichtenredaktion.
2: Das vom Hantavirus-Ausbruch betroffene Kreuzfahrtschiff Hondius soll heute die Kanareninsel Teneriffa erreichen und vor einem Hafen anlegen. Die Ausschiffung der Menschen soll dann bei Tageslicht beginnen. Die Heimreise der deutschen und anderen europäischen Passagiere ist laut spanischen Behörden gesichert. Sie werden in versiegelten Fahrzeugen über einen abgesperrten Korridor transportiert und direkt in ihre Herkunftsländer zurückgeführt. Drei Menschen waren an Bord gestorben. Zum Fußball. Im Abendspiel der Bundesliga hat der FC Bayern beim VfL Wolfsburg mit 1:0 gewonnen. Zuvor hatte sich RB Leipzig das Ticket für die Champions League geholt mit einem 2:1-Sieg gegen St. Pauli. Die weiteren Ergebnisse: Hoffenheim-Bremen 1:0, Augsburg-Gladbach 3:1 und Stuttgart-Leverkusen ebenfalls 3:1.
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1: Genießen Sie nochmal die Sonnenstunden und das bei einigermaßen warmen Temperaturen, denn die Sonne scheint nur noch heute Vormittag ungestört. Am Nachmittag ziehen immer mehr Wolken auf und die bringen am Abend erst in der Eifel später überall Schauer und Gewitter mit. Und weil dann auch ordentlich Wind reinkommt, gehen die Temperaturen deutlich zurück. Vorher nochmal 22 Grad in Eupen und in Stolberg, 17 Grad in St. Vith und in Schleiden. In der Nacht Temperatursturz auf 11 bis 6 Grad und morgen Sonne, Wolken, aber auch Regenschauer bei Höchstwerten von nur noch 9 bis 14 Grad.
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2: Ich bin Ursula Winkler. Das vom Hunter-Virus-Ausbruch betroffene Kreuzfahrtschiff Hondius soll am Morgen Teneriffa erreichen und vor einem Hafen anlegen. Die Ausschiffung der Menschen soll dann bei Tageslicht beginnen. Der Chef der Weltgesundheitsorganisation WHO Tedros hat sich persönlich an die Menschen auf Teneriffa gewandt und gesagt, das Risiko sei gering.
3: Es ist sehr ungewöhnlich, dass sich der WHO-Chef in einem Brief direkt an die Bewohner der Insel richtet. Er verstehe ihre Sorgen, aber die seien unbegründet. Der Transport der Passagiere zu den Flugzeugen sei bestens organisiert, ein Kontakt mit Bürgern oder auch nur Gegenständen auf der Insel gar nicht möglich. Außerdem sei es erfreulich, dass auf dem Kreuzfahrtschiff kein neuer Verdachtsfall aufgetreten sei. Grundsätzlich versicherte der WHO-Chef erneut, dass das Hunter-Virus nicht mit Covid vergleichbar sei. Aus Wien, Matthias Röder.
2: Nach dem vorläufigen Stopp für die von der Bundesregierung versprochene Entlastungsprämie hat Bundeskanzler Merz Beratungen der Koalition über andere Lösungen angekündigt. Wir werden darüber diskutieren, was wir noch tun können, sagte er.
4: Es war eine Schlappe für die Bundesregierung. Ihr Plan, dass Beschäftigte vom Arbeitgeber bis zu 1.000 Euro steuerfrei bekommen können, ist erst einmal vom Tisch. Der Bundesrat stimmte dem Gesetzentwurf nicht zu wegen der befürchteten Einnahmeausfälle. Ob die Regierung nun den Vermittlungsausschuss anruft, um dort nach einem Kompromiss zu suchen, ist noch offen. Das Thema Entlastungen dürfte auf jeden Fall zentral sein beim Koalitionsausschuss am kommenden Dienstag. Thomas Brock, Berlin.
2: Sowohl die russischen als auch die ukrainischen Streitkräfte nutzen nach Angaben aus Kiew die aktuelle Feuerpause zum Heranführen von Verstärkungen sowie zur Rotation ihrer Truppen. Daneben würden auch neue Waffen und Munition an die Frontlinien herangebracht, sagte ein ukrainischer Armeesprecher. Die Lage an den Fronten sei vorerst ruhig. Zwar gäbe es noch einzelne Kämpfe, doch diese seien deutlich weniger intensiv. Zum Fußball. Im Abendspiel der Bundesliga hat der FC Bayern beim VfL Wolfsburg mit 1:0 gewonnen. Zuvor hatte sich RB Leipzig das Ticket für die Champions League geholt mit einem 2:1-Sieg gegen St. Pauli. Die weiteren Ergebnisse: Hoffenheim-Bremen 1:0, Augsburg-Gladbach 3:1 und Stuttgart-Leverkusen ebenfalls 3:1.
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2: Die amerikanische Frauenrechtlerin Ann Jarvis fordert Anfang des vorigen Jahrhunderts einen Gedenktag für Mütter. Wie wir sehen, mit Erfolg, oder? Ist der Muttertag ein Fortschritt? Ist es nicht eher ein Zeichen für ein globales Erkalten der Liebe, wenn wir für die wirklich wichtigen Dinge des Lebens ein Datum brauchen? Totensonntag, Weltkindertag, Buß- und Bettag, Muttertag? Nützlich mag es schon sein, wenn Menschen einmal im Jahr an die elementarsten Dinge erinnert werden. Doch ich werde den Eindruck nicht los, dass unsere Gedenktage mehr Not bringen als Segen. Abgesehen davon, dass sich an solchen Tagen die Selbstmordrate erhöht oder viele im Feiertagsreiseverkehr zu Schaden kommen, wird sich so mancher Mitmensch seiner Einsamkeit bewusst. Sind unsere Feier- und Gedenktage nur noch leere Hülsen, Inszenierungen der Kaufleute? Sind es die einzigen Tage, in denen die Kirchen etwas voller sind? Und im Umkehrschluss, sind wir Menschen an den übrigen Tagen zu sehr mit uns selbst beschäftigt, als dass wir der Mutter, der Kinder, der Toten, des Gebets oder des auferstandenen Christus gedenken? Ob Muttertag, ob Buße und Umkehr, ob Auferstehung oder Weltuntergang, für alles hat der moderne, aufgeklärte Mensch ein Datum. Vielleicht wegen der Überschaubarkeit. Das wäre stark, wenn uns klar würde, dass jeder Tag, Weihnachten, Buß- und Bettag, Ostern, Kindertag, Muttertag, Karfreitag und Himmelfahrt ist. Der Mensch wäre damit überfordert, weil er diese Feiertage nicht mehr so schön getrennt und überschaubar auf die Reihe bringen könnte. Konkret, wenn jeder Tag Muttertag ist, muss ich dann meiner Mutter nicht ganz anders begegnen, nicht mehr so schnodderig? Das könnte auch meinen geistlichen Wachstum gut bekommen. Mehr Liebe, Freude, Friede, Langmut, Freundlichkeit, Güte, Treue, Sanftmut und Enthaltsamkeit wären dann die Folge. Vergleiche Galaterbrief, Kapitel 5, Vers 22.
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2: Genießen Sie nochmal die Sonnenstunden und das bei einigermaßen warmen Temperaturen, denn die Sonne scheint nur noch heute Vormittag ungestört. Am Nachmittag ziehen immer mehr Wolken auf und die bringen am Abend erst in der Eifel später überall Schauer und Gewitter mit. Und weil dann auch ordentlich Wind reinkommt, gehen die Temperaturen deutlich zurück. Vorher nochmal 22 Grad in Eupen und in Stolberg, 17 Grad in St. Vith und in Schleiden. In der Nacht Temperatursturz auf 11 bis 6 Grad und morgen Sonne, Wolken, aber auch Regenschauer bei Höchstwerten von nur noch 9 bis 14 Grad.
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3: Ich bin Katrin Müller. Nach dem Hunter-Virus-Ausbruch auf einem Kreuzfahrtschiff wachsen die Sorgen vor weiteren Infektionen. Experten beruhigen aber, heute soll das Schiff die Kanareninsel Teneriffa erreichen und vor einem Hafen im Süden der Insel anlegen.
4: Für die fast 150 Menschen an Bord des von Infektionen mit dem Hunter-Virus betroffenen Kreuzfahrtschiffes Hondius geht eine 40-tägige Odyssee zu Ende. Wenn alles klappt wie geplant, können die Menschen aus 23 Nationen nun von der spanischen Ferieninsel Teneriffa aus endlich in ihre Heimat fliegen. Dort aber könnte sie eine längere Quarantäne erwarten, denn eine Entwarnung gibt es wegen der langen Inkubationszeit und unzuverlässiger Testmethoden erst Wochen nach dem letzten Kontakt mit einem Erkrankten. Aus Spanien, Jan-Uwe Ronneburger.
3: Kreml-Chef Putin hat den seit langem mit ihm befreundeten Altkanzler Schröder als Vermittler im Krieg zwischen Russland und der Ukraine ins Spiel gebracht. Obwohl sich die USA um Vermittlung bemüht hätten, könne er sich von europäischer Seite Schröder als Vermittler vorstellen, sagt Putin. Er betonte, dass eine friedliche Lösung des Konflikts Sache der Ukraine und Russland sei. Deutschland lebt in diesem Jahr schon ab heute rechnerisch auf Pump, zumindest wenn es um natürliche Ressourcen geht. Nach Angaben des Bundes für Umwelt und Naturschutz sind dann bereits alle Rohstoffe verbraucht, die eigentlich für das gesamte Jahr reichen müssten.
5: Vor allem unser hoher Energieverbrauch ist das Problem, sagt der Umweltverband. Also Kohle, Öl und Gas, aber auch viel Verkehr, Industrie und Massentierhaltung. Heißt konkret, wenn alle Menschen weltweit so leben würden wie wir in Deutschland, bräuchten wir gleich drei Erden. Der BUND warnt deshalb, dass unser Lebensstil auf Dauer nicht funktioniert und fordert schnelleres Handeln beim Klimaschutz, zum Beispiel mit einem Tempolimit oder einem schnelleren Ausstieg aus fossilen Energien. Zoe Tassovali, Nachrichtenredaktion.
3: Zum Fußball. Im Abendspiel der Bundesliga hat der FC Bayern beim VfL Wolfsburg mit 1:0 gewonnen. Zuvor hatte sich RB Leipzig das Ticket für die Champions League geholt mit einem 2:1-Sieg gegen St. Pauli. Die weiteren Ergebnisse: Hoffenheim, Bremen 1:0, Augsburg, Gladbach 3:1 und Stuttgart, Leverkusen ebenfalls 3:1.
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Tja, sagte der Herr am Schreibtisch, alles, was Sie wollen, nur. Ich bin hier Vertretung, der Sachbearbeiter ist zur Kur. Allenfalls könnte ich Ihnen, wenn Ihnen das etwas nützt, die Broschüre überlassen, wie man sich vor Karies schützt. Aber fragen Sie mal den Pförtner, man sagt, der kennt sich hier aus. 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Naja, Sie wissen schon, so ein Zettel, wissen Sie, wo man den kriegt? Sind Sie hier ganz und gar verkehrt? Am besten ist, Sie gehen zum Verlegungsdienst für den Bezirksbereich Parkstraße 10. In die Abwertungsabteilung für den Formularausschuss. Bloß beeilen Sie sich ein bisschen, denn um 2 Uhr ist der Schluss. 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Und dann kriegen Sie im zweiten Stock rechts Zimmer.

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1: Der Nullpunkt. Wie schnell ist man am Ende mit seinem Latein? Doch Gott lässt ihnen zurufen, ihr Nullpunkt darf zum Wendepunkt werden. In der Geschichte des verlorenen Sohns aus Lukas 15, da lesen wir von dem jungen Mann, der am Nullpunkt seines Lebens nachdachte. Er ging in sich und fasste einen Entschluss, ich will nach Hause gehen, sagte er. Ich will mit meinem Vater sprechen und dann wird alles gut werden. Gott verlangt von ihnen nicht weniger, auch nicht mehr. Der Nullpunkt unseres Lebens darf zum Wendepunkt werden. Bloße Einsicht allein genügt nicht. Man muss sich schon aufmachen und dem inneren Heimweh Raum geben, um das zu erleben, was der verlorene Sohn auch erlebte. Er wurde von seinem Vater erwartet. Und auch Sie, liebe Anrufer, Sie dürfen wissen, Gott wartet auf Sie, denn er liebt Sie. Stellen Sie sich das einmal vor. Der lebendige Gott lässt Ihnen durch Jesus Christus sagen, es ist alles bereit für dich. Der Tisch ist gedeckt. Die Vergebung ist da. Du darfst ein neues Leben beginnen. Wohl dem, der dann nach Hause kommt, der seine Schuld Jesus Christus bekennt und endlich seinen Nullpunkt als Wendepunkt begreift. Das Leben eines wahren Christen ist keine Fahrt ins Blaue, sondern die Heimkehr zu Gott. Übrigens, vollkommene Freude wird es aber erst dann geben, wenn wir unser Leben endlich vor ihm ins Reine gebracht haben. Ist das keine gute Nachricht für Sie? Darauf haben Sie doch das ganze Leben hindurch gewartet, nicht wahr? Es kann heute alles anders werden. Heute und jetzt. Aber eben, Einsicht allein genügt nicht. Man muss sich aufmachen, um dem zu begegnen, der längst auf uns wartet, Jesus Christus selbst. Kommen Sie jetzt zu ihm im Gebet. Sagen Sie, Herr Jesus, hier bin ich. Ich gebe dir jetzt mein Leben und meine Schuld und meine Sünde und meine ganze Vergangenheit. Mach du aus meinem Leben, was dich ehrt. Dann wird Ihr Leben glücklich.
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6: Genießen Sie nochmal die Sonnenstunden und das bei einigermaßen warmen Temperaturen, denn die Sonne scheint nur noch heute Vormittag ungestört. Am Nachmittag ziehen immer mehr Wolken auf und die bringen am Abend erst in der Eifel später überall Schauer und Gewitter mit. Und weil dann auch ordentlich Wind reinkommt, gehen die Temperaturen deutlich zurück. Vorher nochmal 22 Grad in Olpen und in Stolberg, 17 Grad in St. Vith und in Schleiden. In der Nacht Temperatursturz auf 11 bis 6 Grad und morgen Sonne, Wolken, aber auch Regenschauer bei Höchstwerten von nur noch 9 bis 14 Grad.
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7: Ich bin Katrin Müller. Das vom Hunter-Virus-Ausbruch betroffene Kreuzfahrtschiff Hondius wird auf Teneriffa erwartet. Der Chef der Weltgesundheitsorganisation WHO Tedros hat sich persönlich an die Menschen auf der Kanareninsel gewandt und gesagt, das Risiko sei gering.
8: Es ist sehr ungewöhnlich, dass sich der WHO-Chef in einem Brief direkt an die Bewohner der Insel richtet. Er verstehe ihre Sorgen, aber die seien unbegründet. Der Transport der Passagiere zu den Flugzeugen sei bestens organisiert, ein Kontakt mit Bürgern oder auch nur Gegenständen auf der Insel gar nicht möglich. Außerdem sei es erfreulich, dass auf dem Kreuzfahrtschiff kein neuer Verdachtsfall aufgetreten sei. Grundsätzlich versicherte der WHO-Chef erneut, dass das Hunter-Virus nicht mit Covid vergleichbar sei. Aus Wien, Matthias Röder.
7: Die Bundesärztekammer warnt vor Identitätsklau und gefälschten Darstellungen von Medizinern im Internet, auch mit Hilfe künstlicher Intelligenz. Mit manipulierten Bildern oder Videos würden Ärztinnen und Ärzten Aussagen in den Mund gelegt, mit denen dubiose Produkte und Therapien vermarktet und eine angeblich heilende Wirkung angepriesen werden sollen. Das sagt der erste Präsident Klaus Reinhardt der dpa. Diese Anwendungen und Präparate seien oft nicht nur unnütz und teuer, sondern könnten im schlimmsten Fall die Gesundheit gefährden, so Reinhardt. Wie geht es weiter nach dem vorläufigen Aus für die umstrittene 1.000 Euro Entlastungsprämie? Die Bundesregierung sucht nun nach Alternativen, um die Bürgerinnen und Bürger bei den steigenden Energiepreisen zu unterstützen.
9: Wegen schlechter Umfragewerte und internen Streits steht Schwarz-Rot bereits unter Druck. CSU-Chef Markus Söder warnt die Koalition in der Welt am Sonntag nun vor einem Scheitern. Möglicherweise könnte eine Lösung aber komplett anders aussehen als mit der Prämie geplant. Bundeskanzler Friedrich Merz kündigte zumindest Gespräche über neue Wege an, um die gestiegenen Belastungen durch die Energiepreise abzufedern. Am Dienstag soll im Koalitionsausschuss über das weitere Vorgehen beraten werden. Babette Büchner, Nachrichtenredaktion.
7: Zum Fußball. Im Abendspiel der Bundesliga hat der FC Bayern beim VfL Wolfsburg mit 1:0 gewonnen. Zuvor hatte sich RB Leipzig das Ticket für die Champions League geholt mit einem 2:1-Sieg gegen St. Pauli. Die weiteren Ergebnisse: Hoffenheim-Bremen 1:0, Augsburg-Gladbach 3:1 und Stuttgart-Leverkusen ebenfalls 3:1.
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1: Am 11. April 1815 kommt Clara als viertes von fünf Kindern in Aachen zur Welt. Noch am gleichen Tag wird sie getauft. Die wohlhabenden Eltern, Besitzer einer Spinnerei, sind gläubig und tief verwurzelt in der Liebe zur Kirche. Clara und ihre Geschwister wachsen behütet in familiärer Geborgenheit auf. Das Elternhaus, durch die aufgeweckten Kinder voller Leben, zeichnet sich durch Liebe, Respekt und Offenheit für den Nächsten aus. Die Mutter, Katharina Fey, eine starke Frau, lehrt ihren Kindern Liebe und Achtung vor jedem Menschen, ob er obdachlos oder adelig, Gutsherr oder Dienstbote, reich oder arm ist. Regelmäßig begleiten die Kinder ihre Mutter, wenn sie die Armen und Kranken in der Stadt besucht, für die junge Clara unauslöschliche Lektionen geliebter Nächstenliebe. Der Vater, Louis, erleidet mit erst 37 Jahren einen Schlaganfall. Ein zweijähriges Sichtum ist die Folge. Als er schließlich 39-jährig stirbt, ist Clara 5 Jahre alt. Die Geschwister sind untereinander sehr verbunden und bleiben es ein Leben lang. Die beiden Brüder werden Priester. Andreas widmet sich als Diözesanpriester ganz der Ordensgemeinschaft, die Clara gründen wird. Die Schwester Netta heiratet. Auch sie und ihr Mann werden das Lebenswerk Claras finanziell und beratend tatkräftig unterstützen. Clara ist sehr begabt und lernt leicht. Katharina kümmert sich um eine gute Ausbildung für ihre Kinder. Die Töchter bekommen ihren ersten Unterricht von Ordensschwestern. Auf ihrem Schulweg sieht Clara viele arme, hungrige Kinder in den Straßen, in Lumpen gekleidet, ohne Schuhe. Das Elend der Arbeiterfamilien ist groß. Es ist die Zeit der Industrialisierung mit all ihren verheerenden sozialen Folgen. Die Kinder der Fabrikarbeiter werden gnadenlos ausgebeutet und müssen bis zu 12 Stunden am Tag arbeiten. Manche beginnen schon mit 5 Jahren. Clara, die aus eigener Erfahrung nur die Liebe und Geborgenheit der Familie kennt, ist vor allem vom Los der Kinder erschüttert, die in Ermangelung von Liebe und Achtung verrohen. Gemeinsam mit anderen jungen Frauen beteiligt sich Clara an verschiedenen Diensten an den Armen. Mit Hilfe von Priestern werden in den Gemeinden Aachens Armenküchen ins Leben gerufen, mit Obdachlosen beten sie Meierndachten, besuchen Kranke in finsteren Kellerwohnungen und vieles mehr. Im Hause Fey trifft man sich regelmäßig zu Sonntagsgesprächen, an denen neben der Familie gleichgesinnte Freunde und Priester teilnehmen. Immer wieder ist in diesen Runden die Frage nach den Fabrikkindern das Thema. Ein Sonntag schließlich, an dem man wieder beratschlagt, wird zum entscheidenden Wendepunkt. Andreas Fey erzählt: Eines der anwesenden Mädchen machte halb scherzend den Vorschlag: Wir wollen ein Schülchen gründen. Aber der liebe Gott lässt nicht mit sich scherzen. Am anderen Morgen wurde schon ein Zimmer in der Bendelstraße gemietet, alte Katechismusbänke aus der Kirche geliehen, alte Bücher und Schreibtafeln zusammengesucht. Ein Dutzend armer Kinder, durch den Reiz neuer Holzschuhe angelockt. Die Schule war fertig und die Welt sprach: Die sind verrückt geworden. Der Pastor schüttelte den Kopf und meinte: So junge Mädchen müssen ein Spiel haben. Lass sie nur, wenn sie müde werden, dann hören sie von selbst auf. Doch die neue Schule ist keine launische Idee, gelangweilter, verwöhnter Töchter, und die jungen Frauen werden weder müde noch hören sie damit auf. Ein gewagtes Abenteuer bahnt sich seinen Weg und Clara lässt sich mit dem Einsatz ihres ganzen Lebens darauf ein. Die Zahl der Kinder wächst. Das eine Zimmer genügt nicht mehr, ein zweites und ein drittes werden gebraucht. Eine junge Frau nach der anderen schließt sich an und bald nennt man sie nur noch die frommen Fräulein. Schließlich übersiedeln sie in ein altes Dominikanerkloster. Von Anfang an ist Clara die Mitte dieses Unternehmens. Schon nach kurzer Zeit muss sie feststellen, dass der in der Schule mühsam errungene Erfolg zunichte gemacht wird, sobald die Kinder abends in ihr verwahrlostes Milieu zurückkehren. So entsteht der Gedanke eines Hauses zur Betreuung für die am meisten gefährdeten Kinder. Einerseits natürlich eine finanzielle Frage, für Clara aber taucht damit eine Lebensfrage auf. Sie spürt eindeutig die Neigung, in den Karmel einzutreten, das hieße aber die Kinder und Jugendlichen im Stich lassen. Die begonnene Aufgabe auszuweiten, erfordert aber eine vertiefte spirituelle Grundlage, das ist für Clara eindeutig. 7 Jahre nach der Gründung des Schülchens schlägt am 2. Februar 1844 die Geburtsstunde der Kongregation der Schwestern vom armen Kinde Jesu. Clara fängt mit 3 Gefährtinnen an. Bald kommen neue hinzu. Claras Ziel für die rasch wachsende Gemeinschaft ist von Anfang an klar definiert. Unser Beruf ist in dem Namen, den wir tragen, ausgesprochen: Schwestern vom armen Kinde Jesus. Es heißt nicht Schwestern der armen Kinder, sondern Schwestern vom armen Kinde Jesus. Wir sollen aus Liebe zu ihm uns der armen, verlassenen Kinder annehmen, in welchen er von uns aufgenommen, gepflegt und geliebt sein will. Im Jahre 1870 zählt der Orden 600 Schwestern in 18 Häusern. Mutter Clara reist viel und trägt die ganze Last der Ordensgeschäfte. Dennoch sucht sie den persönlichen Kontakt mit den Schwestern durch Besuche, Gespräche oder Briefe. Mit Vorliebe nimmt sie sich in den Häusern der zurückgebliebenen und schwierigen Kinder an, schreibt ihnen kleine Briefe, malt ihnen ein Bildchen mit einer Widmung. 1871 beginnt in Preußen der sogenannte Kulturkampf Bismarcks und damit droht der blühenden Gemeinschaft die Auflösung. Am 15. Juni 1872 wird beschlossen, alle Ordensleute von öffentlichen Schulen auszuschließen. Im Mai 1875 folgte das Klostergesetz, die Auflösung aller Klöster, die krankenpflegerischen, ausgenommen. Bis auf ein Haus müssen alle Häuser der Schwestern vom armen Kinde Jesus aufgelöst werden. Das ist die schwerste Prüfung im Leben Claras. Nüchtern und klar denkend sieht sich Clara nach Möglichkeiten im Ausland um. So wird das Mutterhaus in das von Aachen 2 Stunden entfernte Simpelwelt in Holland verlegt. Was zunächst als totale Vernichtung erscheint, bringt schließlich die Ausbreitung der Gemeinschaft im Ausland. 1887 werden die Erzieher- und Lehrorden in Preußen wieder zugelassen. Die Schwestern kehren zurück, ohne ihre mittlerweile 7 Auslandsgründungen aufzugeben, und eröffnen 5 Häuser neu. Einhellig sagen alle, dass es Mutter Clara, ihrer Festigkeit und ihrem Gottvertrauen zu verdanken ist, dass die Gemeinschaft diese Stürme überlebt hat. In ihren letzten Lebensjahren leidet Mutter Clara an akuter Herzschwäche. Am 8. Mai 1893 geht ihr Lebensweg zu Ende. Sie stirbt 79-jährig im Mutterhaus in Holland. Ihr Grab befindet sich in der Klosterkirche in Simpelwelt und trägt die Inschrift: Unter seinem Schatten, wonach ich verlangt habe, ruhe ich.
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Hallo und herzlich willkommen. Sie hören einen Beitrag der Stiftung Missionswerk Werner Heukelbach zum Thema Glauben und Leben. Alle Menschen sind froh, wenn es etwas zum Jubeln gibt. Das ist eine willkommene Abwechslung zum Alltag. Wir alle kennen die bunten, explosiven Bilder aus Fußball- und Olympiastadien. Die Kraft der Freude liegt beim Sport im Sieg. Gewinner haben Grund zur Freude. Die Nebensache Sport bringt Spaß. Aber die Hauptsache bleibt doch der Alltag. Da hält sich Spaß und Jubel in Grenzen. Woher können wir Freude nehmen, wenn der Alltag trist und grau oder sogar traurig und schmerzhaft ist? Eberhard Dahm hat darüber nachgedacht. Nach der Musik geht's los. Bleiben Sie dran.

Vor einiger Zeit wurde ich gebeten, eine Trauerfeier zu leiten. Ein kleiner behinderter Junge war plötzlich verstorben. So haben wir im Rahmen der Schulgemeinschaft Abschied genommen. Ich war tief bewegt von der Reife und Herzlichkeit, mit der die Schüler von ihrem Freund Abschied nahmen. Wie geht es Eltern, wenn sie erfahren, dass ihr Kind schwer erkrankt ist? Wie geht es uns, wenn unsere Zukunft ungewiss scheint, wenn uns Arbeitslosigkeit trifft? Freude ist dabei nicht gerade das Erste, was man empfindet. Liebe Hörerinnen, liebe Hörer, stecken Sie augenblicklich in großer Not? Ich erlebte auch schon manche Nöte. Wenn Leid und Not uns treffen, dann ist die natürliche Reaktion Frust und Trauer. Ich habe keine natürliche Neigung, in Schwierigkeiten vor Freude zu platzen. Wo bleibt die Freude in der Not? Wo ist dann die Kraft der Freude? Was tun, wenn man schwere Zeiten durchlebt? Wir können selten die Umstände verändern. Wir können beten für uns selbst und für solche, die schwer bedrängt sind. Was will man denn schon sagen, außer einfach zu beten? Als Hiob schwer getroffen war, da schwiegen seine Freunde. Das tut gut, dieses heilsame Schweigen. Und das gibt Ruhe zum Gebet. Gibt Gott uns Freude trotz tiefer Not? Hält Gott etwas bereit für uns, auch in schweren Zeiten? Gott hat gute Nachrichten. Seine Worte sind wichtig, auch wenn es Ihnen heute vielleicht ganz prima geht. Das Eichhörnchen ist clever. Es sammelt für die schweren Zeiten. Sammeln wir doch Schätze für die schweren Zeiten. Sie werden kommen. Salomo fordert besonders die jungen Hörer unter uns auf: Gedenke an deinen Schöpfer in den Tagen deiner Jugendzeit, bevor die Tage kommen, von denen du sagen wirst, sie gefallen mir nicht. Prediger, Kapitel 12, Vers 1. Das bedeutet doch so viel wie: Sammle dir Proviant und Vorrat. Woher beziehen Christen ihre Kraft der Freude? Im Buch Nehemia wird uns berichtet, wie das Volk wieder zu Gott kam. In einer Phase innerer Umkehr zu Gott hörte das Volk auf die Auslegung von Gottes Wort. Sie waren weit abgekommen von dem Weg mit Gott. Aber nun hören sie auf Nehemia, auf Esra, den Schriftgelehrten und die Leviten, wie sie die Bibel erklären. Das geht dem Volk so sehr zu Herzen, dass alle weinen. Sie sind völlig aufgelöst. Warum? Das Volk war tief getroffen und überführt von seinen Verfehlungen, von seinem Versagen. Wenn Gottes Wort verständlich erklärt wird, so bringt die Wahrheit vieles ans Licht. Es ist wie beim Röntgen. Wenn uns Gottes Lichtstrahlen treffen, wird alles durchleuchtet und offenbar. Das macht uns betroffen. Das Volk erkannte alte Sünden und Verfehlungen. Jetzt war es auf einem guten Weg, denn es wollte neu anfangen mit Gott. Und darum ermutigte man sie und sagte ihnen: Seid nicht bekümmert, denn die Freude am Herrn ist eure Stärke. Drei Stichworte will ich aus diesem Vers aufgreifen: Kummer, Freude, Stärke. Hier sagt die Bibel, dass der Kummer über das eigene Versagen nicht das letzte Wort haben soll. Ist es etwa verkehrt, über eigene Verfehlungen zu weinen? Nein, ganz gewiss nicht. Und wo Gott uns von Verfehlungen überführt, müssen wir sie ihm bekennen. Er vergibt sie uns. Und es gibt ja keinen Menschen, der nicht sündigt. Immer wieder darf ich Gottes Vergebung erfahren, wenn ich meine Verfehlungen bekenne. Gott ist treu und gerecht. Er vergibt uns die Sünden und reinigt uns von aller Ungerechtigkeit. Doch wenn Gott uns vergeben hat, so wie auch seinem Volk damals, dann sollen wir nicht in der Trauer stecken bleiben, sondern froh werden an Gott. Tränen der Buße, also der Umkehr zu Gott, sind wichtig und kostbar. Sie haben ihren Platz, wie auch der Kummer über unsere gestörte Beziehung zu Gott und unseren Mitmenschen. Gibt es da Störungen, so wollen wir sie mutig bereinigen. Der Kummer kann dann der Freude Platz machen. Die Freude an Gott ist die Quelle der Kraft. Dem Volk wird ja gesagt: Seid nicht bekümmert, sorgt und jammert nicht. Und das hat seinen Grund darin, dass der Gegenstand und Inhalt der Freude Gott selbst sein soll. Beachten wir hier, es heißt nicht: Freut euch an Gottes Vergebung, an seinen Gaben und so weiter. Nein, freut euch am Herrn. Es geht um seine Person, nicht um seine Gaben.
Die Freude an Gott geht dem Genuss seiner Gaben voraus. Wie kann man sich über Gott freuen? Der Psalmist sagt zu Gott im Psalm 73, Vers 25: Wen habe ich im Himmel außer dir? Und neben dir begehre ich nichts auf Erden. In der lebendigen Beziehung zu Gott liegt alles Glück des Universums. Liebe Hörerinnen, liebe Hörer, ein liebender Gott wird ihnen geben, was sie nötig haben. Er wird für sie sorgen und sie beschützen. So kann der Psalmist auch gleich im Anschluss sagen: Wenn mir auch Leib und Seele vergehen, so bleibt doch Gott ewiglich meines Herzens Fels und mein Teil. Gott ist und bleibt seine Stärke auch in Krankheit und Not. Die Freude unseres Lebens soll Gott selbst sein. Wer sich an Gott freuen kann, der hat durch ihn Halt und Stärke im Leben. David, der Hirtenjunge und spätere König, erlebte in turbulenten Zeiten Gottes Hilfe. Seine Psalmen bezeugen das. Sein 32. Psalm endet mit dem Aufruf: Freut euch an dem Herrn! Ich lernte vor vielen Jahren Christen aus

Menschen ermutigten mich und nicht ich sie. Wir halten fest, es gibt Freude, auch in der Not. Diese Freude gilt jedem, der sich Gott mit Haut und Haaren überlässt. Der Herr Jesus Christus ist anspruchsvoll. Er gebietet sogar Freude inmitten geistlicher Verfolgung. Matthäus 5, Vers 12. Freut euch und jubelt, denn euer Lohn ist groß in den Himmeln, denn ebenso haben sie die Propheten verfolgt, die vor euch waren. Wie war es, als die Apostel Prügel bezogen haben für ihren Eifer? Wir lesen in Apostelgeschichte Kapitel 5, Vers 41. Sie nun gingen aus dem Hohen Rat fort voller Freude, dass sie gewürdigt worden waren, für den Namen Jesu Schmach zu leiden. Wenn wir es lernen, uns Gott mit Haut und Haaren zu überlassen, dann lernen wir Gelassenheit und erfahren anhaltende Freude. Freude ist ja etwas Aktives. Ich muss mich freuen wollen. Sonst stünde in der Bibel ja nicht die Aufforderung, freut euch im Herrn alle Zeit, freut euch, Philipper Kapitel 4, Vers 4. Jemand sagte, sie werden nicht zu einem guten Seemann, wenn die See ruhig ist. Bewährung in Krisen gibt Reife, auch wenn es um die Freude geht. Die Kraft der Freude, ihre Stärke erweist sich besonders da, wo wir den Stürmen des Lebens ausgesetzt sind. Jesus Christus schickte seine Jünger auf den See Genezareth. Ein Sturm kam und Jesus schlief. Sie wurden panisch, er schlief weiter. Sie weckten ihn. Er sorgte für Ruhe und sagte, »Was seid ihr so furchtsam, ihr Kleingläubigen?« Wir haben in allen Stürmen Jesus Christus als Kapitän im Boot. Er ist unsere Kraft der Freude. Ihm ist alle Macht gegeben. Unser Vertrauen auf ihn in den Krisen wird zeigen, dass er trägt und uns bewahrt. Als Christ haben Sie den Geist Gottes in sich. Sie können sich für ein Leben in Freude entscheiden, denn Sie haben Gottes Wort. Doch wie kommen wir, wenn wir Gott in unser Leben aufgenommen haben, zu solcher Freude? Welche Schritte sind dazu nötig? Nehmen wir ein etwas ungewöhnliches Beispiel. Wir vergleichen diesen geistlichen Prozess mit dem Starten eines Autos. Gottes Geist ist der Motor, der eigene Wille ist der Zündschlüssel und Gottes Wort fungiert als Sprit. Hast du einen Motor ohne Sprit, dann kannst du noch so lange den Zündschlüssel betätigen, aber der Motor wird niemals starten. Wenn der Fahrer jedoch nicht zum Zündschlüssel greift, wird es nicht zur Zündung kommen. Der Heilige Geist und das Wort Gottes bleiben scheinbar untätig, ohne den Einsatz des menschlichen Willens. Doch mit einem starken Motor, einem Tank voll Sprit und dem rechtzeitigen Zünden durch den Schlüssel hat der Fahrer alles Nötige, um zu starten. Gott gibt uns seinen Heiligen Geist. Er gibt uns das Wort Gottes ins Herz. Doch wir müssen uns aktiv freuen wollen. Stimmen diese Aspekte? Dann hat der Christ alle geistliche Energie, sich zu freuen. Diese drei Aspekte gehören zusammen, damit Freude durch den Heiligen Geist konstant Wirklichkeit wird. Sie entfaltet sich und wird zu einem ständigen Begleiter. Eines Tages bekam ich überraschend Besuch von einem Verwandten. Er kam mit einem neuen Sportwagen vorbei. Er ist Ingenieur und musste noch einige Testfahrten machen. Der Flitzer hat 517 PS. Er beschleunigt in 3,8 Sekunden von 0 auf 100 Stundenkilometer. Er hat 6,2 Liter Hubraum und fährt weit über 300 Stundenkilometer. Sein Tank fasst 99 Liter. Starker Motor, großer Tank. Der Motor wurde gezündet und man hörte einen tiefen, satten Klang. Ich fuhr eine Strecke mit. Der Motor jubelte regelrecht vor Freude. Die Kraft der Freude war sozusagen unüberhörbar. Das Auto wurde nicht müde, als es bergauf ging. Ein Kraftpaket. Man konnte den Klang im ganzen Dorf hören. Das ist ein Bild für Gottes tolle Ausstattung. Wir haben alles, was wir zur Freude brauchen. Aber ich muss es auch einsetzen wollen. Achten wir als Kinder Gottes auf den Heiligen Geist, das Wort Gottes und unseren Willen. Diese Kombination bringt die Freude am Leben erst recht zum Vorschein. Uns fehlt nichts zur völligen Freude. Dieser Vergleich hilft uns zu verstehen, warum die Freude nicht aufhören muss. Sie muss nicht enden. Selbst wenn es schwer wird und die Schwierigkeiten des Lebens kommen, Gottes Wort hat endlos viel Kraft.

0: Kein Wort, das von Gott kommt, wird kraftlos sein. Zum Schluss bleibt die Frage, haben Sie, liebe Hörerinnen, liebe Hörer, schon eine lebendige Beziehung zu Jesus Christus? Sie dürfen ihn im Gebet darum bitten.
1: 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Oder vielleicht auch etwas loswerden, das Sie traurig macht? 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Mein Name ist Christian Kaspari und ich sage Tschüss, bis morgen früh.
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6: Genießen Sie nochmal die Sonnenstunden und das bei einigermaßen warmen Temperaturen, denn die Sonne scheint nur noch heute Vormittag ungestört. Am Nachmittag ziehen immer mehr Wolken auf und die bringen am Abend erst in der Eifel später überall Schauer und Gewitter mit. Und weil dann auch ordentlich Wind reinkommt, gehen die Temperaturen deutlich zurück. Vorher nochmal 22 Grad in Eupen und in Stolberg, 17 Grad in St. Vith und in Schleiden. In der Nacht Temperatursturz auf 11 bis 6 Grad und morgen Sonne, Wolken, aber auch Regenschauer bei Höchstwerten von nur noch 9 bis 14 Grad.
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7: Ich bin Katrin Müller. Das von einem Ausbruch des Hunter-Virus betroffene Kreuzfahrtschiff ist in den Hafen Granadier der Kanareninsel Teneriffa eingefahren. Das zeigten Live-Aufnahmen des spanischen Fernsehens. Von hier aus sollen die Menschen an Bord der Hondius, darunter mehrere Deutsche, unter strengen Sicherheitsvorkehrungen zu einem nahegelegenen Flughafen gebracht und sofort in ihre Heimatländer geflogen werden.
8: Für die fast 150 Menschen an Bord des von Infektionen mit dem Hunter-Virus betroffenen Kreuzfahrtschiffes Hondius geht eine 40-tägige Odyssee zu Ende. Wenn alles klappt wie geplant, können die Menschen aus 23 Nationen nun von der spanischen Ferieninsel Teneriffa aus endlich in ihre Heimat fliegen. Dort aber könnte sie eine längere Quarantäne erwarten, denn eine Entwarnung gibt es wegen der langen Inkubationszeit und unzuverlässiger Testmethoden erst Wochen nach dem letzten Kontakt mit einem Erkrankten. Aus Spanien, Jan-Uwe Ronneburger.
7: Kreml-Chef Putin hat den seit langem mit ihm befreundeten Altkanzler Schröder als Vermittler im Krieg zwischen Russland und der Ukraine ins Spiel gebracht. Obwohl sich die USA um Vermittlung bemüht hätten, könne er sich von europäischer Seite Schröder als Vermittler vorstellen, sagt Putin. Er betonte, dass eine friedliche Lösung des Konflikts Sache der Ukraine und Russland sei. Deutschland lebt in diesem Jahr schon ab heute rechnerisch auf Pump, zumindest wenn es um natürliche Ressourcen geht. Nach Angaben des Bundes für Umwelt und Naturschutz sind dann bereits alle Rohstoffe verbraucht, die eigentlich für das gesamte Jahr reichen müssten.
9: Vor allem unser hoher Energieverbrauch ist das Problem, sagt der Umweltverband. Also Kohle, Öl und Gas, aber auch viel Verkehr, Industrie und Massentierhaltung. Heißt konkret, wenn alle Menschen weltweit so leben würden wie wir in Deutschland, bräuchten wir gleich drei Erden. Der BUND warnt deshalb, dass unser Lebensstil auf Dauer nicht funktioniert und fordert schnelleres Handeln beim Klimaschutz, zum Beispiel mit einem Tempolimit oder einem schnelleren Ausstieg aus fossilen Energien. Zoe Tessovali, Nachrichtenredaktion.
7: Zum Fußball. Im Abendspiel der Bundesliga hat der FC Bayern beim VfL Wolfsburg mit 1:0 gewonnen. Zuvor hatte sich RB Leipzig das Ticket für die Champions League geholt mit einem 2:1-Sieg gegen St. Pauli. Die weiteren Ergebnisse: Hoffenheim Bremen 1:0, Augsburg Gladbach 3:1 und Stuttgart Leverkusen ebenfalls 3:1.
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Ja, und Sie sind natürlich weiterhin eingeschaltet bei Ihrem Sender mit der tanzenden Antenne bei Radio 700 auf UKW 90,1, 101,2 und 101,7 MHz. Zur Muttertagsausgabe des Musikantenfrühstücks begrüßt Ihr Mikrofon Ihr Hubert. Und ich wünsche Ihnen natürlich auch heute viel Spaß beim Reinhören, den super, super guten Empfang und für alle draußen im weiten Radioland aus unserem Studio in Bütchenbach einen wunderschönen guten Morgen.

Ja, und allen Müttern dort, wo heute Muttertag gefeiert wird, die herzlichsten Glückwünsche zum Muttertag. Und allen anderen Müttern auf der ganzen Welt, denen wünsche ich alles, alles Gute. Und alle Mütter, an die heute niemand denkt, liebe Mütter, wir denken an euch. Wir feiern mit euch Muttertag. Bleibt eingeschaltet bei Radio 700. Und ich bin sicher, dass dieser Tag für euch unvergesslich sein wird. Auch euch die allerherzlichsten Glückwünsche.

Jawohl, Glückwünsche zum Muttertag von Robert Bayer und seiner Original-Burgenlandkapelle. Alles, alles Gute wünschen wir ja. Und ich wünsche auch allen Müttern draußen im weiten Radioland alles, alles Gute. Und man sollte nicht nur an Muttertag, an seine Mutter denken. Es reicht nicht aus, ihr einmal im Jahr ein paar Blumen zu schenken. Zeigt ihr auch übers Jahr, dass ihr an sie denkt, das wäre für sie ein würdiges Geschenk. Und nochmal allen Müttern die herzlichen Glückwünsche zum Muttertag.

Ernst Mosch und seine original Egerländer Musikanten Mama. Eine Produktion aus dem Jahre 1979. Ja, und die Mutter oder Mütter halten unsere Hände für eine Weile, aber für immer im Herzen. Und da habe ich eine wunderschöne Ballade hier aufliegen. Sie stammt aus der Feder von Klaus Ziegler. Sie wurde arrangiert von Klaus Rambacher. Und das machte er für seine verstorbene Mutter. Und das ist dabei rausgekommen bei Mama zu Hause.

Ja, und das lassen wir auch ausklingen bis zum letzten Tönchen. Bei Mama zu Hause aus der Feder von Klaus Ziegler und Komponie. Nein, doch aus der Feder von Klaus Ziegler und arrangiert von Klaus Rambacher. Um 8 Uhr und 16 Minuten habe ich das hier für Sie. Der Geburtstagsmarsch von Ernst Mosch und seinen Original-Egerländer Musikanten für alle Geburtstagskinder der vergangenen Woche, für die des heutigen Tages, aber heute ganz besonders für Willi Schneider in Heschel, für Heinz-Peter Miesen in Morsbach, für Agi Hansen in Engelgau, für Hans Büttchenbach in Bonn-Lengsdorf und für Doris Klein in Hellenthal. Und hier aus dem Studio die allerherzlichen Glückwünsche. Musik.

So, ich hoffe, das Ständchen ist bei allen Geburtstagskindern angekommen und auch bei dir, lieber Willi Schneider in Heschel, auch gut bekannt unter dem Namen Möff. Also, lieber Willi, das ist was, das sollte normalerweise am vergangenen Sonntag über die Bühne gehen, aber ich habe diesen Gruß zu Hause irgendwo liegen lassen. Ich habe ihn nicht mehr gefunden, aber ich habe ihn per Telefon nochmal erhalten. Die herzlichen Glückwünsche nach, lieber Willi, nachträglich zu deinem Geburtstag von Monika und Hermann Josef Jansen aus Heschel. Und hier sind sie, die Gablonzorch-Perlen. Der böhmische Traum, der kommt nachher auch noch. Die Gablonzorch-Perlen, Elmar Wolf und die neuen Egerländer.

Jawohl, so richtig bumm bis zum letzten Tönchen. Einer der schönsten Polkas, die es gibt. Und wenn ich allein bin, in meinem Auto unterwegs bin, ich habe einen Stick da drin, da sind plus minus 100 Blasmusiktitel drauf. Und welcher läuft drauf und runter? Der müsste bald verschlissen sein. Der läuft drauf und runter. Die Gablonzer-Perlen von Elmar Wolf und den neuen Egerländern. Wir bleiben eine Runde bei den neuen Egerländern unter Elmar Wolf. Und jetzt, ja, das Wetter ist gut, geht's aber auf die Vogelwiese. Aber zuerst habe ich dazu einen Gruß. Am Freitag feierte Heinz-Peter Miesen aus Morsbach seinen 70. Geburtstag. Es grüßen und gratulieren dir, lieber Heinz-Peter, Doris und Hans-Peter, Karin und Erhard, Elke und Bernd, Edith und Helmut, Brigitte, Elvira, Marianne und nicht zuletzt mit dem dicken Schmatzer, deine herzallerliebste Gabi, und alle wünschen dir alles Gute mit viel Gesundheit und Freude. Und hier geht's ab auf die Vogelwiese.

Jawohl, Pum, bis zum letzten Tönchen, die, denn nein, nicht die, der böhmische Traum von Anton Gell und seiner Scherzertaler Blasmusik. Mit den allerherzlichen Sonntagsgrüßen an Hans-Peter nach Mehere, dann an Hermann Josef Jansen nach Heschelt und natürlich dann für Werner Kühn mit den allerherzlichen Glückwünschen zum Geburtstag. Lieber Werner, zu deinem heutigen Geburtstag wünsche ich dir nur das Allerbeste und natürlich mit den herzlichen Sonntagsgrüßen an Jürgen nach Harborscheid. So, was ich jetzt noch machen müsste, sollte eigentlich zu Beginn der Sendung sein, allen Geburtstagskindern des heutigen Tages und der vergangenen Woche herzlichen Glückwunsch. Allen Namenstagskindern ebenfalls die allerherzlichsten Glückwünsche und allen Kranken, denen wünsche ich eine gute und rasche Besserung, dass ihr ganz schnell wieder ganz gesund ganz vorne mitmischen könnt. Und heute gehen natürlich auch ganz liebe Sonntagsgrüße in alle Krankenhäuser, in alle Senioren- und Pflegeheime und ganz besonders ins Seniorenheim Hof von Bütchenbach hier an unsere Nachbarn. Und euch wünsche ich allen einen erholsamen Sonntag. Und noch einmal für all diejenigen, die jetzt erst hinzuschalten, die allerherzlichsten Glückwünsche allen Müttern zum heutigen Muttertag. So, das wäre das. Jetzt habe ich jetzt den nächsten Geburtstagsglückwunsch hier vor mir liegen und der geht nach Engelgau. Er ist bestimmt für Sie, liebe Agi Hansen. Sie feierten gestern Ihren 73. Geburtstag und hier heißt es, liebe Mama und Oma, zum Geburtstag wünschen wir dir nur das Beste und täglich mindestens einen Glücksmoment. Deine Kinder Elke, Tom, Markus und Petra mit all deinen Lieben. Besondere Grüße. Besonders grüßen dich deine 8 Enkelkinder. Und wir starten mit der Musik von Ernst Mosch, die Polka für 2.

Jawohl, die Gartenpolka von Ernst Mosch und seinen Original-Egerländer Musikanten mit den allerherzlichsten Sonntagsgrüßen nach Engelgau. Und jetzt hier mit ganz lieben Sonntagsgrüßen für Petra Stache. Ernst Mosch, noch ein Hübert, viel gemoscht heute. Noch einmal Ernst Mosch und seine Original-Egerländer Musikanten, frag mich nie.

Jawohl, Ernst Mosch mit seinen Original-Egerländer Musikanten. Frag mich nie aus dem Jahre 1981. Es ist jetzt 8 Uhr und 44 Minuten. Hier gibt es in Kürze den Wetterbericht, das Neueste aus aller Welt und anschließend Teil 2 unseres Musikantenfrühstücks. Da gibt es noch Geburtstagsglückwünsche, noch zwei habe ich hier vor mir liegen. Dann Muttertagsgrüße, Glückwünsche zum ersten Hochzeitstag. Und natürlich zwischendurch mal die Veranstaltungstipps, aber die gebe ich heute nicht alle durch, sonst müsste ich mir eine halbe Stunde bei Haki klauen. Nein, schon mal die für den Monat Mai und eventuell für Anfang Juni, also Anfang des 6. Monats. Und hier gibt's jetzt Musik auf die Ohren von Polka Plus. Das ist ein Live-Mitschnitt aus Wolfert. Ich sage jetzt mal mit den allerherzlichsten Sonntagsgrüßen nach Bonn-Lengsdorf. Ja, und Polka Plus, gestern Abend volle Hütte in Marmagen zum Brunnenfest, das heute weitergeht. Und heute sind wir, in der Blasmusik heißt es ja, die kleine Besetzung. Ja, und heute ist BBB auch mit der kleinen Besetzung dabei. Aber unsere Musik, die stimmt. Ich würde mich freuen, wenn ich sie alle heute Nachmittag in Marmagen sehen könnte. Ja, und dann Polka Plus am 10.6., also am 10. Juni ab 19 Uhr im Biergarten in Eichenbach. Und dann am 27. Juni ab 18 Uhr das Feuerwehrfest in Reifforscheid. Blasmusik vom Allerfeinsten mit Polka Plus. Und ich freue mich auf Sie in der zweiten Stunde. Bleiben Sie eingeschaltet.

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24: Genießen Sie nochmal die Sonnenstunden und das bei einigermaßen warmen Temperaturen, denn die Sonne scheint nur noch heute Vormittag ungestört. Am Nachmittag ziehen immer mehr Wolken auf und die bringen am Abend erst in der Eifel später überall Schauer und Gewitter mit. Und weil dann auch ordentlich Wind reinkommt, gehen die Temperaturen deutlich zurück. Vorher nochmal 22 Grad in Olpen und in Stolberg, 17 Grad in St. Vith und in Schleiden. In der Nacht Temperatursturz auf 11 bis 6 Grad und morgen Sonne, Wolken, aber auch Regenschauer bei Höchstwerten von nur noch 9 bis 14 Grad.
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25: Ich bin Katrin Müller. Das von einem Ausbruch des Hunter-Virus betroffene Kreuzfahrtschiff ist in den Hafen Granadilla der Kanareninsel Teneriffa eingefahren. Das zeigten Live-Aufnahmen des spanischen Fernsehens. Von hier aus sollen die Menschen an Bord der Hondius, darunter mehrere Deutsche, unter strengen Sicherheitsvorkehrungen zu einem nahegelegenen Flughafen gebracht und sofort in ihre Heimatländer geflogen werden.
26: Zur Sicherheit ist alles genau durchgeplant. Auch die Weltgesundheitsorganisation ist vor Ort. Erst stehen medizinische Checks an Bord an. Passagiere ohne akute Symptome sollen dann in kleinen Booten an Land kommen. Vom Hafen Granadilla geht es dann in versiegelten Fahrzeugen über eine abgesperrte Straße sofort zum Flughafen. Dort sollen Flieger in die 23 Heimatländer bereitstehen. Zu Hause werden die Passagiere dann wohl in Quarantäne müssen. Eine Entwarnung ist bei dem Virus wegen der langen Inkubationszeit erst nach Wochen möglich. Ursula Winkler, Nachrichtenredaktion.
25: Die Bundesärztekammer warnt vor Identitätsklau und gefälschten Darstellungen von Medizinern im Internet, auch mit Hilfe künstlicher Intelligenz. Mit manipulierten Bildern oder Videos würden Ärztinnen und Ärzten Aussagen in den Mund gelegt, mit denen dubiose Produkte und Therapien vermarktet und eine angeblich heilende Wirkung angepriesen werden sollen. Das sagte Ärztepräsident Klaus Reinhardt der dpa. Diese Anwendungen und Präparate seien oft nicht nur unnütz und teuer, sondern könnten im schlimmsten Fall die Gesundheit gefährden, so Reinhardt. Wie geht es weiter nach dem vorläufigen Aus für die umstrittene 1.000 Euro Entlastungsprämie? Die Bundesregierung sucht nun nach Alternativen, um die Bürgerinnen und Bürger bei den steigenden Energiepreisen zu unterstützen.
0: Wegen schlechter Umfragewerte und internen Streits steht Schwarz-Rot bereits unter Druck. CSU-Chef Markus Söder warnt die Koalition in der Welt am Sonntag nun vor einem Scheitern. Möglicherweise könnte eine Lösung aber komplett anders aussehen als mit der Prämie geplant. Bundeskanzler Friedrich Merz kündigte zumindest Gespräche über neue Wege an, um die gestiegenen Belastungen durch die Energiepreise abzufedern. Babette Büchner, Nachrichtenredaktion.
25: Zum Fußball. Im Abendspiel der Bundesliga hat der FC Bayern beim VfL Wolfsburg mit 1:0 gewonnen. Zuvor hatte sich RB Leipzig das Ticket für die Champions League geholt mit einem 2:1-Sieg gegen St. Pauli. Die weiteren Ergebnisse: Hoffenheim-Bremen 1:0, Augsburg-Gladbach 3:1 und Stuttgart-Leverkusen ebenfalls 3:1.
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Ja, und das war nochmal ein Ständchen für alle Mütter draußen im weiten Radland. Von der Blaskapelle Markus für Mutter. Ja, und nochmal die allerherzlichsten Glückwünsche allen Müttern. Und ich überreiche, nein, ich lass überreichen von Michael Klostermann und seinen Musikanten einen wunderschönen Strauß Waldblumen.

So, und ich hoffe, die Bergblumen sind bei allen Müttern angekommen. Sie wurden übermittelt von Michael Klostermann und seinen Musikanten. So, ehe wir jetzt zu den nächsten Geburtstagsglückwünschen kommen, ich habe da noch zwei und dann, wie eben schon gesagt, noch Muttertagsglückwünsche und Hochzeitstagsglückwünsche. Hier ein paar interessante Veranstaltungstipps. Und am kommenden Donnerstag, dann ist Christi Himmelfahrt, dann bin ich auch hier. Dann ist nämlich in Deutschland wird ein Vatertag gefeiert. Das ist der 14. Mai und ein ganz besonderer Vatertag, der wird in Wershofen an der Turnhalle gefeiert. Ab 12 Uhr Vatertag in Wershofen an der Turnhalle mit der Blaskapelle Eifelgold. Fürs leibliche Wohl ist mit fester und flüssiger Nahrung bestens gesorgt. Also das heißt, Leckereien vom Imbissstand und einem reichhaltigen Kuchenbuffet. Damit ist bestens gesorgt. Auf euren Besuch freuen sich die Wershofen noch Musikanten. Also 14. Mai, 12 Uhr, Turnhalle, Wershofen mit der Blaskapelle Eifelgold. Und dann zu Melodien für Millionen lädt das Ü50 in Konzertblasorchester der Eifel unter der Leitung von Peter Züll zum Benefiz-Frühlingskonzert zugunsten der Mechernicher Stiftung in die Aula der GAT Mechernich ein. Am Sonntag, den 17.05.2026, der Einlass ist ab 15 Uhr, der Beginn ist ab 16 Uhr, der Eintritt ist, ich denke mal, dass der ganz billig ist, 14 €. Und dann das Jubiläumsfest zum 70-jährigen Jubiläum des Musikvereins St. Martin Eichs am 24. Mai. 10:30 Uhr Wortgottesdienst in der Pfarrkirche St. Martin. Anschließend Festakt mit Unterhaltungsnachmittag im Bürgerhaus in Eichs. Mit dabei sind Stefan Brings, der Musikverein Nöthen, die Bergkapelle Mechernich, der Trachtenverein Neuötting. Und dann gibt es einen gemütlichen Ausklang mit Live-Musik. Der Eintritt ist frei. Ja, und an die Kinder wird natürlich auch an diesem Tag gedacht. Kinderprogramm mit Uwe Reetz, eine Hüpfburg und Kinderschminken ist angesagt. Und dann die Frühlingsharmonie. Unter diesem Motto gibt es das Jahreskonzert des Königlichen Musikvereins Harmonie Büllingen am Sonntag, den 31. Mai 2026, ab 11 Uhr im funkelnagelneuen Dorfsaal in Büllingen. Der Gastverein, das sind die Spielgemeinschaft Rocherath, Grinkelt, Wirtsfeld. Der Eintritt ist frei und fürs leibliche Wohl ist natürlich bestens gesorgt. Und dann die Kirmes in Mühlenbach vom 29. bis 31. Mai 2026. Musik, Geselligkeit und Genuss zur Kirmes in Mühlenbach. Aber darüber ein bisschen mehr am kommenden Sonntag. Und jetzt hier für Sie der nächste Geburtstagsglückwunsch. Ich sag mal, der geht von Lengsdorf nach Lengsdorf. Von Heinz Büchenbach zu Hans Büchenbach. Und Hans Büchenbach erfeiert am 6.5. seinen 83. Geburtstag. Und dazu die allerherzlichsten Glückwünsche von seinem Bruder Heinz. Und hier heißt es: Ich bin der Bruder von Hans Büchenbach. Hans hat am 6.5. seinen 83. Geburtstag und kein bisschen leise Blasmusik ist seine Leidenschaft. Er hat in all den Jahren viele Blaskapellen live aufgenommen, so auch Polka Plus am 17.12.2017 in Wolfort. Und das war auch der erste Auftritt der Kapelle Polka Plus. Ja, lieber Hans, auch von mir die herzlichsten Glückwünsche zu deinem Geburtstag. Und ich wünsche dir noch viele, viele schöne und gesunde Jahre. Und hier jetzt für dich natürlich Musik von Polka Plus.

Jawohl, wunderschöne Klänge von Polka Plus, zum einen die Slavonitschka-Polka und zum anderen dem Land Tirol die Treue. Und einen Termin, den Sie auf keinen Fall verpassen sollten: der 10. Juni, also der 10.6. ab 19 Uhr, der Biergarten in Eichenbach. Blasmusik vom Allerfeinsten und natürlich fürs leibliche Wohl ist auch dort an diesem Abend mit flüssig und fester Nahrung allerbestens gesorgt. Und mich würde es freuen, wenn ich Sie und natürlich auch Sie dort begrüßen könnte. So, jetzt habe ich hier noch Geburtstagsglückwünsche für Doris Klein in Hellenthal. Sie feiert heute am 10.5. ihren Geburtstag, liebe Doris. Zu ihrem Geburtstag die allerherzlichsten Glückwünsche von Marita Klein aus Eschel. Und ich sollte was raussuchen von Ernst Mosch. Und ich habe rausgesucht: der Mensch braucht ein Plätzchen. Und das ist nicht zum Essen. Das ist ein kuscheliges, gemütliches Plätzchen, wo man sich wohlfühlen kann. Hier sind Sie, die Straßenmusikanten. Musik.

So, ich hoffe, Musik und Glückwunsch sind in Hellenthal angekommen. So, jetzt habe ich Muttertagsglückwünsche hier. Sie gehen nach Dahlem, Sie sind bestimmt für Anna Fink und ich heiße es zum Muttertag alles Liebe und Gute wünscht dir mit einem ganz dicken Schmatzer, dein Schatz Günther. Und hier sind sie, die Rosen der Liebe. Hier sind sie, Ernst Mosch und sein Original Egerländer Musikanten. Und das ist eine Produktion aus dem Jahre 1966.

So, und ich hoffe, Musik und Grüße sind in Dahlem angekommen und ebenfalls diese Musik mit den herzlichsten Sonntagsgrüßen nach Karl, an Hubert und an Sabine. Aber darüber gleich noch mehr. So, jetzt habe ich hier noch einen Brief in vor mir liegen und hier heißt es: Ich hätte gerne meiner lieben Mutter Rosemarie Wirz aus Wahlen zum Muttertag im Musikantenfrühstück gegrüßt. Sie ist immer für uns alle da und ist die beste Mutter auf der ganzen Welt. Sie tut alles für uns, für ihre Töchter, für ihre Enkeltochter. Dafür möchten wir ihr gerne danken. Ja, wenn es geht, würden wir sie gerne mit einem schönen Lied und warmen Worten grüßen. Wir vertrauen auf Hubert für diese Auswahl. Von ihren Töchtern es grüßen und gratulieren und sagen, wir haben dich sehr, sehr lieb. Die Töchter Anja und Britta mit ihren jeweiligen Familien. Und rausgesucht habe ich die Nummer 5 von diesem Tonträger und das sind einen wunderschönen Strauß Rosen aus Böhmen. Hier sind sie einmal, die Straßenmusikanten um Ernst Mosch.

Jawohl, da haben Sie es gehört. Für die Grüße und die Musikwünsche war es nicht zu spät. Und ich hoffe, dass die Musik dazu gepasst hat. So, jetzt habe ich hier ein erste Hochzeitstagsschreiben bekommen. Und das kommt von Hubert aus Kalm. Und hier heißt es, am 5.5.2026 hatten wir unseren ersten Hochzeitstag. Darum wünsche ich meiner lieben Herzensfrau Sabine alles Gute und viel Gesundheit für die nächsten schönen Jahre. Und das mit dem dicken, ich komme aus dem Küssel gar nicht raus heute, für die nächsten schönen Jahre. Der Musikwunsch, wenn es geht, die Rosen der Liebe, die haben Sie gerade eben gehört. Aber ich habe zuerst noch was ganz, ganz anderes hier gefunden. Und hier heißt es jetzt lieber Hubert und liebe Sabine, von mir die allerherzlichsten Glückwünsche. Und ich wünsche euch beiden noch viele, viele, viele schöne und gesunde gemeinsame Jahre. Und ich habe es gefunden hier, ehe denn der andere Musikwunsch kommt, von Guido Henn und seiner zu diesem Zeitpunkt Böhmerländer Blasmusik, die Liebste.

So ein schöner Tag. Und ich denke mal, dass der Hubert und die Sabine am 5.5. auch ihren schönen Tag hatten. Und nochmal die herzlichen Glückwünsche. Noch viele schöne, gesunde, gemeinsame Jahre. Ernst Mosch und seine Original-Egerländer Musikanten. Das war das Jahr 1991 um 9:37 Minuten. Ich denke mal, wir machen ein klein bisschen Musik von Polka Plus. In der Ende der ersten Stunde habe ich was aufgelegt und das ist von der Werbung runtergedrückt worden. Aber jetzt noch einmal, ich sage mal mit den allerherzlichsten Sonntagsgrüßen an Hans nach Lengsdorf. Und lieber Hans, wenn du deinen 90. feierst, dann kommen wir nach Lengsdorf, dann lassen wir es krachen. Vielleicht in den Knochen, aber dann eventuell auch mit feiern. Ja, und Polka Plus am 10.06. in Eichenbach.

Ja, und den Applaus lassen wir noch mit durchgehen. Polka Blues unter der Leitung von Günter Giefer. 9:49. Ja, das war's für heute. Das war das heutige Musikantenfrühstück hier bei das Muttertagsmusikantenfrühstück hier bei Radio 700 und allen Müttern nochmal die herzlichsten Glückwünsche. Ich wünsche Ihnen allen jetzt eine natürlich zuerst viel Spaß und viel Vergnügen mit Sörer die Heinen gefragt gespielt und darüber hinaus mit dem Musikprogramm von Radio 700. Dann wünsche ich Ihnen eine angenehme, ich denke mal, ist für die meisten eine kurze Woche, eine angenehme, nicht allzu stressige, erfolgreiche und vor allen Dingen eine gesunde Woche. Musik habe ich zum Schluss noch für Sie von Ernst Mosch und seinen Original Egerländer Musikanten und ich sage jetzt mal, bis bald, auf Wiedersehen und auf Wiederhören. Auf Wiedersehen heute Nachmittag eventuell in Marmagen zum Brunnenfest des Spielmannszugs Marmagen. Und wenn wir nicht uns sehen heute, dann hören wir uns an Christi Himmelfahrt, also am 14. Mai. Und bis dahin sagt Ihnen Tschüss und auf Wiederhören, Ihr Hubert.

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21: Genießen Sie nochmal die Sonnenstunden und das bei einigermaßen warmen Temperaturen, denn die Sonne scheint nur noch heute Vormittag ungestört. Am Nachmittag ziehen immer mehr Wolken auf und die bringen am Abend erst in der Eifel später überall Schauer und Gewitter mit. Und weil dann auch ordentlich Wind reinkommt, gehen die Temperaturen deutlich zurück. Vorher nochmal 22 Grad in Eupen und in Stolberg, 17 Grad in St. Vith und in Schleiden. In der Nacht Temperatursturz auf 11 bis 6 Grad und morgen Sonne, Wolken, aber auch Regenschauer bei Höchstwerten von nur noch 9 bis 14 Grad.
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22: Ich bin Katrin Müller. Das von einem Ausbruch des Hantavirus betroffene Kreuzfahrtschiff von Dios liegt nun im Hafen von Granadilla im Süden der spanischen Urlaubsinsel Teneriffa. TV-Aufnahmen zeigten die Ankunft des Schiffes am Morgen. Von Granadilla aus sollen die Menschen an Bord der Hondios, darunter mehrere Deutsche, unter strengen Sicherheitsvorkehrungen zu einem nahegelegenen Flughafen gebracht und sofort in ihre Heimatländer geflogen werden. Kreml-Chef Wladimir Putin ist bereit zu direkten Gesprächen mit dem ukrainischen Präsidenten Volodymyr Selenskyj, aber nur in der russischen Hauptstadt. Wer sich mit ihm treffen wolle, müsse nach Moskau kommen, sagte Putin. Als Vermittler im Krieg zwischen Russland und der Ukraine bringt er seinen langjährigen Freund Gerhard Schröder ins Spiel.
23: Putin sagte hier in Moskau, er glaube, dass sich der Krieg in der Ukraine seinem Ende zuneige. Er sei zu Gesprächen bereit. Es gäbe in Europa kluge Menschen, die verstünden, dass eine dauerhafte Konfrontation mit Russland zu nichts führe. Dass nun Putin wieder seinen alten Freund, den früheren Bundeskanzler Gerhard Schröder, als möglichen Vermittler ins Gespräch für Verhandlungen bringt, dürfte Kritik auslösen. Erstens hat Schröder schon bei früheren Vermittlungsversuchen in dem Krieg nichts erreicht. Und zweitens ist der SPD-Politiker selbst weitgehend isoliert. Aus Moskau, Ulf Mauder.
22: Die Bundesärztekammer warnt vor Identitätsklau und gefälschten Darstellungen von Ärztinnen und Ärzten im Internet. Er sehe die zunehmende Verbreitung von Deepfakes im medizinischen Kontext mit großer Sorge, sagte Ärztepräsident Klaus Reinhardt der dpa.
24: Die KI legt den Medizinern in manipulierten Bildern und Videos Aussagen in den Mund, die sie nicht gemacht haben. Da werden meist dubiose Medikamente oder Therapien beworben, die nicht nur unnütz und teuer sind, sondern im schlimmsten Fall auch noch die Gesundheit gefährden, heißt es von der Ärztekammer. Ärztepräsident Reinhardt fordert Aufklärungskampagnen in sozialen Medien, damit Patienten solche Fälschungen erkennen können. Uli Reitinger, Nachrichtenredaktion.
22: Deutschland hat rein rechnerisch bereits heute die natürlichen Ressourcen aufgebraucht, die für das ganze Jahr reichen müssten. Diesen sogenannten Erdüberlastungstag berechnet die Organisation Global Footprint Network jährlich für einzelne Länder sowie für den ganzen Planeten. Wenn alle Menschen der Erde so viele natürliche Rohstoffe verbrauchen und CO2 ausstoßen würden wie die in Deutschland, wäre die jährliche Biokapazität der Erde bereits im ersten Drittel des Jahres aufgebraucht.
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In den Sonntagvormittag zu unserem Kult am Sonntag am heutigen 10. Mai des Jahres 2026. Ihre Wünsche, Ihre Grüße am Muttertagssonntag mit Eifelbärchen Hacke Heinen. Ich grüße Sie. Guten Morgen und herzlichen Glückwunsch allen Müttern. Jawohl. Und auch denjenigen, die es noch werden wollen. Ja. Schönen Dank, Kollege Hubert, für die letzten 2 Stunden Musikantenfrühstück. Der hat jetzt Feierabend. Und jetzt geht's hier munter weiter. Unser Coverman, der Rainer, ist auch schon am Start. Jawohl. Einige Wünsche und Grüße haben wir auch schon hier vorliegen. Ja, es fühlt sich unwahrscheinlich. Jochen ist auch so gut wie Startklein im Telefonhäuschen. Kaffee mit Spritzer ist auch schon am Start. Ja, muss schon sagen, träumt ganz gut. Ja. Heute haben wir natürlich nicht nur Muttertag, sondern heute haben wir auch den Jahrestag der Windmühle, den Tag des Golfs und des freien Buches. Und ein ganz besonderer Jahrestag ist heute auch noch, und das ist der Räum-dein-Zimmer-Auf-Tag. Ja, ich glaube, den müsste ich öfters im Jahr haben. Uns allen viel Spaß und gute Unterhaltung.

mit diesem wunderschönen französischen Stück von Charles Aznavour, Maison Merde aus dem Jahre 1976 hinein in den kultigen Sonntagvormittag bei Ihrem Familienradio. Ja, und wie können Sie sich an dieser Sendung beteiligen? Ganz klar, logisch, zwei Möglichkeiten gibt es. Entweder schicken Sie uns eine E-Mail, Sie loggen sich ein auf unsere neue Internetseite www.radio700.eu, klicken auf Gefragt gespielt, Formular ausfüllen mit Gruß, Wunsch, einem Ersatztitel und schicken das Ganze ab, oder der direkt heiße Draht ins Studio zu Jochen Späth. Der sitzt schon gespannt am Telefon und wartet auf Ihre Anrufe unter der 480105 480105, und bei Bedarf mit der 003280 480105. An die Hörer, werte Hörer.

Sempre Tu, der nie lange neue Titel von Monsano Miracolo, ja, bei uns jetzt als Premiere um 10 Uhr und 9 Minuten. So, dann spielen wir jetzt noch einen schönen Klassiker von Peter Alexander aus dem Jahre 1967. Ja, und dann starten wir direkt rein mit Ihren Grüßen und Wünschen. Aber die nächsten 2,5 Minuten gehören Peter Alexander.

Die B-Seite des Single Verbotene Träume, eine günstige Gelegenheit und Peter der Große, Peter Alexander. So, und jetzt geht's los um 10 Uhr und 12 Minuten und den Auftakt macht Horst Friedrich. Der ist nämlich erfolgreich nach Sangerhausen umgezogen und grüßt Heike und Kerstin, Joachim und Hiltrud, Markus und Manuela werden gegrüßt, Jan und Melena und seine Arbeitskollegen, alle unsere Sprecher von 700 und ich hätte gerne den Sommer, ja, aber nicht irgendeinen Sommer, sondern den Sommer in der Stadt. Hier ist Musik von Wolfgang Petri.

Ein kultiger Titel von Wolfgang Petri, Sommer in der Stadt. Der nächste Wunsch, der nächste Gruß, Ute Vogt ist an der Reihe und die Ute bedankt sich für den schönen Theaterabend bei ihren Freunden von der Eintracht Gelehn und grüßt noch ihre Nachbarn, ihre Mutti und ihre beste Freundin Christiane. Außerdem wird unser Team gegrüßt und sie wünscht sich den Titel aus dem Jahre 1977 von der Vicky Leandros, Auf dem Mond. Da blühen keine Rosen. Ich glaube, da blüht überhaupt nichts.

Angelika Färber aus St. Wendel, die hat einen sehr, sehr schwierigen Musikwunsch zu erfüllen, steht hier. Sie grüßt ihre Schwester Heike, die in Heimbach lebt und an diesem Wochenende ihren 44. Geburtstag feiert und großer Schlagerfan ist. Ja, 44. Geburtstag, happy, happy birthday, auch hier vom Team von 700. Ist so eine richtig schöne Karnevalszahl, ne? 4 mal 11 wird sie also jung. Sie hätte gerne die aktuelle deutsche Schlagerversion von Sugar Sugar von den Archies gehört in der deutschen Version. Sie weiß allerdings nicht genau, von wem dieser Titel ist. Ich habe mal bei uns im Archiv nachgeguckt und ich habe einen Treffer gelandet und ich will hoffen, das ist doch der richtige Treffer und zwar von Ross Anthony.

Ross Anthony und Sugar Sugar, in der deutschen Version vielleicht so Zucker im Kaffee oder Zitrone oder Sahne in den Tee, ja, diesen Titel, den gab's ja auch mal. Familie Schlüter aus Schleiden, die grüßen nun alle, die gerade den Internationalen Museumstag mit vorbereiten helfen und natürlich auch alle Hörer und das Team und ganz besonders heute das Team vom Kunstforum Schleiden. Und als Musikwunsch hätten sie gerne aus dem Jahre 88, ja, ist auch schon ein paar Tage her, Johnny Hates Jazz. I don't wanna be a hero. Ja, ich will auch kein Held sein. Ich bleibe Eifelbärchen.

0: Ja, ja, jedem Dirsche se Pläsiersche. Wenn er halt Jazz nicht mag, dann macht er vielleicht was anderes, der Johnny. Mario Mais ist an der Reihe und er hat sich den Nummer 1 Titel von Monika Martin und Dope 030 gewünscht. Da geht es um die Lieblingsoma und er schreibt dazu, es ist wirklich ein schöner, besonderer Titel. Schön, dass sie die Nummer 1 geschafft hat. Vielen herzlichen Dank fürs Spielen des Titels. Mario Mais grüßt aus Aachen und wir grüßen zurück.
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Sozusagen eine traurig schöne Aufnahme, die Lieblingsoma von der Monika Martin und Top 030. Rita Leuter ist an der Reihe und sie möchte gerne ihrer Mutter Margarete Klinker mal alles Gute zum Muttertag wünschen. Liebe Mama, steht hier, ich bin stolz auf dich, wie du seit fast 91 Jahren dein Leben mit allen Höhen und Tiefen meisterst und trotzdem noch immer schaffst, mich aufzubauen. Danke, dass du meine Mutter bist. Ich bin wahnsinnig froh, dass ich deine Stärke und deinen Dickkopf geerbt habe. Ich liebe dich, dein Sorgenkind Rita. Und da haben wir uns was Schönes Passendes von Rudi Giovannini ausgesucht für die Mutter Margarete Klinkhammer, nämlich den Titel Mama, ich danke. Ich denke an dich. So heißt er. Mama, ich denke an dich. Rudi Giovannini.

Ja, ein Song, der zu Herzen geht, ne? Mama, ich denk an dich von Rudy Giovannini. Peter Reimann ist der Nächste an der Reihe. Er schreibt, hallo, guten Morgen, Radio 700, Hacki und Jochen am Muttertagsday. Grüße meine Freunde und Bekannte, die mich kennen, besonders spezifisch meinen Sohnemann Thomas Nebst Family und den Manfred Olix in Willig Anrath. Als Musikwunsch hätte ich heute mal bitte einen Titel von der Manuela. Da sagen sich die Füchse gute Nacht. Tolle neue Woche wünsche ich, haltet euch munter und es grüßt Peter Reimann bzw. der Nostalgie-Saberschrauber. Bye bye. Ja, den Titel, den haben wir jetzt rausgesucht von Manuela, da sagen sich die Füchse gute Nacht. Und ich darf jetzt schon darauf hinweisen, hatte ich eben vergessen in der Anfangsmoderation, am Donnerstag auf Christi Himmelfahrt gibt's natürlich auch noch eine Ausgabe von Gefragt gespielt. Da gibt's auch wieder 3 Stunden lang ihre Grüße, ihre Wünsche, auch wieder mit Eifelbärchen Hacki Heinen. Nur damit Sie Bescheid wissen, ja? Okay, und jetzt machen wir die Manuela.

Ja, fast schon volkstümlich, dieser Titel von der Manuela. Da sagen sich die Füchse gute Nacht. So, einen kriegen wir noch untergebracht in der ersten Stunde von Gefragt gespielt. Das ist der Wunsch von Michael Gehlen. Und der Michael Gehlen schreibt, guten Morgen und einen schönen Sonntag für alle Hörerinnen und Hörer von 700. Gegrüßt werden heute besonders alle Mütter, alle Freunde, Verwandte und Bekannte, sowie mein BB, mein Butzele Birgit. Und mein Spruch am heutigen Muttertagssonntag lautet, Mütter sind wie Sterne in der Nacht. Sie leuchten immer, auch wenn es dunkel ist. Du bist mein hellster Stern. Frohen Muttertag steht hier mit einem schönen Schmusetitel von Thomas und Kay Stoll. Und der Titel ist ganz, ganz toll, kommt aus den 90ern. Und der Titel heißt Eleni. Bis gleich zur zweiten Stunde.

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17: Heute Nachmittag zunächst noch überall freundlich, später ziehen dichte Wolken auf und die haben verbreitet Schauer und Gewitter mit dabei. Die Temperaturen erreichen zuvor noch einmal 22 Grad in Raren und in Aachen und 18 Grad in Hellenthal und in Büttchenbach. Am Abend und in der Nacht regnet es verbreitet, örtlich sind Blitz und Donner mit dabei und der Wind lässt die Temperaturen auf 11 bis 6 Grad runterkühlen. In die neue Woche geht es dann unbeständig mit vielen Wolken, etwas Sonne und gelegentlich Regen bei nur noch 9 bis 14 Grad.
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18: Ich bin Katrin Müller. Nach der Ankunft des von einem Ausbruch des Hunter-Virus betroffenen Kreuzfahrtschiffs auf Teneriffa sind nun Ärzte an Bord der Hondius. Nach Abschluss der Untersuchungen sollen alle Passagiere und ein Großteil der Crewmitglieder in ihre jeweiligen Heimatländer gebracht werden. Das teilte das spanische Gesundheitsministerium mit. Zuerst sollen 14 Spanier von Bord gehen. Die Flüge von Staatsbürgern aus Deutschland, Belgien und Griechenland sowie einem Teil der Besatzung übernehmen dann die Niederlande.
19: In Fünfergruppen mit nur leichtem Gepäck und mit Schutzmasken über Mund und Nase werden die Passagiere vom Schiff gebracht. Bis zum Flughafen sind es per Bus nur wenige Minuten. Ohne große Abfertigung oder Sicherheitskontrollen geht's dann direkt in den Flieger nach Hause, wo voraussichtlich für alle eine lange Zeit in Quarantäne folgen wird. Das leere Kreuzfahrtschiff wird dann in den Niederlanden erwartet, unter deren Flagge es fährt. Uli Reitinger, Nachrichtenredaktion.
18: Kreml-Chef Putin ist bereit zu direkten Gesprächen mit dem ukrainischen Präsidenten Selenskyj, aber nur in der russischen Hauptstadt. Wer sich mit ihm treffen wolle, müsse nach Moskau kommen, sagte Putin. Als Vermittler im Krieg zwischen Russland und der Ukraine bringt er seinen langjährigen Freund, den Altkanzler Gerhard Schröder, ins Spiel. Deutschland lebt in diesem Jahr schon ab heute rechnerisch auf Pump, zumindest wenn es um natürliche Ressourcen geht. Nach Angaben des Bundes für Umwelt und Naturschutz sind dann bereits alle Rohstoffe verbraucht, die eigentlich für das gesamte Jahr reichen müssten.
20: Vor allem unser hoher Energieverbrauch ist das Problem, sagt der Umweltverband. Also Kohle, Öl und Gas, aber auch viel Verkehr, Industrie und Massentierhaltung. Heißt konkret, wenn alle Menschen weltweit so leben würden wie wir in Deutschland, bräuchten wir gleich drei Erden. Der BUND warnt deshalb, dass unser Lebensstil auf Dauer nicht funktioniert und fordert schnelleres Handeln beim Klimaschutz, zum Beispiel mit einem Tempolimit oder einem schnelleren Ausstieg aus fossilen Energien. Zoe Tessovali, Nachrichtenredaktion.
18: Ein 4-jähriges Kind hat einen Bahnübergang am Bodensee mit seinem Laufrad überquert und ist dabei von einem Zug erfasst und tödlich verletzt worden. Als die Schranken bereits geschlossen waren, sei das Mädchen mit seinem Laufrad über den Bahnübergang in der Ortsmitte von Sipplingen gefahren, teilte die Polizei mit. Trotz einer Notbremsung erfasste ein Regionalexpress gestern das Kind. Die 4-Jährige wurde lebensgefährlich verletzt und starb in der Nacht an ihren schweren Verletzungen.
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Und mit Charles Jerome und Retro-Setro aus den 80er Jahren hinein in die zweite Stunde von Gefragt gespielt um 11 Uhr und 2 Minuten. Und dann machen wir direkt weiter mit dem nächsten Musikwunsch. Unser lieber Freund Hilaire Mertens aus Amel ist an der Reihe und der grüßt natürlich seine Frau zum Muttertag. Weitere Grüße gehen auch an seinen Enkel Leon und an Michael Bach. Und musikalisch hat er sich den Titel von Freddy Breck aus den 70ern gewünscht. Da geht's um rote Rosen.

So klang der Sound von 1973, Freddy Breck und die Roten Rosen. Jawohl, wir haben noch jede Menge Grüße und Wünsche und wir kriegen sie mit Sicherheit jetzt auch nicht mehr alle erfüllt bis 13 Uhr. Dafür haben wir jetzt schon so gut wie zu viele. Aber deshalb alles in der Kürze, ohne lange Texte, Hauptsache die Musik kommt rüber. So zum Beispiel auch der Wunsch von Werner Kiekhövel. Der hat sich einen schönen alten Vokaltitel von Adam und Eve gewünscht. Und zwar den Titel Komm und tanz mit mir. Die beiden sind heute, so schreibt er, vom Schirm verschwunden. Und ich würde es begrüßen, wenn dieser schwungvolle Oldie mal wieder abgefahren wird. Wir haben ihn rausgesucht. Liebe Grüße zu Werner Kiekhövel. Jetzt mit Adam und Eve.

Ja, ja, so ein Tänzchen am Morgen vertreibt Kummer und Sorgen. Der nächste Gruß, der nächste Wunsch von Steffen Simokat, der gratuliert allen Müttern zu ihrem Ehrentag und er wünscht allen Hörern und Machern von 700 einen schönen Tag. Wir grüßen den lieben Steffen auch und seine Grit und machen mal Winke, Winke und wünschen uns jetzt alle Male, dass der Tag so richtig schön wird und das unterstreicht er mit seinem Wunschsong von den Carpenters. Und der Titel heißt Sing, dann lassen wir mal das Ding singen, ne?

Unverkennbar die Stimmen von Karen und Richard Carpenter und der Titel Sing. Ulrike Springer grüßt alle Mütter und wünscht einen schönen Muttertag sowie den Hörern von 700 einen schönen Sonntag. Und was hat sie sich gewünscht? Ja, die Kussnummer von der Malte Kelly. Ein Kuss in Paris. Also nicht zwei oder drei, ein Kuss. Aber der kann ja intensiv sein, ne?

Der aktuelle Titel von Maite Kelly aus ihrem aktuellen Album Ein Kuss in Paris. Inge Groß ist die Nächste. Ich wünsche heute allen Müttern von Nord bis Süd einen wunderschönen Muttertag und ein großes Dankeschön geht jetzt noch raus an Marianne aus Kreuztal für die Gastfreundschaft am Wochenende. Herzliche Grüße auch an all meine Lieblingsmenschen. Genießt den Tag und mit Radio 700 und dir, Haki, und deinem Team wird uns der Sonntagmorgen immer mehr als versüßt. Herzliche Grüße aus Kreuztal von Inge Groß. Wir grüßen zurück und winken nochmal kräftig mit ihrem Wunschsong. Alle Rosen dieser Welt hat sie sich gewünscht. Und jetzt kommt dieser Titel.

Das war der smarte Argentiner Semino Rossi, jawohl, und alle Rosen dieser Welt. Maike Brauer ist die Nächste und die Maike schreibt, hallo Eifelbärchen, ich wünsche dir, Jochen, im Telefonhäuschen sowie allen Hörern der Wunschsendung einen schönen Sonntag. Und für diese Sendung hätte ich gerne von Karat den Titel gehört, jede Stunde. Damit grüße ich dich, Jochen, im Telefonhäuschen, Steffen, Griet, Micha und Birgit und meinen lieben Schatz Rainer sowie alle, die mich kennen.

Das war die Gruppe, die vom blauen Planeten, ne? Karat aus 1982 und jede Stunde. Unser Körpermann, der Rainer Hartmann, ist an der Reihe mit seinem Musikwunsch. Der wünscht uns ebenfalls einen schönen Sonntag und er grüßt alle, die er kennt, sowie seine Freundin Maike, logischerweise. Und er hat sich von Kate Bush einen schönen Titel gewünscht aus 1978. Das ist die Frau mit dieser hohen Stimme. Wuthering Heights, Kate Bush.

Schöner Titel von Kate Bush, lang nicht mehr gehört bei uns im Programm Wuthering Heights, genau. Yves Scholzen ist der Nächste und der Yves Scholzen aus Eupen schickt nun liebe Grüße an seine Frau Nathalie und zusammen mit seinen Kindern gratuliert er ihr, seiner und ihrer Mutter zum Muttertag. Und er freut sich, dass heute so viele schöne französische Musik gespielt wird. Sehr löblich. Passend zu seiner Frau hätte er gerne von Michel Delpech diesen Klassiker, diesen französischen Evergreen aus 71. Pour en flirt. Er sagt einfach viel mehr als die meisten anderen Lieder in französischer Sprache. Und dieser Titel klingt noch immer schön. Dem kann ich nur beiflechten. Hier ist Michel Delpech und liebe Grüße zum Yves Scholzen nach Eupen.

Schöne gute Laune Nummer von Michael Del Pedro und Puron Flirt. Jawohl. Übrigens, gute Laune, die werden Sie bestimmt bei uns im Programm ja auch gleich noch haben. 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So, das war das. Und jetzt kommt der Wunsch von der Maria aus Meierode. Die grüßt heute mal wieder alle Mamas, die auf dieser Welt nicht gegrüßt werden, obwohl heute ihr Ehrentag ist. Und Muttertag, denke ich mir mal, darf nicht nur einmal im Jahr sein. Der muss öfters im Jahr sein, quasi jeden Tag, ne? Außerdem grüßt sie alle, denen es gerade nicht so gut geht. Und dazu hat sie neulich genau den passenden Titel bei uns gehört. 7 Tage Sonnenschein, 7 Tage Haferschleim. Hier sind die Flippers.

Bei diesem Gute-Laune-Titel, da könnte ich ja quasi Bäume ausreißen, jawohl. Aber nur so kleine, so Bonsai-Bäumchen, nicht? Also nicht dazu meine Bäume, so, ne? Also so kleine, so, nicht? Also, gut. Laurent Niesen aus Eupen, der hat sich wieder einen schönen Oldie ausgesucht, diesmal passend zum Muttertag. Er grüßt seine Familie, seine Mama, Lilo, Pierre, Wolfgang in Aachen, sowie alle Hörerinnen und Hörer, besonders Haki, der heute wieder besonders viele Kisten im Archiv auspacken muss. Ja, so muss das sein. Und was hat der Laurent Niesen sich gewünscht? Musik von Tom Jones. Und den Titel haben wir rausgesucht aus 1969. Love Me Tonight.

Der alte Haudegen Tom Jones und Love Me Tonight und schnell noch einen Musikwunsch vor unserem Serviceblock. Den hat sich Josie Thelen aus Amel gewünscht. Sie schickt liebe Grüße an ihren Mann Hilaire, zu allen Freunden und Bekannten. Und als Musikwunsch hätte sie gerne die deutsche Version von Petula Clark und Downtown gehört. Den spielen wir noch, danach Serviceblock und dann gibt's die dritte und letzte Stunde gefragt gespielt an diesem Sonntagmittag.

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11: Heute Nachmittag zunächst noch überall freundlich, später ziehen dichte Wolken auf und die haben verbreitet Schauer und Gewitter mit dabei. Die Temperaturen erreichen zuvor noch einmal 22 Grad in Raren und in Aachen und 18 Grad in Hellenthal und in Büttchenbach. Am Abend und in der Nacht regnet es verbreitet, örtlich sind Blitz und Donner mit dabei und der Wind lässt die Temperaturen auf 11 bis 6 Grad runterkühlen. In die neue Woche geht es dann unbeständig mit vielen Wolken, etwas Sonne und gelegentlich Regen bei nur noch 9 bis 14 Grad.
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12: Ich bin Katrin Müller. Nach der Ankunft des von einem Ausbruch des Hunter-Virus betroffenen Kreuzfahrtschiffs Hondius in Teneriffa hat die Aktion zur Rückführung der rund 140 bis 150 Insassen in die Heimatländer begonnen. Den Transport der betroffenen Deutschen würden die Niederlande übernehmen. Das teilte die spanische Gesundheitsministerin mit. Kreml-Chef Wladimir Putin ist bereit zu direkten Gesprächen mit dem ukrainischen Präsidenten Volodymyr Selenskyj, aber nur in der russischen Hauptstadt. Wer sich mit ihm treffen wolle, müsse nach Moskau kommen, sagte Putin. Als Vermittler im Krieg zwischen Russland und der Ukraine bringt er seinen langjährigen Freund Gerhard Schröder ins Spiel.
13: Putin sagte hier in Moskau, er glaube, dass sich der Krieg in der Ukraine seinem Ende zuneige. Er sei zu Gesprächen bereit. Es gebe in Europa kluge Menschen, die verstünden, dass eine dauerhafte Konfrontation mit Russland zu nichts führe. Dass nun Putin wieder seinen alten Freund, den früheren Bundeskanzler Gerhard Schröder, als möglichen Vermittler ins Gespräch für Verhandlungen bringt, dürfte Kritik auslösen. Erstens hat Schröder schon bei früheren Vermittlungsversuchen in dem Krieg nichts erreicht. Und zweitens ist der SPD-Politiker selbst weitgehend isoliert. Aus Moskau, Ulf Mauder.
12: Die Bundesärztekammer warnt vor Identitätsklau und gefälschten Darstellungen von Ärztinnen und Ärzten im Internet. Er sehe die zunehmende Verbreitung von Deepfakes im medizinischen Kontext mit großer Sorge, sagte Ärztepräsident Klaus Reinhardt der dpa.
14: Die KI legt den Medizinern in manipulierten Bildern und Videos Aussagen in den Mund, die sie nicht gemacht haben. Da werden meist dubiose Medikamente oder Therapien beworben, die nicht nur unnütz und teuer sind, sondern im schlimmsten Fall auch noch die Gesundheit gefährden, heißt es von der Ärztekammer. Ärztepräsident Reinhardt fordert Aufklärungskampagnen in sozialen Medien, damit Patienten solche Fälschungen erkennen können. Uli Reitinger, Nachrichtenredaktion.
12: Deutschland hat rein rechnerisch bereits heute die natürlichen Ressourcen aufgebraucht, die für das ganze Jahr reichen müssten. Diesen sogenannten Erdüberlastungstag berechnet die Organisation Global Footprint Network jährlich für einzelne Länder sowie für den ganzen Planeten. Wenn alle Menschen der Erde so viele natürliche Rohstoffe verbrauchen und CO2 ausstoßen würden wie die in Deutschland, wäre die jährliche Biokapazität der Erde bereits im ersten Drittel des Jahres aufgebraucht.
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Und mit diesem französischen Evergreen von Mark Hamilton hinein in die dritte und letzte Stunde gefragt, gespielt an diesem Donnerstag, an diesem Sonntag. Ich wollte gerade noch sagen, am Donnerstag haben wir natürlich auch noch gefragt, gespielt zwischen 10 und 13 Uhr. So ist es richtig. Mahlzeit, Julian Appetit, wenn Sie gerade beim Essen sitzen. Und mit kultigen Titeln geht's auch jetzt weiter. Und zwar mit dem Wunsch von der Margarete Klinkhammer aus Bronsfeld. Sie grüßt nämlich ihren Bruder Heinz-Peter Miesen in Morsbach, der gerade seinen 70. Geburtstag gefeiert hat. Viele liebe Grüße ans gesamte Team mit dem jungen Adler und Tom Astor.

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Dat was aber jetzt Tom Astor met dem jungen Adlerlied für meinen, in Klammern, seinen Sohn. Jawohl. Ja, aber jetzt kommt was Schönes Älteres, auch musikalisch, auf uns zu, passend auch zum Muttertag. Und zwar der Wunsch von der Martina Jansen aus Bronsfeld. Sie schickt nämlich liebe Grüße zu allen, die sie kennen und mögen, und zu unserem Team. Und heute hätte sie gerne in Erinnerung an früher von Camillo Felgen den Titel gehört: Ich hab Ehrfurcht vor schneeweißen Haaren.

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Jawohl, ich habe Ehrfurcht vor schneeweißen Haaren, so ist es ganz genau. Jetzt wird Italienisches bei uns geben, und zwar Valentina Castaldo aus Aachen, die grüßt ihre Mama zum Muttertag. Patrone wird gegrüßt, Tanja, Maddalena, Alberto, Roberto, Vincenzo sowie die Familien Basili, Grandi, Tutolomondo und Piedimonte, Cristiano und Pino in der Eisdiele, und als Musikwunsch hätten sie gerne aus Bella Italia Albano und Romina Power mit Aria Pura.

Das italienische Traumpaar der 80er Jahre, Albano und Romina Power war das. Jetzt gibt's den Musikwunsch der Dahlt-Brüder Rainer und Heinrich Bongartz. Und heute Nachmittag kommen wegen dem Muttertag noch die Kinder und die Enkel bei Ihnen vorbei. Ja, die haben bestimmt dann heute Nachmittag volles Haus. Grüße Ihnen an die gesamte Familie, zu Dirk und Mike, Ewald und Irene, Mats und Ingo, Wolfgang und Malis werden gegrüßt, Uschi und Marion, Hacki und Jochen. Und das Team von 700 mit diesem Song aus 78 von der George Baker Selection. Hier ist Rosita.

bin ich mal gespannt, wer da auf der Leitung wieder gestanden hat. Ja, und wollte den Stecker ziehen. Mein Gott, nee, so schön. Das war übrigens Pfeif drauf und das war eine bekannte Melodie und zwar aus dem ZDF. Jawohl, da geht's ja um die Rosenheim-Cops und das war die Titelmelodie von Heindling an dieser Stelle. So, 21 Minuten nach 12 haben wir es mittlerweile, genau 12.21 Uhr, 9 Schnucklige vor halb 1 und jetzt geht's weiter mit dem Musikwunsch von der Irene Pitz aus Eupen. Die schickt nämlich liebe Grüße zu allen Freunden und Bekannten, zu ihrem Mann, zu unserem Team und zu allen Hörern und sie hätte gerne von Engelbert Humperdinck den Titel gehört, The Spanish Night is Over. Ja, wenn die spanische Nacht vorbei ist, dann kann unsere Nacht ja noch starten, ne?

Engelbert and the Spanish Night ist over und nicht nur die spanische Nacht ist vorbei. Der Titel von Engelbert, der ist auch jetzt zack vorbei. Ewald Urwelt aus Eupen schickt liebe Grüße zu seiner Frau. Dann wird unsere liebe Elsbeth Hornö gegrüßt. Manfred und Michaela Reuter in Utler, Dirk und Mike Masotko, die Datis, Uschi Westerburg, Marion Stolpe sowie alle Hörer und das Team. Und als Musikwunsch hätte er natürlich, wie kann es anders sein, aus seiner Serie der Peter Maffay Songs den Titel Die wilden Jahre. Ja, meine wilden Jahre sind vorbei. Jetzt sind die Jahre, die wir ein bisschen ruhiger angehen, Ewald. Ne? Also, die wilden Jahre, Peter Maffay.

Peter Maffay und die wilden Jahre sind vorbei. Jetzt kommen die ruhigen, aber die schönen und intensiven Jahre. Will ich jedenfalls hoffen, dass das so in Erfüllung geht. So, jetzt kommen wir zum nächsten Wunsch und zwar, wen haben wir jetzt? Alina Meyer ist an der Reihe und die Alina Meyer wünscht allen Mamas einen schönen Muttertag und wünsche besonders meiner Mama einen ganz, ganz besonderen Tag. Und zwar mit diesem Titel Mama und der wird interpretiert in den nächsten 2,5 Minuten von Pizzera und Jaus. So heißen die Interpreten.

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1: Ein bisschen traurig, der Song von Pizza Round Jaus und Mama. Apropos traurig, jetzt haben wir auch noch einen traurigen Song. Und zwar unsere liebe Gretja, die hat geschrieben. Und sie wünscht sich den Titel von Gabi Rückert, Berührung. Jetzt werden wir so richtig berührt. Und sie schreibt dazu, am Donnerstag verstarb Ingo Koster, die bessere Hälfte. Und deswegen mein Wunsch, und damit grüße ich alle Mütter, alle Hörer von 700, sowie Eifelbärschen, wie gesagt, mit Gabi Rückert und Berührung.

sozusagen eine berührungsvolle Musik von Gabi Rückert. Berührung. Marion Stolpers einrüchig liebe Grüße zum Muttertag an alle Mamas, an die gedacht und leider nicht gedacht wird. Außerdem gehen Grüße zu Thomas, Milena, Naila, zu den Familien Meier und Wiesen, zu Eva, Suri und Ralf, zu ihren Nachbarn, zu Uschi, zu den Datis, zu Dirk und Mike, zu Ewald und Irene. Und als Musikwunsch hätte sie gerne von Bianca den Titel gehört: Gib mir meine Mutti wieder.

mir meine Mutti wieder und Bianca. Ich darf doch darauf hinweisen, nicht? Gleich im Anschluss gibt's die Spielwiese wieder mit meinem Kollegen Tobias Reuter. Ja, und er verspielt Karten für die Eifler Oldie Night, für das Blasmusikspektakel der Extraklasse und er verspielt Karten für die Jubiläumsveranstaltung von Jürgen B. Hausmann. Ja, das ist der eine Hinweis, der kommt nämlich jetzt gleich, die Spielwiese, genau, und dann darf ich Ihnen sagen, ab morgen sollten Sie aufpassen, wir verspielen hier eine Reise nach Liechtenstein, da sollten Sie nicht nur im Programm aufpassen von 700, sondern auch auf der Internetseite. Mehr will ich jetzt noch nicht verraten, den Rest, den machen wir dann später. Später heißt, Hacki Heinen hat noch einen Musikwunsch, und das ist der Musikwunsch von Henning Maas aus Mützenich, der schickt liebe Grüße zu allen Schalke-Fans und gratuliert zum Aufstieg in die Bundesliga. Da hat er sich sehr drüber gefreut. Er grüßt von seinem Imbiss am Highway to Hell in Monschau alle Steiger-Fans und natürlich Hacke und Jochen mit dem Steiger-Lied. Das werden wir jetzt noch spielen. Ja, und dann schließen wir die Sendung sozusagen. Und dann geht munter weiter auf der Wiese. Ja, aber nicht auf der Wiese mit Liesel, sondern auf der Wiese mit Tobias Reuter. Genau. Hacki Heinen darf sich ganz herzlich fürs Mitmachen bedanken. Alle Beteiligten ebenso. Ja, und ich würde sagen, da hören wir uns am Dienstag wieder bei Recht und Musik mit Rechtsexperte Dieter Schüll oder am kommenden Donnerstag auf Vatertag zu einer weiteren Ausgabe von Gefragt gespielt mit Ihren Grüßen und Ihren Wünschen. So, jetzt habe ich genug gequasselt, jetzt bin ich durch. Tschüss, bis dann.

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18: Heute Nachmittag zunächst noch überall freundlich, später ziehen dichte Wolken auf und die haben verbreitet Schauer und Gewitter mit dabei. Die Temperaturen erreichen zuvor noch einmal 22 Grad in Raren und in Aachen und 18 Grad in Hellenthal und in Büttchenbach. Am Abend und in der Nacht regnet es verbreitet, örtlich sind Blitz und Donner mit dabei und der Wind lässt die Temperaturen auf 11 bis 6 Grad runterkühlen. In die neue Woche geht es dann unbeständig mit vielen Wolken, etwas Sonne und gelegentlich Regen bei nur noch 9 bis 14 Grad.
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19: Ich bin Katrin Müller. Nach der Ankunft des von einem Ausbruch des Hunter-Virus betroffenen Kreuzfahrtschiffs Hondius in Teneriffa hat die Aktion zur Rückführung der rund 140 bis 150 Insassen in die Heimatländer begonnen. Den Transport der betroffenen Deutschen würden die Niederlande übernehmen. Das teilte die spanische Gesundheitsministerin mit.
20: In Fünfergruppen mit nur leichtem Gepäck und mit Schutzmasken über Mund und Nase werden die Passagiere vom Schiff gebracht. Bis zum Flughafen sind es per Bus nur wenige Minuten. Ohne große Abfertigung oder Sicherheitskontrollen geht's dann direkt in den Flieger nach Hause, wo voraussichtlich für alle eine lange Zeit in Quarantäne folgen wird. Das leere Kreuzfahrtschiff wird dann in den Niederlanden erwartet, unter deren Flagge es fährt. Uli Reitinger, Nachrichtenredaktion.
19: Kreml-Chef Putin ist bereit zu direkten Gesprächen mit dem ukrainischen Präsidenten Selenskyj, aber nur in der russischen Hauptstadt. Wer sich mit ihm treffen wolle, müsse nach Moskau kommen, sagte Putin. Als Vermittler im Krieg zwischen Russland und der Ukraine bringt er seinen langjährigen Freund, den Altkanzler Gerhard Schröder, ins Spiel. Deutschland lebt in diesem Jahr schon ab heute rechnerisch auf Pump, zumindest wenn es um natürliche Ressourcen geht. Nach Angaben des Bundes für Umwelt und Naturschutz sind dann bereits alle Rohstoffe verbraucht, die eigentlich für das gesamte Jahr reichen müssten.
21: Vor allem unser hoher Energieverbrauch ist das Problem, sagt der Umweltverband. Also Kohle, Öl und Gas, aber auch viel Verkehr, Industrie und Massentierhaltung. Heißt konkret, wenn alle Menschen weltweit so leben würden wie wir in Deutschland, bräuchten wir gleich drei Erden. Der BUND warnt deshalb, dass unser Lebensstil auf Dauer nicht funktioniert und fordert schnelleres Handeln beim Klimaschutz, zum Beispiel mit einem Tempolimit oder einem schnelleren Ausstieg aus fossilen Energien. Zoe Tessovali, Nachrichtenredaktion.
19: Ein 4-jähriges Kind hat einen Bahnübergang am Bodensee mit seinem Laufrad überquert und ist dabei von einem Zug erfasst und tödlich verletzt worden. Als die Schranken bereits geschlossen waren, sei das Mädchen mit seinem Laufrad über den Bahnübergang in der Ortsmitte von Sipplingen gefahren, teilte die Polizei mit. Trotz einer Notbremsung erfasste ein Regionalexpress gestern das Kind. Die 4-Jährige wurde lebensgefährlich verletzt und starb in der Nacht an ihren schweren Verletzungen.
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24: Ja, und damit erstmal einen schönen Sonntagnachmittag. Wir haben hier Sonntag, den 10. Mai. Ja, Muttertag ist angesagt im Sendegebiet. Und ich würde sagen, heute, da können Sie Ihre Mütter vielleicht auch so ein bisschen beschenken. Wir haben nämlich den Treffpunkt Spezial, unsere Spielwiese. Und ich kann Ihnen sagen, in jeder der kommenden 3 Stunden gibt es etwas zu gewinnen. Jeweils 2 Karten für ein Event in der Region. Ja, mehr möchte ich nicht verraten. Gleich gegen 20:15 gibt's die ersten 2 Tickets. So viel sage ich. Und musikalisch habe ich natürlich auch einiges im Gepäck, nämlich, so wie Sie es bei Radio 700 gewohnt sind, die besten Schlager und Oldies in der richtigen Mischung. Und das zum Start in diese erste Stunde mit Musik von Hans Hartz. Die weißen Tauben sind müde. Ich bin Tobias Reuter, bis 16 Uhr für Sie am Mikrofon und wünsche damit erstmal einen schönen Sonntag.

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Musik von Bernie Paul hier beim Treffpunkt Spezial. Slip Away Susie. Ja, gute Laune Musik hier am Sonntag, auch für den Muttertag. Ich habe ja gesagt, heute gibt's hier die Spielwiese, das heißt, es gibt wieder was zu gewinnen. Und gleich, da können Sie die zwei ersten Karten gewinnen und ich kann Ihnen sagen, es wird legendär. Es geht nämlich für Sie auf die Eifeler Oldie Rock Nacht. Ja, die findet ja wie immer statt auf dem Pubstar-Gelände in Kall. Ist ja in jedem Jahr die Kultveranstaltung der Hilfsgruppe Eifel. Und dieses Jahr gibt es einen kölschen Top-Act, nämlich die Stars aus Köln. Cat Baloo sind mit dabei. Außerdem nochmal Spirit of Smokey. Ja, das ist ja einer der Smokey-Coverbands schlechthin. Da dürfen die sich freuen auf die Hits der bekannten Smokey-Bands. Und De Schlingele sind noch mit dabei. Stars of Rock sind auch wieder mit dabei. Die spielen ja die größten Rock-Klassiker aller Zeiten und das in einer legendären Formation auf der Bühne. Ja, und für diese Veranstaltung, für diese Eifeler Oldie Rock Nacht, da können Sie gleich die ersten beiden Karten gewinnen. Vorher gibt es noch Musik von Supertramp und danach würde ich sagen, spielen wir eine Runde um die ersten beiden Karten für die Eifeler Oldie Rock Nacht am 27. Juni auf dem Pubstar-Gelände in Kall. Jetzt Musik von der Gruppe Supertramp. Take the long way home.

0: Supertramp, einer ihrer Hits, Take the Long Way Home, hier bei Radio 700 am Sonntagnachmittag. Treffpunkt Spezial mit mir, Tobias Reuter. Die Spielwiese ist am Start, Sie wissen, dann wird wieder gespielt, wenn Spielwiese angesagt ist. Und Sie können natürlich etwas gewinnen. Wie gesagt, jetzt gibt es 2 Karten zu gewinnen für die Eifeler Oldie-Nacht. Ja, die Eifeler Oldie-Rock-Nacht auf dem Pubstar-Gelände in Kalle am Samstag, den 27. Juni. Ein grandioses Line-Up erwartet Sie wie in jedem Jahr. Ja, Cat Ballou ist mit dabei. Die Kult-Kölsch-Band aus Köln, aus dem Karneval bekannt, die sind mit am Start. Spirit of Smokey ist mit am Start, die spielen die größten Hits von Smokey, der Schlingele oder Stars of Rock und noch viele weitere stehen da auf der Bühne. Wie Sie die beiden Karten bekommen? Ich sag's ganz einfach, Sie müssen mir folgende Frage beantworten. Wenn Sie die Lösung wissen, dann können Sie gerne eine Mail reinschicken an info@radio700.eu oder noch einfacher, Sie rufen an über unser Hörertelefon unter 0032 80 480 105. Rufen Sie an über unser Hörertelefon und dann können Sie die beiden Karten gewinnen, wenn Sie, wie gesagt, wissen, wie folgende Frage richtig beantwortet wird. Es geht in diesen 3 Stunden um den ESC, der ja jetzt 70 Jahre wird, nächsten Samstag. Somit, ja, dürfte passend zum ESC auch eine Frage für Sie dabei sein. Ich würde sagen, hier kommt die erste Frage.
1: Am Samstag feiern wir 70 Jahre Eurovision Song Contest. Viel wurde darüber berichtet, nun wollen wir ein wenig Ihr Musikwissen testen. Und schon geht's auch los. Mit welchem Titel gewann Brotherhood of Man 1976 den Grand Prix Eurovision de la Chanson? Ist es A. Kiss Me, Kiss You Baby, B. My Sweet Rosalie, C. Save Your Kisses for Me oder D. Angelo? Welcher Titel brachte der britischen Band den Sieg?
0: Wenn Sie die Lösung wissen, dann bitte jetzt sofort anrufen. Die Leitungen sind frei. Jetzt anrufen 0032 80 480 105 0032 80 480 105, und dann gehören Ihnen mit etwas Glück die 2 Karten für die Eifeler Oldie Rocknacht, wo, wie gesagt, Cat Ballou mit auf der Bühne steht. Ja, Cat Ballou, das sind die, die unter anderem diesen Song hatten. Hier ist Cat Ballou mit Mir Viere et Leve.

0: Die 80er am Sonntagnachmittag hier bei Radio 700. Ja, Imagination, Just an Illusion. Hier beim Treffpunkt Spezial. Heute die Spielwiese. Sie können was gewinnen. Ich habe noch immer zwei Karten hier liegen für die große Eifler Oldie Rock Nacht. Mit Cat Baloo, Spirit of Smokey, The Schlingele und vielen mehr auf der Bühne. Es erwartet Sie wie in jedem Jahr eine tolle Veranstaltung, wie immer von der Hilfsgruppe Eifel auf dem Pubstar-Gelände in Kall. Ja, zwei Karten habe ich hier liegen. Sie müssen mir einfach nur folgende Frage beantworten. Ja, es geht in dieser Sendung hier um den ESC, der ja nächsten Samstag 70-Jähriges feiert. Und hier ist die Frage.
1: Am Samstag feiern wir 70 Jahre Eurovision Song Contest. Viel wurde darüber berichtet, nun wollen wir ein wenig ihr Musikwissen testen. Und schon geht's auch los. Mit welchem Titel gewann Brotherhood of Man 1976 den Grand Prix Eurovision de la Chanson? Ist es A. Kiss Me, Kiss You Baby, B. My Sweet Rosalie, C. Save Your Kisses for Me oder D. Angelo? Welcher Titel brachte der britischen Band den Sieg?
0: Wenn Sie die Lösung wissen, dann jetzt sofort noch gerne anrufen über unser Hörertelefon 0032 80 480 105 0032 80 480 105 und dann gehen gleich hoffentlich auch schon die Karten an den glücklichen Gewinner, die zwei Karten für die Eifeler Oldie Rock Nacht. Aha.

0: Radio 700, Hot Shot, 1981, Don't You Believe That I'm On Fire. Hier bei der Spielwiese und am Telefon begrüße ich Gerda Müller aus Eschweiler. Hallo, Frau Müller.
1: Ja, hallo.
0: Sie haben angerufen für die zwei Karten für die Eifeler Oldie Rock Nacht und ich hoffe, Sie haben die richtige Lösung parat.
1: Ja, das ist C. Das ist Kiss. Save your kiss for me.
0: Okay, dann hören wir mal kurz rein, ob sie richtig liegen.
2: Tatsächlich waren alle fünf Titel große Erfolge der britischen Formation. Abgeräumt beim Grand Prix Eurovision de la Chanson haben sie 1976 allerdings mit Save Your Kisses for Me. Ein Jahr später wurde dann der ESC in Wembley ausgerichtet.
0: Ja, dann darf ich doch gratulieren, Frau Müller.
1: Ach, das ist ja super.
0: Sie haben zwei Karten gewonnen für die Eifeler Oldie Rock Nacht in Kall auf dem Pubstar-Gelände. Wer darf denn mit Ihnen dahin?
1: Meine Freundin. Mein Mann muss leider zu der Zeit in Reha.
0: Das ist natürlich schade. Aber trotzdem, Sie haben jemanden, der mitgeht. Das ist ja toll. Ich denke, da haben Sie beide ja eine schöne Zeit in Kall. Worauf freuen Sie sich denn besonders?
1: Ach, auf all die Lieder aus meiner Zeit, da freue ich mich besonders. Auf die kölsche Musik, die Musik aus dieser Zeit.
0: Dann wünsche ich Ihnen einen schönen Aufenthalt in Kall, ein paar schöne Stunden in Kall, besser gesagt, ein paar musikalische Stunden. Bedanke mich bei allen fürs Mitspielen, bei allen fürs Mitmachen. Und Sie, Frau Müller, bleiben bitte noch kurz am Apparat, dann nehme ich Ihre Kontaktdaten auf und dann kommen Sie dann auch zu Ihren Tickets.
1: Und vielen, vielen Dank.
0: Gerne, gerne. Und Sie haben ja auch von der schönen alten Zeit gesprochen und da steht ja auch Spirit of Smokey auf der Bühne. Das ist die Formation mit den großartigen Hits von Smokey, die spielen ja alles, was Smokey so berühmt gemacht hat.
1: Genau, genau.
0: Und da habe ich passenderweise einen Titel rausgesucht. Lay Back in the Arms of Someone.
1: Ach, herrlich, herrlich.

Ja, damit nochmal gratuliere an Frau Müller. Sie hat die 2 Tickets gewonnen für die Eifeler Oli Rock Nacht auf dem Pubstar-Gelände in Kall. Ja, Samstag, 27. Juni, da haben Sie dort einen Termin. Wenn Sie nicht gewonnen haben, kann ich sagen, Sie können trotzdem gerne hingehen. Es gibt noch weiterhin Tickets, ja, unter der Ticket-Hotline oder auf eifeler-olinacht.de. Wie gesagt, dieses Jahr auch wieder ein tolles Line-Up, organisiert von der Hilfsgruppe Eifel. Die Top-Acts sind Cat Ballou, ja, da gibt's kölsche Töne für Sie. Spirit of Smokey, Sie haben es eben gehört. Die großen Hits von Smokey werden auch wieder gespielt. Kaiser Beats sind mit am Start. Die Männer von Flake stehen auch wieder auf der Bühne. Und ebenfalls sehr gut, ich habe sie bereits live gesehen, The Stars of Rock. Die spielen die größten Rockhits aller Zeiten. Also, wenn Sie noch hin möchten, können Sie weiterhin gerne Tickets kaufen. Und wie gesagt, an allen anderen auch, ja, danke fürs Mitmachen, danke fürs Mitraten. Aber Sie wissen ja, in der nächsten Stunde gibt's nochmal 2 Tickets für eine andere Veranstaltung. Da dürfen Sie dann gerne wieder miträtseln. Ich kann so viel verraten. Die Fragen drehen sich heute alle um den ESC. Der wird ja 70 nächste Woche. Also, nächste Stunde gerne wieder mitraten. Hier ist Hanne Haller. Samstagabend.

Anne Haller singt über den Samstagabend hier bei Radio 700. Gleich wird's auch schon Zeit für unsere zweite Stunde hier des Treffpunkt Spezial. Und auch in der zweiten Stunde gibt's gleich wieder was zu gewinnen. Ich habe wieder zwei Tickets für eine Veranstaltung hier liegen. Also unbedingt dranbleiben und gleich wieder mitraten. Werbung und Weltnachrichten stehen jetzt vor der Tür. Vorher singt Wolfgang Niedecken noch zusammen mit Bab. Hier ist Alles im Lot.

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18: Heute Nachmittag zunächst noch überall freundlich, später ziehen dichte Wolken auf und die haben verbreitet Schauer und Gewitter mit dabei. Die Temperaturen erreichen zuvor noch einmal 22 Grad in Raren und in Aachen und 18 Grad in Hellenthal und in Büttchenbach. Am Abend und in der Nacht regnet es verbreitet, örtlich sind Blitz und Donner mit dabei und der Wind lässt die Temperaturen auf 11 bis 6 Grad runterkühlen. In die neue Woche geht es dann unbeständig mit vielen Wolken, etwas Sonne und gelegentlich Regen bei nur noch 9 bis 14 Grad.
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19: Ich bin Thomas Bleskin. Nach der Ankunft des Hunter-Virus-Schiffs Hondius in Teneriffa hat die Aktion zur Rückführung der Insassen in ihre Heimatländer begonnen. Den Transport der betroffenen Deutschen würden die Niederlande übernehmen, teilte das spanische Gesundheitsministerium mit.
20: Der Flieger landet auf dem Militärflughafen in Eindhoven und obwohl die Deutschen wie alle anderen Passagiere auch keine akuten Krankheitssymptome zeigen, werden sie vom Airport mit einem speziellen Infektionsrettungswagen in einem sogenannten Sonderisoliertransport nach Frankfurt gebracht. Für sie und die anderen Passagiere ist die Sache damit aber noch nicht durchgestanden. Wegen der langen Inkubationszeit werden sie möglicherweise noch wochenlang in Quarantäne bleiben müssen. Ein holländisches Ehepaar und eine deutsche Frau waren auf dem Kreuzfahrtschiff durch das Hunter-Virus gestorben. Uli Reitinger, Nachrichtenredaktion.
19: Kreml-Chef Wladimir Putin hat den seit langem mit ihm befreundeten Altkanzler Gerhard Schröder als Vermittler im Krieg zwischen Russland und der Ukraine ins Spiel gebracht. Obwohl sich die USA um Vermittlung bemüht hätten, könne er sich von europäischer Seite Schröder als Vermittler vorstellen, sagte Putin in Moskau. In der Bundesregierung stoßen die Aussagen auf Skepsis. Aus Regierungskreisen in Berlin hieß es, man habe die Äußerungen zur Kenntnis genommen. Der Sozialverband VdK hat die geplante Teilkrankschreibung für Arbeitnehmer kritisiert. Es werde für die Menschen einen hohen Rechtfertigungsdruck geben, sagte Präsidentin Verena Bentele dem Portal web.de News.
21: Krankgeschriebene Beschäftigte werden sich dann wohl häufiger rechtfertigen müssen, warum sie nicht wenigstens ein bisschen arbeiten können, kritisiert VdK-Chefin Bentele. Sie fordert statt der Diskussion, Bedingungen zu schaffen, unter denen Menschen gesund werden können und gerne zur Arbeit gehen. Den wohl hohen Krankenstand hierzulande hatte auch Kanzler Merz kritisiert. Deshalb soll es künftig die Möglichkeit zur Teilkrankschreibung mit 25, 50 und 75% der Wochenstunden geben, wenn Beschäftigte länger im Job fehlen. Katrin Müller, Nachrichtenredaktion.
19: Berlins regierender Bürgermeister Kai Wegner fordert eine Senkung der Mehrwertsteuer auf Lebensmittel. Grundnahrungsmittel müsse sich jeder leisten können, die Mehrwertsteuer darauf daher deutlich reduziert werden, sagte der CDU-Politiker bei der Eröffnung des DGB-Bundeskongresses in Berlin. Wegner mahnte zugleich eine nachhaltige Senkung der Energiekosten an.
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25: Mit mir Tobias Reuter am Sonntagnachmittag hier bei Radio 700 Treffpunkt Spezial. Spielwiese ist wieder angesagt. Wir spielen eine Runde und Sie können dabei Karten für tolle Events gewinnen. Auch in dieser zweiten Stunde habe ich wieder zwei Tickets hier liegen. Wofür, das verrate ich gleich gegen Viertel nach. Dann spielen wir auch wieder. Es gibt eine tolle Frage zum Eurovision Song Contest, der ja aktuell stattfindet und 70-Jähriges feiert. Ja, und da würde ich sagen, geht's dann gleich auch schon weiter. Ich bin Tobias Reuter und den Anfang in dieser Stunde macht Marillion. Hier ist aus den 80s Kaylee. Schönen Sonntagnachmittag.

Der Klassiker aus dem Jahre 1976, Katja Epstein in Petersburg ist Pferdemarkt. Aus den 70ern hinein in die 60er, es geht hinein in das Jahr 69. Zu Elvis Presley, ich spiele in Suspicious Minds. Und danach gibt's dann auch schon ja die nächsten Tickets zu gewinnen. Ja, da gibt es nämlich nochmal 2 Karten für eine andere Veranstaltung. Mehr dazu verrate ich gleich. Wie gesagt, nach Elvis Presley.

0: Es ist wieder soweit, Spielwiese hier bei Radio 700 und ich darf jetzt die zwei nächsten Karten ja raushauen oder verspielen, besser gesagt. Und da geht es ja auf ein Blasmusikspektakel der Extraklasse Druckluft, ja, auf ihrer aktuellen Tour live und das Open Air am Freitag, den 10. Juli um 19 Uhr auf Burg Wilhelmstein in Würselen. Ja, da können Sie gerne dabei sein, wenn Sie die beiden Karten gewinnen. Natürlich können Sie auch noch Karten für die Veranstaltungen an allen bekannten Vorverkaufsstellen kaufen. Aber wie gesagt, ich habe zwei Karten hier liegen und da können Sie gerne jetzt mitmachen. Ja, Sie müssen mir die Lösung zur folgenden Frage sagen. Es geht, wie gesagt, in diesen drei Stunden um den ESC, der ja nächste Woche 70 feiert, 70-jähriges. Und da habe ich die nächste Frage für Sie. Sollten Sie die richtige Lösung wissen, dann wie gewohnt anrufen. Unser Hörertelefon 0032 80 480 105. Hier ist die Frage.
1: Nicole und Lena waren bislang die einzigen deutschen Teilnehmer beim Grand Prix Eurovision de la Chanson, die den Sieg nach Hause geholt haben. Andere haben es sehr erfolgreich versucht, sind aber knapp gescheitert. Welcher der nachfolgenden Titel ist aber nicht für Deutschland beim ESC gestartet? Ist es A. Katja Epstein mit Theater oder B. Mary Rose mit Aufrecht gehen? Vielleicht ja auch C. Ingrid Peters mit Über die Brücke gehen? Oder doch D. Paola mit Cinema. Welche Frau mit Powerstimme ist nicht für Deutschland angetreten?
0: Wenn Sie die richtige Lösung wissen, dann gerne jetzt anrufen. Die Leitungen sind frei. 0032 80 480 105. 0032 80 480 105. Jetzt anrufen und die Lösung reinschicken. Und dann gewinnen Sie mit etwas Glück die Tickets. Ja, für das Konzert der Gruppe Druckluft auf Burg Wilhelmstein. Und wenn Sie sagen Druckluft, was war das nochmal? Ich kann Ihnen sagen, die hatten ja den großen Karnevalshit Karnevalsmaus. Und den hören wir jetzt. Hier ist Druckluft.

0: Tolle Musik, kölsche Tön von der Band Druckluft. Die sind ja mit Karnevalsmaus im Karneval richtig durchgestartet. Sie können Druckluft, wie gesagt, live erleben auf Burg Wilhelmstein. Open Air am 10. Juli um 19 Uhr. Ja, Burg Wilhelmstein in Würselen. 2 Karten gibt's, wie gesagt, zu gewinnen. Ja, ich hab sie noch hier liegen. Und wenn Sie die 2 Karten haben wollen, dann spiele ich jetzt nochmal die Frage. Es geht um den ESC und Sie müssen einfach nur folgende Frage richtig beantworten.
1: Nicole und Lena waren bislang die einzigen deutschen Teilnehmer beim Grand Prix Eurovision de la Chanson, die den Sieg nach Hause geholt haben. Andere haben es sehr erfolgreich versucht, sind aber knapp gescheitert. Welcher der nachfolgenden Titel ist aber nicht für Deutschland beim ESC gestartet? Ist es A. Katja Epstein mit Theater oder B. Mary Rose mit Aufrecht gehen? Vielleicht ja auch C. Ingrid Peters mit Über die Brücke gehen? Oder doch D. Paola mit Cinema. Welche Frau mit Powerstimme ist nicht für Deutschland angetreten?
0: Wenn Sie die richtige Lösung wissen, dann gerne jetzt noch schnell anrufen. 0032 80 480 105. Ja, unser Hörertelefon, unsere Hotline 0032 80 480 105. Und dann gehören Ihnen mit etwas Glück die 2 Tickets für das Druckluftkonzert auf Burg Wilhelmstein bei Würselen.

0: Bob Seger, einer seiner Hits, Still the Same, hier bei Radio 700. Ja, die Karten, die liegen noch hier für Druckluft. Ja, für die Formation, für die Blasmusikformation, ja, auf Burg Wilhelmstein bei Würselen. Da können Sie gerne noch mitmachen und mitraten, ja, wenn Sie die Karten gewinnen wollen. Nämlich müssen Sie diese Frage hier beantworten.
1: Nicole und Lena waren bislang die einzigen deutschen Teilnehmer beim Grand Prix Eurovision de la Chanson, die den Sieg nach Hause geholt haben. Andere haben es sehr erfolgreich versucht, sind aber knapp gescheitert. Welcher der nachfolgenden Titel ist aber nicht für Deutschland beim ESC gestartet? Ist es A. Katja Epstein mit Theater oder B. Mary Rose mit Aufrecht gehen? Vielleicht ja auch C. Ingrid Peters mit Über die Brücke gehen? Oder doch D. Paola mit Cinema? Welche Frau mit Powerstimme ist nicht für Deutschland angetreten?
0: Ja, wenn Sie die Lösung wissen, dann können Sie jetzt noch gerne mitmachen und anrufen über unser Hörertelefon 00 32 80 480 105. Und dann denke ich, haben wir gleich auch irgendwann den glücklichen oder die glückliche Gewinnerin, ja, die dann mit 2 Tickets nach Hause geht für Druckluft auf Burg Wilhelmstein bei Würselen. Ja, ist eine tolle Location. Ich habe selbst schon einige Konzerte dort erleben dürfen. Egal, wer dort auftritt, es ist wirklich eine traumhafte Kulisse. Also gerne mitmachen. Mitraten, wie gesagt, jetzt noch gerne anrufen und die richtige Lösung nennen. 0032 80 480 105. Hier ist Iron Shear, Xanadu.

0: Ain't no mountain high enough, der Klassiker. Hier bei Radio 700 gehört beim Treffpunkt Spezial. Spielwiese ist angesagt und ich darf am Telefon Gabriele Meyer aus Herresbach begrüßen. Hallo Frau Meyer.
1: Ja, hallo.
0: Sie haben angerufen und hätten gerne 2 Tickets für Druckluft.
1: Ja, würde ich doch mal gerne haben.
0: Haben Sie die richtige Lösung auf die Frage denn parat?
1: Ja, ich war mir aber am Anfang nicht ganz sicher, aber ich denke, es müsste Paola sein, die damals für die Schweiz angetreten ist.
0: Wir hören mal rein, ob's richtig ist.
2: 4 Frauen, 4 fantastische Stimmen. Und tatsächlich waren auch alle 4 beim ESC sehr erfolgreich. Allerdings nicht alle für Deutschland. Paola ist natürlich für ihre Heimat, die Schweiz, an den Start gegangen. Zwar holte sie hier nicht den Sieg, dafür sang sie sich aber in die Herzen eines Millionenpublikums.
0: Ja, also, haben Sie die richtige Lösung auf Lager?
1: Ja. Das war doch mal richtig dann.
0: Super, dann gratuliere ich für 2 Tickets. Tickets für Druckluft auf Burg Wilhelmstein in Würselen. Wer darf denn mitgehen?
1: Ja, ich will mal sagen, was ich meinen Mann mitnehme.
0: Ach super, der wird sich sicher auch freuen auf die großartigen, ich würde sagen teilweise auch Karnevalshits der Gruppe.
1: Ja.
0: Genau.
1: Und eigentlich ganz neu, also ich kannte das jetzt nur seit Karneval, denn eigentlich kannte ich das vorher gar nicht.
0: Dann dürfen Sie sich freuen. Burg Wilhelmstein ist ja auch eine traumhafte Kulisse. Ich würde sagen, Sie bleiben kurz dran, dann klären wir alles andere über die Karten. Und dann würde ich sagen, danke auch an alle anderen, die mitgemacht haben. Und Gratulation an Sie, Frau Meyer. Sie haben die 2 Tickets dann gewonnen. Und für alle, die leer ausgegangen sind, Tickets können Sie ja gerne noch an den bekannten Vorverkaufsstellen kaufen und dann auch noch dorthin gehen. Und ich habe natürlich noch Musik von Druckluft im Angebot, den Disco-Akrobat.

Ja, damit nochmal gratuliere an Gabriele Müller. Sie hat die 2 Karten für Druckluft auf Burg Wilhelmstein gewonnen. Danke auch an alle anderen, die mitgeraten und mitgespielt haben. Und falls sie leer ausgegangen sind, wie gesagt, für das Konzert können sie ja gerne noch an den bekannten Vorverkaufsstellen ihre Tickets holen. Ansonsten habe ich auch in der 3. Stunde gleich noch 2 Tickets hier liegen für ein weiteres Event im Sendegebiet. Da dürfen sie auch wieder mitraten und mit etwas Glück auch gewinnen. Ja, ich würde sagen, für diese Stunde gibt's aber noch auch ein bisschen Musik. Die kommt jetzt von Sniff and the Tears. Hier ist Driver's Seat. Sie hören den Treffpunkt Spezial bis 16 Uhr. Am Mikrofon für Sie, Tobias Reuter. Schönen Sonntag!

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9: Heute Nachmittag zunächst noch überall freundlich, später ziehen dichte Wolken auf und die haben verbreitet Schauer und Gewitter mit dabei. Die Temperaturen erreichen zuvor noch einmal 22 Grad in Raren und in Aachen und 18 Grad in Hellenthal und in Büttchenbach. Am Abend und in der Nacht regnet es verbreitet, örtlich sind Blitz und Donner mit dabei und der Wind lässt die Temperaturen auf 11 bis 6 Grad runterkühlen. In die neue Woche geht es dann unbeständig mit vielen Wolken, etwas Sonne und gelegentlich Regen bei nur noch 9 bis 14 Grad.
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11: Ich bin Thomas Bleskin. Kreml-Chef Wladimir Putin hat den seit langem mit ihm befreundeten Altkanzler Gerhard Schröder als Vermittler im Krieg zwischen Russland und der Ukraine ins Spiel gebracht. Obwohl sich die USA um Vermittlung bemüht hätten, könne er sich von europäischer Seite Schröder als Vermittler vorstellen, sagte Putin in Moskau.
12: Putin sagte hier in Moskau, er glaube, dass sich der Krieg in der Ukraine seinem Ende zuneige. Er sei zu Gesprächen bereit. Es gebe in Europa kluge Menschen, die verstünden, dass eine dauerhafte Konfrontation mit Russland zu nichts führe. Dass nun Putin wieder seinen alten Freund, den früheren Bundeskanzler Gerhard Schröder, als möglichen Vermittler ins Gespräch für Verhandlungen bringt, dürfte Kritik auslösen. Erstens hat Schröder schon bei früheren Vermittlungsversuchen in dem Krieg nichts erreicht. Und zweitens ist der SPD-Politiker selbst weitgehend isoliert. Ulf Mauder, Moskau.
11: Nach dem vorläufigen Aus der umstrittenen 1.000-Euro-Prämie sucht die schwarz-rote Koalition nach neuen Entlastungen für Bürger. Im Fokus steht nun die geplante Einkommensteuerreform. Vor dem Koalitionsausschuss am Dienstag signalisierten Union und SPD Kompromissbereitschaft. Diskutiert werden unter anderem niedrigere Steuern für kleine und mittlere Einkommen, eine Senkung der Stromsteuer und Entlastungen bei der Pendlerpauschale. Der Sozialverband VdK hat die geplante Teilkrankschreibung für Arbeitnehmer kritisiert. Es werde für die Menschen einen hohen Rechtfertigungsdruck geben, sagte Präsidentin Verena Bentele dem Portal web.de News.
13: Krankgeschriebene Beschäftigte werden sich dann wohl häufiger rechtfertigen müssen, warum sie nicht wenigstens ein bisschen arbeiten können, kritisiert VdK-Chefin Bentele. Sie fordert statt der Diskussion, Bedingungen zu schaffen, unter denen Menschen gesund werden können und gerne zur Arbeit gehen. Den wohl hohen Krankenstand hierzulande hatte auch Kanzler Merz kritisiert. Deshalb soll es künftig die Möglichkeit zur Teilkrankschreibung mit 25, 50 und 75% der Wochenstunden geben, wenn Beschäftigte länger im Job fehlen. Katrin Müller, Nachrichtenredaktion.
11: Die Evakuierung des von einem Hunter-Virus-Ausbruchs betroffenen Kreuzfahrtschiffs Hondius auf Teneriffa läuft nach Angaben der spanischen Behörden reibungslos. Erste Passagiere wurden unter strengen Sicherheitsvorkehrungen ausgeflogen, darunter auch Deutsche. Die Weltgesundheitsorganisation betont, bei dem Erreger handele es sich ausdrücklich nicht um ein neues Covid.
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18: Und damit willkommen zurück zu einer dritten und letzten Stunde Treffpunkt Spezial Spielwiese hier bei Radio 700. Wir spielen auch in dieser Stunde nochmal eine Runde. Ich habe nämlich nochmal zwei Karten hier liegen für ein Event im Sendegebiet. Ja, da können Sie gleich gegen Viertel nach noch die dritte und letzte Frage richtig beantworten und dann mit etwas Glück die zwei Karten mit nach Hause nehmen. Ja, ich würde sagen, das alles hier in dieser Stunde noch zusammen mit den besten Schlagern und Oldies, die spiele ich wie gewohnt in der richtigen Mischung. Und das zum Start in diese Stunde mit Peter Kent und Stop and Go. Ich bin Tobias Reuter, damit noch bis 16 Uhr für Sie am Mikrofon und wünsche schönen Sonntagnachmittag.

Die besten Schlager und Oldies in der richtigen Mischung für Ihren Sonntagnachmittag hier bei Radio 700. Am Mikrofon für Sie noch in dieser Stunde Tobias Reuter und das mit dem Treffpunkt Spezial Spielwiese. Wir spielen gleich noch eine Runde. Ich habe nämlich noch 2 Tickets hier liegen für ein Event im Sendegebiet, welche Sie gewinnen können. Ja, und das, wenn Sie eine Frage richtig beantworten. Heute geht's wie gesagt um den ESC. Nächsten Samstag wird ja 70-Jähriges gefeiert, würde ich sagen. Ja, mehr dazu gleich auch zu den 2 Karten, die Sie gewinnen können. Vorher gibt's noch Musik von einer Stimme, die die Schlagerwelt geprägt hat. Hier ist Udo Jürgens, sein großartiger Song Paris. Einfach so nur zum Spaß.

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0: Udo Jürgens, der singt Paris einfach so nur zum Spaß. Ja, Spaß werden sie definitiv haben, wenn sie die nächsten beiden Tickets gewinnen. Allerdings geht es dann für sie nicht nach Paris, nein, es geht für sie in die Stadthalle Alsdorf. Das Ganze am 6. Juni um 20 Uhr. Ich habe nämlich hier zwei Karten liegen für die Sondervorstellung des Jubiläumsprogramms von Jürgen B. Hausmann. Ja, sein Programm 25 Jahre, dat is a Ding. Ja, am Samstag, wie gesagt, 6. Juni um 20 Uhr in der Stadthalle Alsdorf. Jürgen B. Hausmann, der ist ja auch bekannt aus dem Karneval und natürlich bekannt mit seinem Kabarettprogramm. Ja, er bringt ja wirklich die Leute zum Lachen. Ich habe ihn selbst auch mal erleben dürfen. Also, zwei Tickets gibt's für Jürgen B. Hausmann und die gewinnen Sie, wenn Sie folgende Frage richtig beantworten. Es geht wieder mal um den ESC, um den Eurovision Song Contest. Und wenn Sie die richtige Lösung wissen, dann wie immer anrufen 0032 80 480 105.
1: Der ESC hat in seinen 70 Jahren die Karriere für manch einen Weltstart geebnet. So auch für Céline Dion. Heute lebt sie die meiste Zeit in Kanada. Ihre lebhafte Karriere begann allerdings mit dem Titel Ne partez pas sans moi. Für welches Land ging Céline Dion damit aber an den Start? Ist es A, die Schweiz oder B, Monaco? Ist es C, für Frankreich oder D, für Luxemburg? Der Titel ist französisch, die Amtssprache in allen vier Ländern auch. Für wen aber sang Céline Dion beim ESC?
0: Für wen sang Céline Dion beim ESC? Wenn Sie die Lösung wissen, greifen Sie jetzt schnell zum Telefon und zum Hörer. Die Leitungen sind frei, Sie können anrufen über 0032 80 480 105, 0032 80 480 105. Wenn Sie die richtige Lösung wissen, geht's dann mit etwas Glück für Sie in die Stadthalle Alsdorf zu Jürgen B. Hausmann.

0: Hoffmann und Hoffmann, alles was ich brauche, hier bei Radio 700. Schlager und Oldies in der richtigen Mischung. Und in dieser Stunde noch zwei Karten, die können Sie immer noch gewinnen. Für Jürgen B. Hausmann in der Stadthalle in Alsdorf. Ja, da können Sie die Tickets gewinnen. Das Event am Samstag, den 6. Juni um 20 Uhr. Ja, sein Jubiläumsprogramm. 25 Jahre, that is a ding, können Sie live erleben. Zwei Karten gibt's wie gesagt noch zu gewinnen. Und die gewinnen Sie, wenn Sie folgende Frage richtig beantworten.
1: Nicole und Lena waren bislang die einzigen deutschen Teilnehmer beim Grand Prix Eurovision de la Chanson. Der ESC hat in seinen 70 Jahren die Karriere für manch einen Weltstart geebnet. So auch für Céline Dion. Heute lebt sie die meiste Zeit in Kanada. Ihre lebhafte Karriere begann allerdings mit dem Titel Ne partez pas sans moi. Für welches Land ging Céline Dion damit aber an den Start? Ist es A, die Schweiz oder B, Monaco? Ist es C, für Frankreich oder D, für Luxemburg? Der Titel ist französisch, die Amtssprache in allen vier Ländern auch. Für wen aber sang Céline Dion beim ESC?
0: Für wen sang Céline Dion beim ESC? Das ist die Frage. Es geht wie gesagt heute um den ESC. Wenn Sie die richtige Lösung haben, jetzt noch gerne anrufen. 0032 80 480 105, und dann gehen vielleicht auch mit etwas Glück die zwei Karten für Jürgen B. Hausmann an Sie. Ja, da darf dann herzlich gelacht werden. Sie kennen ja Jürgen B. Hausmann aus seinen letzten Programmen vielleicht und auch aus dem Karneval. Der hat ja immer einen guten Witz auf Lager und tolle Bühnenprogramme. Ich selber durfte auch bereits eines live erleben. Also gerne mitmachen, jetzt noch anrufen. 0032 80 480 105. Jetzt gibt's Musik von Hubert K. Bisschen NDW-Musik. Hier ist Engel 07.

0: Ja, die Tickets für Jürgen B. Hausmann, die sind noch hier am Start. Die liegen noch hier vor mir, die können Sie gerne noch gewinnen. Ich spiele nochmal die Frage. Ja, vielleicht hat der ein oder andere sie noch nicht so recht mitbekommen. Wenn Sie diese Frage hier richtig beantworten, dann gehören die zwei Tickets Ihnen.
1: Der ESC hat in seinen 70 Jahren die Karriere für manch einen Weltstart geebnet. So auch für Céline Dion. Heute lebt sie die meiste Zeit in Kanada. Ihre lebhafte Karriere begann allerdings mit dem Titel Ne partez pas sans moi. Für welches Land ging Céline Dion damit aber an den Start? Ist es A, die Schweiz oder B, Monaco? Ist es C, für Frankreich oder D, für Luxemburg? Der Titel ist französisch, die Amtssprache in allen vier Ländern auch. Für wen aber sang Céline Dion beim ESC?
0: Ja, für wen sang Céline Dion für den ESC? Ja, können Sie gerne noch mitmachen. 0032 80 480 105, wenn Sie die Lösung wissen. Und dann lösen wir gleich, denke ich, auch schon auf. Ja, dann gucken wir mal, wer die Karten gewonnen hat für Jürgen B. Hausmann in der Stadthalle Alsdorf. Vorher gibt's jetzt noch Musik. Christopher Cross, tolle Stimme. Hier ist sein Hit Afro's Team. Best That You Can Do. An diesem Sonntagnachmittag mit mir, Tobias Reuter.

0: A-First Team, einer seiner größten Hits. Christopher Cross hier am Sonntagnachmittag, ja, den 10. Mai bei Radio 700. Es ist nicht nur Muttertag heute im Sendegebiet. Nein, hier bei Radio 700 ist Spielwiese angesagt. Und da begrüße ich Heidi Barki aus Aachen. Hallo, Frau Barki.
1: Hallo.
0: Sie haben fleißig mitgespielt und mitgeraten, genau wie viele andere. Ja. Haben Sie denn die richtige Lösung?
1: Ja, war die Schweiz.
0: Die Schweiz, dann lösen wir das Ganze mal auf.
2: 1988 wurde beim Grand Prix Eurovision de la Chanson ein neuer Weltstar geboren. Der Wettbewerb fand in Irland statt, nachdem Johnny Logan ein Jahr zuvor als erster Interpret zum zweiten Mal den Titel abräumen konnte. Der Sieg ging aber an die Schweiz, denn Céline Dion war für die Eidgenossen ins Rennen gegangen. Vorher noch in vielen Ländern unbekannt, änderte sich das nach dem Sieg in nur wenigen Tagen. Eine echte Gewinnerin des ESC. Und eine sympathische noch dazu.
0: Ja, Céline Dion war damals Gewinnerin des ESCs und Sie, Frau Barki, sind Gewinnerin ja des letzten Gewinnspiels heute.
1: Super.
0: Gratulation, Sie gewinnen 2 Karten für Jürgen B. Hausmann. Wer darf denn mit nach Alsdorf?
1: Mein Mann.
0: Der Mann darf mit, der freut sich sicherlich auch. Am 6. Ja, Juli ist es ja soweit. Nein, am 6. Juni ist es soweit, so ist es richtig. In der Stadthalle in Alsdorf. Wie gesagt, bleiben Sie kurz dran, dann kläre ich noch den Rest, wie Sie an Ihre Karten kommen. Und dann alle anderen da draußen. Viel Spaß oder Dankeschön fürs Mitmachen, sowas. Und es gibt natürlich irgendwann wieder hier eine Spielwiese bei Radio 700. Dann haben wir dann wieder Karten für Sie hier auf Lager. Heute war es das leider schon mit den Karten. Aber wenn Sie zu Jürgen B. Hausmann wollen, können Sie auch dort gerne noch an bekannten Vogtverkaufsstellen ihre Tickets für seine Jubiläumstour That Is A Ding gerne noch kaufen. Ich habe noch den Song von Céline Dion, den spiele ich natürlich noch. Ne partez pas sans moi, der Song, mit dem sie dann gewonnen hat für die Schweiz.

Ja, das war Céline Dion. Mit diesem Titel hat sie ja für die Schweiz gewonnen beim ESC. Ja, danke und Gratulation an Heidi Baki aus Aachen. Sie hat die Karten gewonnen für Jürgen B. Hausmann. Danke auch an alle anderen, die hier gewonnen haben in den letzten beiden Stunden. Es gab ja Tickets für die Band Druckluft. Außerdem gab es ja in der ersten Stunde Tickets für die Eifeler Oldie Rock Nacht. Ja, auf dem Pubstar-Gelände in Kall. Wie immer gilt, für alle Events sind noch Karten verfügbar. Sie können gerne an den bekannten Vorverkaufsstellen noch ihre Tickets ergattern. Ich sage aber trotzdem auch noch Danke an alle, die mitgespielt und mitgerätselt haben in dieser Stunde. Ja, auch eine tolle Sache, dass sie alle so fleißig mitmachen hier am Muttertag, am Sonntagnachmittag. Spielwiese gibt's ja öfter bei Radio 700. Dann auch gerne wieder mitraten und miträtseln. Dann können sie auch dann vielleicht wieder zwei Karten für ein Event gewinnen. Hier sind die Bee Gees. Emotion.

und wünsche Ihnen gleich viel Spaß mit dem Heimatexpress hier bei Radio 700. Das war's von mir. Mein Name ist Tobias Reuter. Ich begrüße Sie morgen wieder zur Frührevue von 6 bis 10. Bis dahin, macht's gut!

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15: Heute Nachmittag zunächst noch überall freundlich, später ziehen dichte Wolken auf und die haben verbreitet Schauer und Gewitter mit dabei. Die Temperaturen erreichen zuvor noch einmal 22 Grad in Raren und in Aachen und 18 Grad in Hellenthal und in Büttchenbach. Am Abend und in der Nacht regnet es verbreitet, örtlich sind Blitz und Donner mit dabei und der Wind lässt die Temperaturen auf 11 bis 6 Grad runterkühlen. In die neue Woche geht es dann unbeständig mit vielen Wolken, etwas Sonne und gelegentlich Regen bei nur noch 9 bis 14 Grad.
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16: Ich bin Thomas Bleskin. Trotz einer geltenden Waffenruhe ist Kuwait von mutmaßlich iranischen Drohnen angegriffen worden. Die Streitkräfte hätten dort heute früh mehrere feindliche Drohnen im eigenen Luftraum entdeckt und darauf reagiert, hieß es aus dem Verteidigungsministerium. Auch die Vereinigten Arabischen Emirate meldeten neuen Beschuss.
17: Aus dem Iran gab es zunächst keine Bestätigung. Im Krieg zwischen dem Iran und den USA wurden die Golfstaaten immer wieder zum Ziel, weil dort unter anderem wichtige US-Militärstützpunkte und Botschaften liegen. Kuwait und die Emirate wurden besonders stark angegriffen. Die Waffenruhe ist nun fragil. Die USA hatten dem Iran einen Vorschlag zum Ende des Krieges unterbreitet. Eine Antwort aus Teheran steht aber noch aus. In der Absichtserklärung geht es unter anderem um Vereinbarung zur Zukunft der Straße von Hormuz und um Irans umstrittenes Atomprogramm. Miriam Schmidt, Istanbul.
16: Kreml-Chef Wladimir Putin hat den seit langem mit ihm befreundeten Altkanzler Gerhard Schröder als Vermittler im Krieg zwischen Russland und der Ukraine ins Spiel gebracht. Putin sagte, obwohl sich die USA um Vermittlung bemüht hätten, könne er sich von europäischer Seite Schröder als Vermittler vorstellen.
18: Putin sagte hier in Moskau, er glaube, dass sich der Krieg in der Ukraine seinem Ende zuneige. Er sei zu Gesprächen bereit. Es gäbe in Europa kluge Menschen, die verstünden, dass eine dauerhafte Konfrontation mit Russland zu nichts führe. Dass nun Putin wieder seinen alten Freund, den früheren Bundeskanzler Gerhard Schröder, als möglichen Vermittler ins Gespräch für Verhandlungen bringt, dürfte Kritik auslösen. Erstens hat Schröder schon bei früheren Vermittlungsversuchen in dem Krieg nichts erreicht. Und zweitens ist der SPD-Politiker selbst weitgehend isoliert. Ulf Mauder, Moskau.
16: Nach dem vorläufigen Aus der umstrittenen 1.000-Euro-Prämie sucht die schwarz-rote Koalition nach neuen Entlastungen für Bürgerinnen und Bürger. Im Fokus steht nun die geplante Einkommensteuerreform. Diskutiert werden unter anderem niedrigere Steuern für kleine und mittlere Einkommen, eine Senkung der Stromsteuer und Entlastungen bei der Pendlerpauschale. FDP-Vize Wolfgang Kubicki drängt auf einen schnellen Neustart seiner Partei. Die Liberalen hätten nur wenig Zeit, verlorenes Vertrauen zurückzugewinnen, sagte der Kandidat für den Parteivorsitz. Bleibe die FDP in Umfragen weiter unter 5%, drohe der politische Bedeutungsverlust.
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Servus, grüezi und ein recht herzliches Hallo am 10. Mai 2026 gegen 16 Uhr an Gleis 7 und damit herzlich willkommen zur Muttertagsfahrt in diesem Jahr. Schön, dass Sie am heutigen Muttertagsnachmittag zu unserer Sendestunde mit dabei sind. Und dazu auch noch ein Dankeschön an die Kolleginnen und Kollegen des Tages, die bis hierhin am Muttertagsprogramm für uns beteiligt waren. Steigen wir ein in die Welt der volkstümlichen Musik. Natürlich spielt auch die Mutter in den kommenden beiden Stunden eine wesentliche Rolle beim musikalischen Programm. Und wir starten mit Conny Dellner und seiner Originalkapelle Egerland. Heute ist ein wunderschöner Tag, eine Gesangspolka, danach das Original Nabtal-Duo. Für alle Mütter und die, die es werden wollen, so sage ich es einmal. Alles Liebe, alles Gute. Und danach gibt's noch einen Walzer für Mama, dargeboten von der Hopfenmusik. Und am Mikrofon Ihr musikalischer Muttertagsbegleiter heute. Mein Name ist Paul Schlipphack.

dieser Stunde unter anderem mit dabei zwei Titel. Ja, beide zum ersten Mal im Heimatexpress mit dabei. Ich würde sagen, einmal etwas Neues und einmal etwas Altbewährtes. Lassen Sie sich überraschen. Doch nun kommen wir zu Adolf Andreas Meyer. Er wurde als Sohn von Adolf und Ingeborg Meyer in Wien geboren. Und als Künstlername leitet sich daraus ab Andy Borg, jawohl. Und er meint, das hast du jetzt davon zu seiner Mutter. Ja, und mit diesem Stück auch das erste Mal im Heimatexpress mit dabei. Danach Hansi Hinterseher. Jeder Tag ist wie ein neues Leben.

Natürlich an dieser Stelle erst einmal alles erdenklich Gute für alle Mütter im weiten Radioland und auch die Müttermütter sozusagen, für alle Omas alles erdenklich Gute im weiten Radioland. Und dazu musikalisch Heintje Mama und auch der nächste Titel heißt ganz einfach Mama. Ohne Worte, instrumental, dargeboten von dem Duo Hofbauer, Conny und Sepp. Ja, und dann bin ich einmal der Frage nachgegangen, was hat der Muttertag mit dem Sternzeichen Stier zu tun? Und dabei bin ich auf folgende Auskunft im Internet gestoßen und die lautet, der Muttertag fällt deshalb immer in das Sternzeichen Stier, da er in Deutschland und vielen anderen Ländern traditionell auf den zweiten Sonntag im Mai festgelegt ist. Darüber hinaus ist der heutige 10. Mai der 130. Tag diesen Jahres. Doch nun zum Mama-Doppler.

dieser Stelle dann auch einen herzlichen Glückwunsch an alle Geburtstagskinder des heutigen Tages, als auch die der zurückliegenden Tage und natürlich auch einen herzlichen Glückwunsch an alle Namenstagskinder des heutigen Tages. Und da bin ich auf nicht ganz so bekannte Namen gestoßen wie Isidor und Gordian. Und dem Namen Gordian bin ich einmal nachgegangen. Der Namenstag für Gordian wird am 10. Mai gefeiert. Er geht auf den heiligen Gordianus zurück, einem römischen Märtyrer, der im 4. Jahrhundert während der Christenverfolgung unter Diokletian starb. Der Name ist lateinischer Herkunft und bedeutet Mann aus Gordion. Gordion war übrigens die Hauptstadt des Prügerreiches. Sie wurde 1895 von den Gebrüdern Gustav und Alfred Körte wiederentdeckt und liegt in der heutigen türkischen Provinz Ankara. Hätten wir auch das geklärt. Musikalisch nun die Violets, ob nun Namenstag oder Geburtstag. Ich tausche den Sonnenschein gegen deine Liebe ein. Ja, ein klein wenig Liebe für Geburtstags- und für Namenstagskinder, sage ich einmal an dieser Stelle. Alles Gute nochmals.

Bei den Bauernregeln heißt es heute so: Sankt Gordian, man nicht trauen kann. Oder auch: Kartoffeln gesteckt an Hiob wachsen im Galopp. Ja, und dann haben wir ab morgen auch schon die Eisheiligen, die da beginnen. 5 Tage lang, 11. bis 15. Mai, Eisheilige. Sie können ja schon einmal überlegen, ob Sie alle 5 zusammenbekommen. Ich werde in der Zwischenzeit auch mal nachschauen und berichten. Dazwischen die beiden Stücke, die wir das erste Mal im Heimatexpress mit dabei haben. Das neue Stück, das käme von den Skilehrern aus dem Stubaital anlässlich ihrer Jubiläums-CD, anlässlich ihres 50-jährigen Jubiläums. Schönes Stubaital heißt es da. Und dann etwas altbewährtes, aber auch zum ersten Mal im Heimatexpress mit dabei: Helmut Hummel und seine neue donauschwäbische Blasmusik. Die Rosen der Liebe wurde seinerzeit auch viel in den örtlichen Musikvereinen gespielt, bei dem ich auch selber im Musikverein in Hellenthal mal seinerzeit mitwirken durfte. Nun viel Spaß mit den kommenden beiden Titel und dann schauen wir einmal, welche Eisheiligen das die nächsten 5 Tage sind. Musik.

Na, haben Sie noch alle fünf Namen der Eisheiligen zusammenbekommen? Ich habe dazu Folgendes gefunden. Und zwar für morgen Montag, 11. Mai, da heißt es Mamertus. Dienstag, 12. Mai, Pankratius. Mittwoch, 13. Mai, Servatius. Donnerstag, übrigens auch im deutschen Teil unseres Sendegebietes Vatertag, auch Christi Himmelfahrt genannt. Und der Eisheilige am Donnerstag, 14. Mai, wäre Bonifatius. Und am Freitag, ja, wie sollte es anders sein, die kalte Sophie, die schließt die Eisheiligenrunde dann ab. Und dann hoffen wir, dass es nicht mehr friert, dass die Pflanzen draußen im Garten durchkommen. Musikalisch kommen nun durch, so hoffe ich einmal, Elsie und Werner, Mama, deine schönen Lieder. Und dann Gitti und Erika, solang noch rote Rosen blühen.

Ja, und nicht nur Eisheilige gibt's die kommenden Tage, sondern auch unser Liechtenstein-Gewinnspiel bei Radio 700. Immer wieder mal Radio anschalten, zuhören und an jedem Tag die beiden Gewinnbuchstaben entdecken und aufschreiben. Natürlich kann man das Ganze auch mit einem guten Auge auf unserer Homepage im Internet verfolgen. Da sind die beiden Tagesbuchstaben jeweils auch mit versteckt. Und ich denke, das müsste doch möglich sein, das herauszubekommen und dann die nächsten 5 Tage jeweils jeden Tag 2 Buchstaben zu sammeln und daraus dann am Freitag das Lösungswort zu bilden. Und das richtige Lösungswort ermöglicht dann, wenn man es einreicht und das Glück hat, im Lostopf gezogen zu werden, eine Reise nach Liechtenstein zu gewinnen. Doch nunmehr nochmals Musik und auch diese beiden Stücke zum ersten Mal im Heimatexpress mit dabei. Mama heißt es hier zum 3. Mal. Ja, aber diesmal von Willy Lämpfrescher. Danach Tommy Steib. Mutter, die vergisst man nicht. Und dann ist auch schon Zeit für unseren ersten Zwischenstopp bei 39W, Werbung, Wetter und die Weltnachrichten. Und ich freue mich auf Sie gegen 17 Uhr zur 2. Stunde der Muttertags-Heimatexpress-Sendung für Sie da sein zu dürfen. Bleiben Sie dran, bis gleich.

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15: Am Abend und in der Nacht zieht es sich immer weiter zu und verbreitet muss mit Schauern und Gewittern gerechnet werden, zunächst in der Eifel, später im gesamten Sendegebiet. Dazu weht ordentlich kühler Wind und der lässt die Temperaturen in der Nacht ordentlich nach unten gehen. 11 Grad die Tiefstwerte später in Kelmis und in Würselen, 6 Grad in Monschau und in Büllingen. Der Start in die neue Woche präsentiert sich meist zugezogen, viele Wolken, etwas Sonnenschein, gelegentlich fällt Regen, unbeständig bei Höchstwerten von 9 bis 12 Grad. Am Dienstag geht es ähnlich weiter bei Höchsttemperaturen von 11 bis 14 Grad.
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16: Ich bin Thomas Bleskin. Nach der Ankunft des Hunter-Virus-Schiffs Hondius in Teneriffa hat die Aktion zur Rückführung der Insassen in ihre Heimatländer begonnen. Den Transport der betroffenen Deutschen würden die Niederlande übernehmen, teilte das spanische Gesundheitsministerium mit.
17: Der Flieger landet auf dem Militärflughafen in Eindhoven und obwohl die Deutschen wie alle anderen Passagiere auch keine akuten Krankheitssymptome zeigen, werden sie vom Airport mit einem speziellen Infektionsrettungswagen in einem sogenannten Sonderisoliertransport nach Frankfurt gebracht. Für sie und die anderen Passagiere ist die Sache damit aber noch nicht durchgestanden. Wegen der langen Inkubationszeit werden sie möglicherweise noch wochenlang in Quarantäne bleiben müssen. Ein holländisches Ehepaar und eine deutsche Frau waren auf dem Kreuz Kreuzfahrtschiff durch das Hunter-Virus gestorben. Uli Reitinger, Nachrichtenredaktion.
16: Kreml-Chef Wladimir Putin hat den seit langem mit ihm befreundeten Altkanzler Gerhard Schröder als Vermittler im Krieg zwischen Russland und der Ukraine ins Spiel gebracht. Obwohl sich die USA um Vermittlung bemüht hätten, könne er sich von europäischer Seite Schröder als Vermittler vorstellen, sagte Putin in Moskau. In der Bundesregierung stoßen die Aussagen auf Skepsis. Aus Regierungskreisen in Berlin hieß es, man habe die Äußerungen zur Kenntnis genommen. Trotz einer geltenden Waffenruhe ist Kuwait von mutmaßlich iranischen Drohnen angegriffen worden. Die Streitkräfte hätten dort heute früh mehrere feindliche Drohnen im eigenen Luftraum entdeckt und darauf reagiert, hieß es aus dem Verteidigungsministerium. Auch die Vereinigten Arabischen Emirate meldeten neuen Beschuss.
7: Aus dem Iran gab es zunächst keine Bestätigung. Im Krieg zwischen dem Iran und den USA wurden die Golfstaaten immer wieder zum Ziel, weil dort unter anderem wichtige US-Militärstützpunkte und Botschaften liegen. Kuwait und die Emirate wurden besonders stark angegriffen. Die Waffenruhe ist nun fragil. Die USA hatten dem Iran einen Vorschlag zum Ende des Krieges unterbreitet. Eine Antwort aus Teheran steht aber noch aus. In der Absichtserklärung geht es unter anderem um Vereinbarung zur Zukunft der Straße von Hormuz und um Irans umstrittenes Atomprogramm. Miriam Schmidt, Istanbul.
16: Berlins regierender Bürgermeister Kai Wegner fordert eine Senkung der Mehrwertsteuer auf Lebensmittel. Grundnahrungsmittel müsse sich jeder leisten können, die Mehrwertsteuer darauf daher deutlich reduziert werden, sagte der CDU-Politiker bei der Eröffnung des DGB-Bundeskongresses in Berlin. Wegner mahnte zugleich eine nachhaltige Senkung der Energiekosten an.
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Zweite Stunde, zweite Runde Heimatexpress am Muttertag 2026. Und wir starten in diese Stunde mit einem ersten Mal Doppler. Zum ersten Mal der Titel von Alexandra Schmidt mit dabei. In ist, wer drin ist. Und dann das Original Tiroler Echo mit dem Titel Ja, heit, san mir gut drauf. Und am Mikrofon weiterhin Ihr musikalischer Reisebegleiter in dieser Stunde. Mein Name ist Paul Schliphack.

dieser Stunde unter anderem noch mit dabei BJS, das steht für Blaskapelle Junger Schwung, dann Camillo Felgen, die Südtiroler Bertolt Schick und seine Allgäu 6. Auf den ein oder anderen Veranstaltungstipp blicken wir noch einmal und der Hinweis zu unserem Gewinnspiel wiederhole ich natürlich auch noch sehr gerne, das wir in der kommenden Woche bei Radio 700 haben. Hier nun aber erst einmal Elsie und Werner. Es ist ja schließlich Muttertag und da heißt es nun Mutterherz. Danach der Original-Almrosch-Klang. Deine Mutter, ehre sie.

Nochmals ein erstes Mal Doppler an dieser Stelle bezüglich der nun folgenden Titel. Zum einen, ohne Liebe geht es nicht. Eine Gesangspolka von Hans Osek mit den Uedelhofener Dorfmusikanten. Danach geht's um das böhmische Herz, dargeboten von Bertolt Schick und seinen Allgäu-Sechs. Ja, und apropos Uedelhofener Dorfmusikanten. Ich wurde gebeten, auf Folgendes hinzuweisen. Der kommende Donnerstag ist ja Vatertag und auch in Uedelhofen findet dazu eine Feier statt. Jawohl, der Vatertag in Uedelhofen in der Gemeinde Blankenheim ist ein traditionelles Fest, das vom Junggesellenverein Uedelhofen organisiert wird. Es findet in der Regel am Vatertag, also am kommenden Donnerstag, zumindest auf deutscher Seite ist Vatertag, am Christi Himmelfahrtstag auf dem Maiplatz oder in der Nähe des Dorfhauses statt. Mit Live-Musik der Uedelhofener Dorfmusikanten. Dazu für das leibliche Wohl Grillspezialitäten und kühles Bier. Bei der Gemeinde Blankenheim auf der Seite heißt es dann: Vatertagsfest in Uedelhofen, 14.05. ab 11 Uhr auf dem Maiplatz in Uedelhofen. Und bei den Uedelhofener Dorfmusikanten heißt es dazu von musikalischer Seite, alles nachzulesen auch unter www.dorfmusikanten.de. Die Uedelhofener Dorfmusikanten spielen auf am Vatertag, also am kommenden Donnerstag, in der Zeit von 13 Uhr bis 17.30 Uhr, vielleicht sogar bis 18 Uhr. Hätten wir an der Stelle auch das geklärt, lassen wir nun die Uedelhofener Dorfmusikanten zu Gehör kommen.

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Und wir widmen uns nun den Südtiroler. Mutter heißt ihr Titel, danach Camillo Felgen mit einem Klassiker. Ich hab Ehrfurcht vor schneeweißen Haaren.

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Nun wird's stellenweise ein klein wenig französisch. Les Roses sont rouges. Eine deutsch-französische Version des bekannten Liedes, ja, hören Sie selbst, von Nico Names. Bitteschön.

Bei dem nun folgenden Titel komme ich nicht umhin, den für die Mutter meiner Kinder zu spielen. Und zwar die Blaskapelle Junger Schwung, kurz BJS. Und der Titel lautet Kaiserin Sissi. Schwungvoll geht es also an dieser Stelle weiter.

Und dann hätte ich noch was für kommenden Sonntag. Da heißt es Familientag am Hecken und Erlebnisweg in Wirtsfeld. Erleben Sie einen festlichen Nachmittag in der Natur und entdecken Sie den Hecken-Erlebnisweg in Wirtsfeld. Freuen Sie sich auf kleine kurze Spaziergänge, spannende Animationen, Verkostungen und Aktivitäten für Groß und Klein in einer geselligen und naturnahen Atmosphäre. Es gibt zwei Erlebniswege, die man getrennt oder auch zusammen erwandern kann, in der Länge von 2 und von 2,5 Kilometer. Dabei gibt's thematische Themen, so nenne ich es einmal, Tiere der Hecken, Heilkräuter, Nutzung der Hecken und so weiter und so fort. Dazu noch interaktive Stationen, Animationen und Führungen. Heckenfeuer mit Stockbrot inklusive dazu noch Live-Musik und auch sonst ist für das leibliche Wohl bestens gesorgt. Es geht los am kommenden Sonntag, 17.05. ab 13.30 Uhr. Getroffen werden kann sich dazu an der Fußballkantine Wirtsfeld zur Holzwasche 62 in 4760 Wirtsfeld. Soviel an der Stelle schon einmal dazu. Musikalisch nun nochmals ein erstes Mal Doppler. Beginnend mit dem Tauernexpress. Ich denk an dich. Und danach heißt es, vielen Dank, Mutter, mit den Amigos.

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Ja, liebe Hörerinnen und Hörer, Danke sagen heißt es nun auch für mich für Ihre heutige Mitfahrt im Heimatexpress. Ja, und dazu auch noch Andreas Hauf. Sagt Dankeschön mit roten Rosen. Schön, dass Sie am heutigen Sonntagnachmittag mit dabei waren und ich hoffe, es hat Ihnen ein klein wenig gefallen. Ja, und die nächste Fahrt mit unserem Heimatexpress, die gibt's bereits am kommenden Donnerstag anlässlich des Feiertages. Natürlich gibt's da auch bei Radio 700 unser gewohntes Feiertagsprogramm und frühmorgens um 8 Uhr werden Sie da bereits geweckt mit Kollege Hubert Bormann beim Musikantenfrühstück. Und darüber hinaus natürlich auch das gewohnte Feiertagsprogramm. Und nicht vergessen, da gibt's natürlich dann auch wieder zwei Buchstaben für unser Gewinnspiel. Aber nicht verpassen, unser Gewinnspiel beginnt ja bereits morgen am Montag und dann jeden Tag aufpassen. Ja, damit machen Sie es gut, kommen Sie gut durch die nächsten Tage. Alles Gute Ihnen. Viel Spaß und Freude auch an der Jahreszeit, an der Natur. Es grünt und blüht ja momentan alles so wunderbar. Und den Pollenallergiker wünsche ich nicht allzu viel Maläste. So, tschüss, servus, ciao. Das sagt Ihnen nun Ihr musikalischer Reisebegleiter für heute. Mein Name ist Paul Schlippack und ich bin raus.

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8: Am Abend und in der Nacht zieht es sich immer weiter zu und verbreitet, muss mit Schauern und Gewittern gerechnet werden, zunächst in der Eifel, später im gesamten Sendegebiet. Dazu weht ordentlich kühler Wind und der lässt die Temperaturen in der Nacht ordentlich nach unten gehen. 11 Grad die Tiefstwerte später in Kelmis und in Würseln, 6 Grad in Monschau und in Büllingen. Der Start in die neue Woche präsentiert sich meist zugezogen, viele Wolken, etwas Sonnenschein, gelegentlich fällt Regen, unbeständig bei Höchstwerten von 9 bis 12 Grad. Am Dienstag geht es ähnlich weiter bei Höchsttemperaturen von 11 bis 14 Grad.
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9: Ich bin Thomas Bleskin. Kreml-Chef Wladimir Putin hat den seit langem mit ihm befreundeten Altkanzler Gerhard Schröder als Vermittler im Krieg zwischen Russland und der Ukraine ins Spiel gebracht. Obwohl sich die USA um Vermittlung bemüht hätten, könne er sich von europäischer Seite Schröder als Vermittler vorstellen, sagte Putin in Moskau.
10: Putin sagte hier in Moskau, er glaube, dass sich der Krieg in der Ukraine seinem Ende zuneige. Er sei zu Gesprächen bereit. Es gäbe in Europa kluge Menschen, die verstünden, dass eine dauerhafte Konfrontation mit Russland zu nichts führe. Dass nun Putin wieder seinen alten Freund, den früheren Bundeskanzler Gerhard Schröder, als möglichen Vermittler ins Gespräch für Verhandlungen bringt, dürfte Kritik auslösen. Erstens hat Schröder schon bei früheren Vermittlungsversuchen in dem Krieg nichts erreicht. Und zweitens ist der SPD-Politiker selbst weitgehend isoliert. Ulf Mauder, Moskau.
9: Nach dem vorläufigen Aus der umstrittenen 1.000-Euro-Prämie sucht die schwarz-rote Koalition nach neuen Entlastungen für Bürger. Im Fokus steht nun die geplante Einkommensteuerreform. Vor dem Koalitionsausschuss am Dienstag signalisierten Union und SPD Kompromissbereitschaft. Diskutiert werden unter anderem niedrigere Steuern für kleine und mittlere Einkommen, eine Senkung der Stromsteuer und Entlastungen bei der Pendlerpauschale. Der Sozialverband VdK hat die geplante Teilkrankschreibung für Arbeitnehmer kritisiert. Es werde für die Menschen einen hohen Rechtfertigungsdruck geben, sagte Präsidentin Verena Bentele dem Portal web.de News.
11: Krankgeschriebene Beschäftigte werden sich dann wohl häufiger rechtfertigen müssen, warum sie nicht wenigstens ein bisschen arbeiten können, kritisiert VdK-Chefin Bentele. Sie fordert statt der Diskussion, Bedingungen zu schaffen, unter denen Menschen gesund werden können und gerne zur Arbeit gehen. Den wohl hohen Krankenstand hierzulande hatte auch Kanzler Merz kritisiert. Deshalb soll es künftig die Möglichkeit zur Teilkrankschreibung mit 25, 50 und 75% der Wochenstunden geben, wenn Beschäftigte länger im Job fehlen. Katrin Müller, Nachrichtenredaktion.
9: Die Evakuierung des von einem Hantavirus-Ausbruchs betroffenen Kreuzfahrtschiffs Hondius auf Teneriffa läuft nach Angaben der spanischen Behörden reibungslos. Erste Passagiere wurden unter strengen Sicherheitsvorkehrungen ausgeflogen, darunter auch Deutsche. Die Weltgesundheitsorganisation betont, bei dem Erreger handelt es sich ausdrücklich nicht um ein neues Covid. Und zum Fußball, der SC Freiburg hat beim HSV 2:3 verloren.
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Hallo und herzlich willkommen. Hier heißt es wieder Hauptsache Musik bei Radio 700 am Mikrofon Uwe Lorenz. Und das Ganze führt uns wieder in die Welt des Easy Listening. Und da beginnen wir heute mit Wick Dana. Er hatte einen riesen Hit in den 60er Jahren. Red Roses for a Blue Lady von Burt Kempfert. Den hören wir jetzt gleich in der Originalversion. Und danach das Orchester Billy Warn. Ja, der schlägt in die gleiche Kerbe, denn er hat uns Paper Roses, also Rosen aus Papier, mitgebracht. Und als drittes singt dann Horst Winter, begleitet vom Orchester Johannes Fehring, auch so eine österreichische Big Band-Legende. Irgendwann kommt auch für dich der Tag. 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

Wir kommen jetzt zu einer der Säulen des amerikanischen Showgeschäfts, Andy Williams, über viele Jahrzehnte ganz weit vorne in der Entertainer-Riege Amerikas. Happy Heart singt er uns und A Time for Us. Und dann nochmal wieder ein Orchester, das uns gewissermaßen eine Blume überreicht, nämlich Orchideen. Orchids in the Moonlight mit dem Orchester André Kostelanitz.

Ich sprach von großen Entertainern vorhin in Bezug auf Andy Williams. Da könnte man jetzt noch einen draufsetzen, denn jetzt kommt der Entertainer schlechthin. Sammy Davis Jr. und auch von ihm heute zwei Titel in der Sendung, die richtig unterschiedlich sind. I Married an Angel, eine Big Band Nummer, und For All We Know, nur mit Gitarre als Begleitung, eine wunderschöne Ballade. Und das Ganze wird abgerundet mit einem internationalen Standard, nämlich Petite Fleur. Und der wird gespielt von Franz Thon und seinem Orchester. Besser gesagt, Franz Thon spielt hier Saxophon. Das Orchester wird geleitet von Harry Herrmann. Ha!

Wenn wir zwei Herren hatten, die große Entertainer aus Amerika waren und immer noch sind, ja, weil sie unsterblich einfach sind, dann haben wir jetzt eine Dame, die auch unsterblich ist, Julie London. Auch sie gehört in diese Reihe der großartigen, ja, Barsängerinnen, würde ich mal so sagen. Sie war ja auch Schauspielerin. Sie bringt uns auch zwei Titel, nämlich Amor und das legendäre Theme from a Summer Place aus dem Jahr 1960, ursprünglich ein instrumentaler Erfolg aus einem Film mit dem Orchester Percy Faith. Und danach dann ebenfalls eine instrumentale Nummer, nämlich das Manhattan Spiritual, gespielt von Cyril Stapleton und seinem Orchester.

Das war's fast schon für heute. Drei Titel habe ich noch für Sie und wir bleiben im Bilde, denn wir haben auch jetzt wieder Blumen im Programm. Roses and Orchids. Jetzt ziehen wir das Ganze mal zusammen. Am Anfang gab's Rosen, dann gab's Orchideen. Jetzt gibt's beides in einem Strauß. Burl Ives ist der Interpret dieses Titels. Ein Mann, der auch als Schauspieler hervorgetreten ist, aber eben auch als Folksänger. Lass die Sonne in dein Herz. Ja, das möchten wir natürlich. Und ja, der Mai ist gekommen sozusagen. Im Mai gar kein Problem. Das Orchester Max Greger oder besser gesagt Max Greger und die SDR Big Band, das sind die Interpreten dieses Titels. Und bei dir war es immer so schön, damit endet die Sendung. Ich hoffe, das sagen Sie auch, wenn Sie die Sendung gehört haben oder wenn Sie die Sendung öfter mal hören. Rudi Schuricke und das Orchester Alfred Hause. Das war's für heute, meine Damen und Herren. Ich bedanke mich fürs Zuhören und morgen, da gibt es den Jazz-Cocktail ab 19 Uhr hier bei Radio 700 und da geht es in der ersten Stunde um ein Instrument, das nicht nur im Jazz relativ selten ist, die Mundharmonika.

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2: Die amerikanische Frauenrechtlerin Ann Jarvis fordert Anfang des vorigen Jahrhunderts einen Gedenktag für Mütter. Wie wir sehen, mit Erfolg, oder? Ist der Muttertag ein Fortschritt? Ist es nicht eher ein Zeichen für ein globales Erkalten der Liebe, wenn wir für die wirklich wichtigen Dinge des Lebens ein Datum brauchen? Totensonntag, Weltkindertag, Buß- und Bettag, Muttertag? Nützlich mag es schon sein, wenn Menschen einmal im Jahr an die elementarsten Dinge erinnert werden. Doch ich werde den Eindruck nicht los, dass unsere Gedenktage mehr Not bringen als Segen. Abgesehen davon, dass sich an solchen Tagen die Selbstmordrate erhöht oder viele im Feiertagsreiseverkehr zu Schaden kommen, wird sich so mancher Mitmensch seiner Einsamkeit bewusst. Sind unsere Feier- und Gedenktage nur noch leere Hülsen, Inszenierungen der Kaufleute? Sind es die einzigen Tage, in denen die Kirchen etwas voller sind? Und im Umkehrschluss, sind wir Menschen an den übrigen Tagen zu sehr mit uns selbst beschäftigt,

0: Kindertag, Muttertag, Karfreitag und Himmelfahrt ist. Der Mensch wäre damit überfordert, weil er diese Feiertage nicht mehr so schön getrennt und überschaubar auf die Reihe bringen könnte. Konkret, wenn jeder Tag Muttertag ist, muss ich dann meiner Mutter nicht ganz anders begegnen, nicht mehr so schnodderig? Das könnte auch mein geistlichen Wachstum gut bekommen. Mehr Liebe, Freude, Friede, Langmut, Freundlichkeit, Güte, Treue, Sanftmut und Enthaltsamkeit wären dann die Folge. Vergleiche Galaterbrief, Kapitel 5, Vers 22.
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8: Am Abend und in der Nacht zieht es sich immer weiter zu und verbreitet muss mit Schauern und Gewittern gerechnet werden, zunächst in der Eifel, später im gesamten Sendegebiet. Dazu weht ordentlich kühler Wind und der lässt die Temperaturen in der Nacht ordentlich nach unten gehen. 11 Grad die Tiefstwerte später in Kelmis und in Würseln, 6 Grad in Monschau und in Büllingen. Der Start in die neue Woche präsentiert sich meist zugezogen, viele Wolken, etwas Sonnenschein, gelegentlich fällt Regen, unbeständig bei Höchstwerten von 9 bis 12 Grad. Am Dienstag geht es ähnlich weiter bei Höchsttemperaturen von 11 bis 14 Grad.
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9: Ich bin Thomas Bleskin. Die Evakuierung der vom Hantavirus-Ausbruch betroffenen Passagiere der Hondius auf Teneriffa läuft weiter unter strengen Sicherheitsvorkehrungen. Erste Gruppen, darunter 14 spanische Staatsbürger, wurden bereits ausgeflogen und in Madrid in Quarantäne gebracht. Auch deutsche Passagiere werden schrittweise über Eindhoven und Frankfurt sowie im Einzelfall nach Berlin gebracht.
10: In den Niederlanden werden die Deutschen von Spezialteams in Empfang genommen, die sie dann auch auf dem Weg nach Deutschland begleiten. In einem sogenannten Sonderisoliertransport geht es zunächst nach Frankfurt und dann, wenn ärztlich nichts dagegen spricht, weiter in die jeweiligen Bundesländer. Das normale Leben wartet auf die Heimkehrer dort aber noch nicht. Sie müssen sich erst einmal in Quarantäne begeben, denn die Inkubationszeit beim Hantavirus ist relativ lang. Entwarnung kann erst nach Wochen gegeben werden. Thomas Brock, Berlin.
9: SPD-Außenpolitiker fordern eine Prüfung des Vorschlags, Altkanzler Gerhard Schröder als Vermittler im Ukraine-Krieg einzubinden. Adis Ametovic und Ralf Stegner warnten davor, solche Optionen vorschnell auszuschließen, solange sie zur Beendigung des Krieges beitragen könnten.
11: Putin sagte überraschend, dass er bereit sei, jemanden aus der EU in die Verhandlungen über ein Kriegsende in der Ukraine einzubinden. Aber es müsse jemand sein, der sich nicht mit Abfälligkeiten gegenüber Russland geäußert habe. Dass er sich dabei am liebsten Altkanzler Schröder wünscht, kam bei ihm überraschend direkt und schnell als Vorschlag. Putin kennt den Ex-SPD-Chef lange, vertraut ihm und nennt ihn seinen Freund. Aufhorchen ließ der Kreml-Chef hier in Moskau außerdem, weil er sagte, dass sich der Ukraine-Krieg aus seiner Sicht dem Ende zuneige. Ulf Mauder, Moskau.
9: Trotz diplomatischer Bemühungen ist die Waffenruhe im Iran-Krieg erneut verletzt worden. Kuwait und die Vereinigten Arabischen Emirate meldeten Angriffe mutmaßlich iranischer Drohnen. Gleichzeitig laufen Gespräche über eine mögliche Friedenslösung weiter. Vermittelt wird unter anderem durch Katar und Pakistan. Russland bot an, angereichertes Uran aus dem Iran einzulagern. Und zum Sportfußball. Der SC Freiburg hat die vorzeitige Europapokalqualifikation am vorletzten Bundesligaspieltag verpasst. Die Breisgauer verloren beim Hamburger SV mit 2:3. Trotz der Niederlage bleibt Freiburg im Rennen um Platz 7 vor dem Saisonfinale gegen RB Leipzig im engen Dreikampf mit Frankfurt und Augsburg.
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0: Samstagvormittag, ganz genau 10 Uhr. Hier ist Ihr Lieblingsradio, das Gute Laune Radio, Radio 700. Hier ist Eifelbärchen Haki Heinen und hier ist Ihre 483. Ausgabe Ihrer Super 20. Schön, dass Sie da sind. Guten Morgen! Ach, da fällt einem ja so ein Stein vom Herzen, wenn das Wetter so schön ist. Die Sonne scheint, die Mücken picken. Also ich muss schon sagen, ich bin völlig aus dem Häuschen. Ja, sozusagen, ja. Ach, so richtig gute Laune heute Vormittag schon. So, wir gehen gleich an den Start mit der Super 20. Vorher darf ich noch ganz herzlich unseren Coverman, den Rainer Hartmann, an dieser Stelle begrüßen. Die liebe Elsbeth ist auch schon dabei, jawohl. Heute werde ich den Jahrestag mal so ein bisschen schlabbern. Der ist ein bisschen unanständig. Wir sind ja noch vor 22 Uhr, ne? Ja. Was ich aber sagen kann, ich mache jetzt den Schieber auf. Moment, damit Sie abstimmen können. So, Abstimmungsformular ist geschaltet. Sie können abstimmen und wählen. Und wir steigen ein in Ihre Super 20. Uns allen viel Spaß.
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0: Der erste Neueinsteiger auf der 20 von 5 insgesamt, Francine Jordi und der Mutmacher-Song Viele wären gerne genauso wie du. Ja, der Titel, der gibt uns Mut an diesem Samstag, dem Vortag des Muttertagfestes. Ja, moin ist Muttertag, ganz genau. Ja, das war die 20. Insgesamt 5 neue haben wir auch diese Woche zu verzeichnen. 5 Titel sind leider nicht mehr mit dabei. Und 3 Titel werden wir auch heute hören, die wir zum letzten Mal hören, weil sie 6 Wochen lang platziert sind und damit in die Jahresendauswertung kommen. Aber die haben wir erst in der zweiten Stunde zu verzeichnen. Gleich auf der 18 haben wir den nächsten Neueinsteiger. Vorher gibt es noch Platz Nummer 19. In der zweiten Woche ist sie dabei, Peggy March. Es gibt nicht nur das, was man sieht. Nee, da gibt es noch viel, viel mehr.
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0: zwei Plätze gefallen in der zweiten Woche von 17 auf 19, Peggy March. Und es gibt nicht nur das, was man sieht. Ja, und jetzt gibt's den zweiten Neueinsteiger schon in der 483. Ausgabe. Flott nochmal einen Gruß dagelassen. Guten Hasselt an Bart. Viel Pleasure und leuchte gut hier bei uns. Bart, ja, in Hasselt. Ja, der hört uns auch zu. So, und jetzt, wie gesagt, auf der 18 Vanessa Mai, jawohl, das passt ja auch so richtig zum Monat, ne? Vanessa Mai, ja, der Mai ist gekommen und nicht nur die Bäume schlagen aus, auch Vanessa Mai mit ihrem Liedlein hat zugeschlagen auf der 18 mit dem Rohdiamant.
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0: Ich bin
1: der Rohdiamant von Vanessa Mai. Genau, und der Rohdiamant, der muss mal so richtig geschliffen werden, damit der schön glänzt und so, ne? Ja, Vanessa Mai auf der 18 neu dabei. So, und jetzt geben wir uns alle Mühe, nicht kleckern, sondern klotzen. Jetzt wird geküsst, bis das da Moin kommt. Liane, letzte Woche noch die 12, diese Woche die 17 in der 5. und damit vorletzten Woche dabei.
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0: In der vorletzten Woche dabei, in der fünften Woche, also Liane und Küss mich, bis der Morgen kommt. Und ich bin mal gespannt, ob sie es schafft, in der Hörergunst zu bleiben, dass sie nächste Woche noch mit von der Partie ist. Dann würde sie in der sechsten Woche dabei sein und dann in die Jahresendauswertung mit dabei gezählt werden. Ansonsten, wenn sie rausfällt nächste Woche, dann eben nicht. Schauen wir mal, wie es bis Mittwochnachmittag um 16 Uhr da so ausschaut. Liane war das. Jetzt kommt der Boomerang auf uns zu, musikalisch jedenfalls von Jay Kahn. Letzte Woche war er noch auf der 18 zu finden und diese Woche zwei Plätze gestiegen. Jay Kahn auf der 16.
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0: zwei Plätze in die richtige Richtung gestiegen, von 18 auf 16, Jay Kahn, Bumerang. Ja, Platz Nummer 15, der kommt jetzt und ihm scheint so langsam aber sicher die Luft auszugehen. Ja, weil der Wind weht zwar weiter, aber er fällt in der dritten Woche bereits schon vier Plätze nach unten. Schauen wir mal, wie es sich entwickelt, ob der nochmal zum Sturm oder zum Orkan aufbläst oder ja, ob sie Flaute hört. Der Wind weht weiter. Philipp Kohl auf der 15.
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Da schauen wir mal, wie sich das ganze Spiel noch weiterentwickelt. Bis Mittwochnachmittag können Sie ja einmal am Tag hier abstimmen und voten hier unter www.radio700.eu, dort dann auf Super 20 klicken und abstimmen. Ja, bei den nächsten zwei Interpreten ist das genauso, ob da schon die Luft raus ist oder ob sich da der ein oder andere nochmal sprichwörtlich erholen kann von seiner Position. Das liegt an Ihnen. Auf der 14 jedenfalls 4 Plätze gefallen. 4. Woche für Ralf Bogart. Ein Augenblick.

0: Platz Nummer 14 in ihrer Super 20 in der 483. Ausgabe. Ralf Bogart, ein Augenblick. Und jetzt gibt's noch einen Titel, der gefallen ist. Und dann kommen wir zum dritten Neueinsteiger. Ja, und Platz Nummer 13 steht 3 Wochen lang notiert, kommt von der 9, fällt also 4 Plätze nach unten, quasi in die verkehrte Richtung. Aber es liegt an Ihnen. Bis bitte Nachmittag 16 Uhr können Sie eh abstimmen. Und jetzt kommt italienisches Timbre, italienisches Temperament auf uns zu. Bruno Ferrara und die 1000 Nächte.
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0: aus Bella Italia, der Mann mit dem gewissen Timbre in der Stimme, jawohl, Bruno Ferrara. Und da ging es um die 1000 Nächte. Können noch ein, zwei mehr sein, ist egal. Ja, jetzt machen wir den dritten Neuensteiger, jawohl. Den haben sie nämlich auf Platz Nummer 12 reingewählt, jawohl. Und das ist Olaf, ja, wir haben noch einen Olaf, den haben wir als Neuvorstellung dabei. Das ist der Flipper Olaf, aber jetzt kommt der Olaf Berger. Und seine brandaktuelle Single konnte sich platzieren auf der 12. Alles oder nicht? Ich nehme alles.
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Ja, man sagt ja immer so schön, wer die Wahl hat, hat die Qual, Damenwahl, aber jetzt nehmen wir alles, bevor wir nichts mehr kriegen, ne, und nichts mehr da sind, da bin ich ein einnehmendes Wesen, mehr oder weniger, ja, das ist leider schon immer so gewesen. Auf der 12, der dritte Neuensteiger, Olaf Berger und alles oder dich. Jetzt bewegen wir uns Richtung Süden, jawohl, zu den Stierkämpfern und da gibt's den Matador jetzt zu hören musikalisch. Die Amigos, zweite Woche dabei, zwei Plätze gestiegen, von 13 auf 11. Die

0: musikalische Matador von den Amigos diese Woche auf der 11 zu finden. Jetzt gibt's Platz Nummer 10, jawohl, und da laden wir Sie alle Male ein in die Via Romantica. Ja, das muss eine schöne Straße sein, diese Via Romantica, ja. Ich weiß zwar noch nicht, wo die ist, aber ich könnte es mir denken. Oliver Heidt, letzte Woche auf der 7, diese Woche 3 Plätze gefallen, Via Romantica.
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0: auf der 10 Oliver Haid und die Via Romantica. Jetzt kommen wir noch zum vierten Neueinsteiger. Ja, und dann ist auch unsere erste Stunde der Super 20 schon wieder vorbei. Und wir beginnen dann gleich um kurz vor 11 mit den großen 8 ihrer Super 20 und den 5 neu vorzustellenden Titeln. Wie gesagt, Platz Nummer 9 in der ersten Woche dabei. Der vierte Neuensteiger, Maite Kelly. Und jetzt küssen wir uns durch nach Paris. In diesem Sinne, bis gleich.
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4: Am Abend und in der Nacht zieht es sich immer weiter zu und verbreitet, muss mit Schauern und Gewittern gerechnet werden, zunächst in der Eifel, später im gesamten Sendegebiet. Dazu weht ordentlich kühler Wind und der lässt die Temperaturen in der Nacht ordentlich nach unten gehen. 11 Grad die Tiefstwerte später in Kelmis und in Würseln, 6 Grad in Monschau und in Büllingen. Der Start in die neue Woche präsentiert sich meist zugezogen, viele Wolken, etwas Sonnenschein, gelegentlich fällt Regen, unbeständig bei Höchstwerten von 9 bis 12 Grad. Am Dienstag geht es ähnlich weiter bei Höchsttemperaturen von 11 bis 14 Grad.
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5: Ich bin Thomas Bleskin. 4 deutsche Passagiere des Hunter-Virus-Kreuzfahrtschiffs Hondius sind von Teneriffa aus auf dem Rückweg nach Deutschland. Sie wurden mit einer niederländischen Maschine zusammen mit weiteren Evakuierten ausgeflogen, alle ohne Symptome. Zuvor waren bereits Sonderflüge mit Spaniern, Franzosen und Kanadiern gestartet, weitere sollen folgen. Die Deutschen werden über Eindhoven nach Deutschland gebracht und dort unter Quarantäne gestellt. Trotz einer geltenden Waffenruhe ist Kuwait von mutmaßlich iranischen Drohnen angegriffen worden. Die Streitkräfte hätten mehrere feindliche Drohnen im eigenen Luftraum entdeckt und darauf reagiert, hieß es aus dem Verteidigungsministerium.
6: Aus dem Iran gab es zunächst keine Bestätigung. Im Krieg zwischen dem Iran und den USA wurden die Golfstaaten immer wieder zum Ziel, weil dort unter anderem wichtige US-Militärstützpunkte und Botschaften liegen. Kuwait und die Emirate wurden besonders stark angegriffen. Die Waffenruhe ist nun fragil. Die USA hatten dem Iran einen Vorschlag zum Ende des Krieges unterbreitet. Eine Antwort aus Teheran steht aber noch aus. In der Absichtserklärung geht es unter anderem um Vereinbarungen zur Zukunft der Straße von Hormuz und um Irans umstrittenes Atomprogramm. Miriam Schmidt, Istanbul.
5: Kreml-Chef Wladimir Putin hat den seit langem mit ihm befreundeten Altkanzler Gerhard Schröder als Vermittler im Krieg zwischen Russland und der Ukraine ins Spiel gebracht. Putin sagte, obwohl sich die USA um Vermittlung bemüht hätten, könne er sich von europäischer Seite Schröder als Vermittler vorstellen.
7: Putin sagte hier in Moskau, er glaube, dass sich der Krieg in der Ukraine seinem Ende zuneige. Er sei zu Gesprächen bereit. Es gäbe in Europa kluge Menschen, die verstünden, dass eine dauerhafte Konfrontation mit Russland zu nichts führe. Dass nun Putin wieder seinen alten Freund, den früheren Bundeskanzler Gerhard Schröder, als möglichen Vermittler ins Gespräch für Verhandlungen bringt, dürfte Kritik auslösen. Erstens hat Schröder schon bei früheren Vermittlungsversuchen in dem Krieg nichts erreicht. Und zweitens ist der SPD-Politiker selbst weitgehend isoliert. Ulf Mauder, Moskau.
5: FDP-Chef Wolfgang Kubicki drängt auf einen schnellen Neustart seiner Partei. Die Liberalen hätten nur wenig Zeit, verlorenes Vertrauen zurückzugewinnen, sagte der Kandidat für den Parteivorsitz. Bleibe die FDP in Umfragen weiter unter 5%, drohe der politische Bedeutungsverlust.
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0: Schön, dass Sie da sind. Hier ist die zweite Stunde Ihrer Super 20, die 483. Ausgabe. Und das war gerade Platz Nummer 8 und er war stehen geblieben. Allerdings in der letzten Woche ist er dabei, in der sechsten Woche. Tommy Steiner, weil du alles bist. Ja, und damit rutscht er in die Jahresendauswertung hinein. Wir hatten 5 neue Titel Ihnen versprochen und 5 haben Sie auch reingewählt. 5 sind rausgefallen. Die darf ich Ihnen jetzt noch schnell nachtragen. Christian Leis, weil wir Träumer sind, nach 6 Wochen raus. Olaf Bleck mit dem Engel der Nacht ist raus. Isabel Varell, einfach Dankeschön. Nach 3 Wochen raus Christian Torchiani, mein Traum ist Griechenland. Und nach 2 Wochen Chris Dirk, schenk jedem Tag ein Lachen. Dafür hatten wir auf der 20 neu dabei Francine Jordi mit dem Mutmacher-Song. Auf der 18 Vanessa Mai mit dem Rohdiamanten. Olaf Berger auf der 12 neu Alles oder Dich. Auf der 11 hatten wir keinen Neuzugang, aber auf der 9 die Maite Kelly, Ein Kuss in Paris. Und jetzt kommen wir zum Shootingstar von 0 auf 7. Und ich sage ganz einfach, Partytime ist angesagt. Der höchste Neuensteiger auf 7, die Mountain Crew. Und die haben viele geile Leute.
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0: Der Shootingstar, der höchste Neue auf der 7 in ihrer Super 20, die Mountain Crew und die geilen Leute. So, was hat sich denn in übrigen Positionen so getan? Ja, da kommen wir noch drauf zu. Erst machen wir mal Platz Nummer 6 von der 5. Ein Platz gefallen. In der dritten Woche sind sie dabei, Simone und Charlie Brunner. Und bei denen ist alles aus eigenem Guss.
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Nun ist Schluss mit dem Guss. Alles aus einem Guss. Simone und Charlie Brunner, genau. Und wenn ich hier mal so an mir runterschaue, so flotte weg, muss ich sagen, ja, auch bei mir. Und ich denke mir, auch bei Ihnen ist ebenfalls alles aus einem Guss. Ja, jetzt kommt Platz Nummer 5. In der zweiten Woche steigen sie auch einen Platz nach oben. Schöner Titel von der Gruppe Sunrise und die besingen ihre Lorraine.

0: Tja, ein Platz gestiegen von 6 auf 5, die Gruppe Sunrise mit Lorraine. Jawohl, jetzt kommen wir zu Platz Nummer 4, 3, 2 und 1. Und da stellt sich natürlich immer wieder die Frage, ne, haben wir eine neue Nummer 1 oder haben wir keine? Wie sieht's da so konkret aus? In dieser Ausgabe der 483. in der Super 20. Hier ist Platz Nummer 4. 4 Vorwoche, Platz 4 in der letzten Woche. Und in der vierten Woche ist er dabei. Uli Bastian. Und jetzt wird wieder geküsst in New York. Ich küsse dich in New York. Die 4.
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Wie heißt das Sprichwort so schön? Warum denn in die Ferne schweifen, wenn das Gute liegt so nah? Meine Damen, kommen Sie mal ein bisschen näher. Noch ein bisschen, noch ein bisschen. Genau. Dann machen wir das doch direkt live von der Farbe hier. Recht mit der Künstlerei ist doch viel angenehmer. So, das war Platz Nummer 4, Uli Bastian. Und jetzt kommt Platz Nummer 3. Und Platz Nummer 3 bleibt auch wie in der Vorwoche Platz Nummer 3. Allerdings in der letzten Woche dabei, sechste und letzte Woche für die Rhinestones featuring Mike. Und da geht's um das Gute-Laune-Radio. Und da kann ich nur sagen, hier ist Radio 700.

0: Unverändert auf der 3 und zum letzten Mal dabei das gute Laune-Radio, genauso wie er. In der 6. und damit letzten Woche ist er mit dabei. In der 6. Woche auf der 2 stehen geblieben. Bonzano Miracolo, immer noch und immer mehr.
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0: Zum letzten Mal dabei Monsanto Miracolo, immer noch und immer mehr. Tja, und die Nummer 1, die ist ebenfalls stehen geblieben. Allerdings hat die noch eine Woche Schonfrist sozusagen. Fünfte und damit vorletzte Woche die alte neue Nummer 1, Monika Martin und Dope 030 mit der Lieblingsoma. Ja, und dann müssen wir uns ein bisschen sputen bei den fünf neu vorzustellenden Titel. Aber da kriegen wir hin, denke ich mir doch.
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0: Die 1 bleibt die 1 in der fünften und damit vorletzten Woche Monika Martin in Dope 030 mit der Lieblingsoma. Naja, vielleicht gibt's ja auch dann demnächst noch den Lieblingsopa oder so, keine Ahnung. Wir kommen zu den 5 Neuvorstellungen, die es ebenfalls schaffen wollen, Einzug zu halten in die Super 20. Und die 5 neuen Titel, die wir jetzt vorstellen, die werden nochmal in voller Bandbreite, in voller Länge im Treffpunkt am kommenden Mittwoch mit Kollege Jochen Späth ausgestrahlt zwischen 15.30 Uhr und 16 Uhr, also kurz vor Toresschluss der Super 20. Letzte Woche war er noch bei Dolce Vita zu Gast. Jetzt stellen wir seine aktuelle Single vor, Benny. Einfach weg, ganz genau.
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0: Neuvorstellung Nummer 1, Benny und einfach weg. Er war letzte Woche bei uns in Dolce Vita zu Gast. Und heute übrigens gleich im Anschluss an die Super 20 ist Giovanni Zarella bei uns zu Gast. Ja, sollten Sie sich ebenfalls nicht entgehen lassen. Kollege Jochen Späth freut sich auf Giovanni Zarella und natürlich auch auf Sie. So, und ich freue mich jetzt auf Neuvorstellung Nummer 2. Da geht es um die Calimeros und den aktuellen Titel Portofino.
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0: Unsere zweite Neuvorstellung, der aktuelle Titel der Calimeros, und da ging es um Portofino. Flott weiter mit Neuvorstellung Nummer 3, wir müssen ein bisschen Gas geben. Ja, Daniela Urich, der habe ich noch gar nichts so von gehört, aber vielleicht sie. Und sie stellen wir vor mit Neuvorstellung Nummer 3 mit dem Titel Sag ihr, ich habe dich nie geliebt. Ja, da bin ich ja mal gespannt, was draus wird.
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0: Unsere Neuvorstellung Nummer 3, Daniela Uhrig, und sag ihr, ich hab dich nie geliebt. Ja, mal gucken, ob sie es schafft, in die Super 20 Einzug zu halten. Neuvorstellung Nummer 4 kommt jetzt flott auf uns zu, und da geht es um Olaf der Flipper. Und der aktuelle Titel heißt Weltklasse.
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0: Neuvorstellung Nummer 4, Olaf der Flipper, Weltklasse. Und wie gesagt, in voller Bandbreite werden wir die Neuvorstellungen am kommenden Mittwoch nochmal zu hören bekommen, zwischen 15.30 Uhr und 16 Uhr. Jetzt gleich noch Neuvorstellung Nummer 5, Sonja Liebing, schon längst verliebt. Und ich kann sagen, schon längst vorbei, jetzt die Sendung. Danke an allen Beteiligten an dieser Sendung. Ja, und Ihnen wünsche ich noch einen schönen, sonnigen, erholsamen, entspannten Samstag. Nachmittag. Viel Spaß beim Programm von Radio 700. 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In diesem Sinne alles Liebe, alles Gute, machen Sie es gut und jetzt kommt, wie gesagt, noch eine Vorstellung Nummer 5, Sonja Liebing. In diesem Sinne, tschüss, bis morgen.
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10: Am Abend und in der Nacht zieht es sich immer weiter zu und verbreitet, muss mit Schauern und Gewittern gerechnet werden. Zunächst

0: in der Eifel, später im gesamten Sendegebiet. Dazu weht ordentlich kühler Wind und der lässt die Temperaturen in der Nacht ordentlich nach unten gehen. 11 Grad die Tiefstwerte später in Kelmis und in Würseln, 6 Grad in Monschau und in Büllingen. Der Start in die neue Woche präsentiert sich meist zugezogen, viele Wolken, etwas Sonnenschein, gelegentlich fällt Regen, unbeständig bei Höchstwerten von 9 bis 12 Grad. Am Dienstag geht es ähnlich weiter bei Höchsttemperaturen von 11 bis 14 Grad.
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2: Ich bin Thomas Bleskin. Die Evakuierung der vom Hunter-Virus-Ausbruch betroffenen Passagiere der Hondius auf Teneriffa läuft weiter unter strengen Sicherheitsvorkehrungen. Erste Gruppen, darunter 14 spanische Staatsbürger, wurden bereits ausgeflogen und in Madrid in Quarantäne gebracht. Auch deutsche Passagiere werden schrittweise über Eindhoven und Frankfurt sowie im Einzelfall nach Berlin gebracht.
3: In den Niederlanden werden die Deutschen von Spezialteams in Empfang genommen, die sie dann auch auf dem Weg nach Deutschland begleiten. In einem sogenannten Sonderisoliertransport geht es zunächst nach Frankfurt und dann, wenn ärztlich nichts dagegen spricht, weiter in die jeweiligen Bundesländer. Das normale Leben wartet auf die Heimkehrer dort aber noch nicht. Sie müssen sich erst einmal in Quarantäne begeben, denn die Inkubationszeit beim Hunter-Virus ist relativ lang. Entwarnung kann erst nach Wochen gegeben werden. Thomas Brockt, Berlin.
2: SPD-Außenpolitiker fordern eine Prüfung des Vorschlags, Altkanzler Gerhard Schröder als Vermittler im Ukraine-Krieg einzubinden. Adis Ametovic und Ralf Stegner warnten davor, solche Optionen vorschnell auszuschließen, solange sie zur Beendigung des Krieges beitragen könnten.
4: Putin sagte überraschend, dass er bereit sei, jemanden aus der EU in die Verhandlungen über ein Kriegsende in der Ukraine einzubinden. Aber es müsse jemand sein, der sich nicht mit Abfälligkeiten gegenüber Russland geäußert habe. Dass er sich dabei am liebsten Altkanzler Schröder wünscht, kam bei ihm überraschend direkt und schnell als Vorschlag. Putin kennt den Ex-SPD-Chef lange, vertraut ihm und nennt ihn seinen Freund. Aufhorchen ließ der Kreml-Chef hier in Moskau außerdem, weil er sagte, dass sich der Ukraine-Krieg aus seiner Sicht dem Ende zuneige. Ulf Mauder, Moskau.
2: Trotz diplomatischer Bemühungen ist die Waffenruhe im Irankrieg erneut verletzt worden. Kuwait und die Vereinigten Arabischen Emirate meldeten Angriffe mutmaßlich iranischer Drohnen. Gleichzeitig laufen Gespräche über eine mögliche Friedenslösung weiter. Vermittelt wird unter anderem durch Katar und Pakistan. Und zum Fußball. Der erste FC Heidenheim darf weiter auf den Klassenerhalt in der Bundesliga hoffen. Die Mannschaft gewann beim ersten FC Köln mit 3:1 und feierte damit den ersten Auswärtssieg seit fast 6 Monaten. Heidenheim zog damit am FC St. Pauli vorbei auf den vorletzten Tabellenplatz. Der SC Freiburg hatte zuvor die vorzeitige Europapokalqualifikation am vorletzten Bundesligaspieltag verpasst. Die Breisgauer verloren beim HSV mit 2:3.
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1: Der Nullpunkt. Wie schnell ist man am Ende mit seinem Latein? Doch Gott lässt ihnen zurufen, ihr Nullpunkt darf zum Wendepunkt werden. In der Geschichte des verlorenen Sohns aus Lukas 15, da lesen wir von dem jungen Mann, der am Nullpunkt seines Lebens nachdachte. Er ging in sich und fasste einen Entschluss, ich will nach Hause gehen, sagte er. Ich will mit meinem Vater sprechen und dann wird alles gut werden. Gott verlangt von ihnen nicht weniger, auch nicht mehr. Der Nullpunkt unseres Lebens darf zum Wendepunkt werden. Bloße Einsicht allein genügt nicht. Man muss sich schon aufmachen und dem inneren Heimweh Raum geben, um das zu erleben, was der verlorene Sohn auch erlebte. Er wurde von seinem Vater erwartet. Und auch Sie, liebe Anrufer, Sie dürfen wissen, Gott wartet auf Sie, denn er liebt Sie. Stellen Sie sich das einmal vor. Der lebendige Gott lässt Ihnen durch Jesus Christus sagen, es ist alles bereit für dich. Der Tisch ist gedeckt. Die Vergebung ist da. Du darfst ein neues Leben beginnen. Wohl dem, der dann nach Hause kommt, der seine Schuld Jesus Christus bekennt und endlich seinen Nullpunkt als Wendepunkt begreift. Das Leben eines wahren Christen ist keine Fahrt ins Blaue, sondern die Heimkehr zu Gott. Übrigens, vollkommene Freude wird es aber erst dann geben, wenn wir unser Leben endlich vor ihm ins Reine gebracht haben. Ist das keine gute Nachricht für Sie? Darauf haben Sie doch das ganze Leben hindurch gewartet, nicht wahr? Es kann heute alles anders werden. Heute und jetzt. Aber eben, Einsicht allein genügt nicht. Man muss sich aufmachen, um dem zu begegnen, der längst auf uns wartet, Jesus Christus selbst. Kommen Sie jetzt zu ihm im Gebet. Sagen Sie, Herr Jesus, hier bin ich. Ich gebe dir jetzt mein Leben und meine Schuld und meine Sünde und meine ganze Vergangenheit. Mach du aus meinem Leben, was dich ehrt. Dann wird Ihr Leben glücklich.
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1: Am Abend und in der Nacht zieht es sich immer weiter zu und verbreitet muss mit Schauern und Gewittern gerechnet werden, zunächst in der Eifel, später im gesamten Sendegebiet. Dazu weht ordentlich kühler Wind und der lässt die Temperaturen in der Nacht ordentlich nach unten gehen. 11 Grad die Tiefstwerte später in Kelmis und in Würseln, 6 Grad in Monschau und in Büllingen. Der Start in die neue Woche präsentiert sich meist zugezogen, viele Wolken, etwas Sonnenschein, gelegentlich fällt Regen, unbeständig bei Höchstwerten von 9 bis 12 Grad. Am Dienstag geht es ähnlich weiter bei Höchsttemperaturen von 11 bis 14 Grad.
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2: Ich bin Ursula Winkler. 4 deutsche Passagiere des von einem Hantavirus-Ausbruch betroffenen Kreuzfahrtschiffs sind mit einem Evakuierungsflug in den Niederlanden angekommen. Das von der Kanareninsel Teneriffa kommende Flugzeug mit insgesamt 26 Passagieren und Crewmitgliedern landete in Eindhoven.
3: Mit an Bord auch Niederländer, Belgier und Griechen. Alle Passagiere waren noch einmal untersucht worden, bevor sie das Schiff verlassen durften. Die gute Nachricht, bei niemandem gab es Krankheitssymptome. Trotzdem ist die Odyssee auch für die Deutschen noch nicht ganz vorbei. Von Eindhoven geht es mit einem Spezialtransport nach Frankfurt, danach in die jeweiligen Bundesländer. Dort entscheiden dann die Gesundheitsämter, wie genau die Quarantäne aussieht, die wegen der langen Inkubationszeit beim Hantavirus nötig ist. Thomas Brock, Berlin.
2: Der Vorschlag von Kreml-Chef Putin zu einer möglichen Rolle von Altkanzler Schröder als Vermittler im Ukraine-Krieg stößt in der SPD nicht auf grundsätzliche Ablehnung. Der SPD-Außenpolitiker Stegner sagte dem Spiegel, er begrüße jede Initiative, die den Krieg beenden könnte.
4: Bisher, so sagt Stegner, sei Europa nicht an den Verhandlungen beteiligt und könne keine Vorschläge machen. Wenn das über jemanden wie Schröder gelingen würde, wäre es fahrlässig, das auszuschlagen. Putin hatte bei einer Pressekonferenz gesagt, obwohl sich die USA um Vermittlung bemüht hätten, könne er sich von europäischer Seite den früheren SPD-Chef als Vermittler vorstellen. Die Bundesregierung äußerte sich skeptisch zu dem Vorschlag. Aus Regierungskreisen in Berlin hieß es, er reihe sich ein in eine Serie von Scheinangeboten. Thomas Bleskin, Berlin.
2: Mit einer Gedenkfeier auf dem jüdischen Friedhof Weißensee hat Berlin an die Holocaust-Überlebende Margot Friedländer erinnert. Zum ersten Todestag würdigte Berlins regierender Bürgermeister Wegner die frühere Ehrenbürgerin als außergewöhnliche Persönlichkeit mit einer starken Botschaft gegen das Vergessen. Friedländer war im vergangenen Jahr im Alter von 103 Jahren gestorben. Zum Fußball. Der 1. FC Heidenheim darf weiter auf den Klassenerhalt in der Bundesliga hoffen. Das Team gewann beim 1. FC Köln mit 3:1. Damit zog Heidenheim am FC St. Pauli vorbei auf den vorletzten Tabellenplatz. Der SC Freiburg hatte zuvor die vorzeitige Europapokalqualifikation verpasst. Die Breisgauer verloren beim HSV mit 2:3.
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1: Heute Nacht ist es verbreitet dicht bewölkt und immer wieder muss mit Regen oder auch mit Gewittern gerechnet werden. Die Temperaturen sinken auf 11 Grad in Lonzen und in Herzogenrath und auf Werte um 6 Grad in Nideggen und in Burgreuland. Sonnenaufgang am Montag um 5.36 Uhr. Viel Sonne haben wir nicht zu erwarten. Viele Wolken versperren den Weg und immer wieder regnet es. Die Temperaturen haben einen ordentlichen Sinkflug hingelegt bei 9 bis 13 Grad.

0: 13 Grad. Im Radio 700 Wettertrend sind die Eisheiligen da. Unbeständiges Schauerwetter auch am Dienstag und am Mittwoch. Aber es wird wieder langsam milder. Die Höchstwerte am Dienstag 11 bis 14 und am Mittwoch 13 bis 16 Grad.
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2: Ich bin Ursula Winkler. Vier deutsche Passagiere des von einem Hantavirus-Ausbruch betroffenen Kreuzfahrtschiffs sind mit einem Evakuierungsflug in den Niederlanden angekommen. Das von der Kanareninsel Teneriffa kommende Flugzeug mit insgesamt 26 Passagieren und Crewmitgliedern landete in Eindhoven. Neben Niederländern und Deutschen befanden sich auch Belgier und Griechen an Bord, alle ohne Symptome, wie spanische Behörden mitteilten. Jetzt geht es weiter in die Heimatländer.
3: In einem sogenannten Sonderisoliertransport geht es zunächst nach Frankfurt und dann, wenn ärztlich nichts dagegen spricht, weiter in die jeweiligen Bundesländer. Das normale Leben wartet auf die Heimkehrer dort aber noch nicht. Sie müssen sich erst einmal in Quarantäne begeben, denn die Inkubationszeit beim Hantavirus ist relativ lang. Entwarnung kann erst nach Wochen gegeben werden. Thomas Brockt, Berlin.
2: Die geplante Beschäftigtenprämie von 1.000 Euro hat der Bundesrat erst einmal gestoppt. Jetzt diskutiert die Politik über andere Möglichkeiten, die Menschen zu entlasten. Berlins regierender Bürgermeister Wegner schlägt eine Senkung der Mehrwertsteuer auf Lebensmittel vor.
4: Grundnahrungsmittel muss sich jeder leisten können, deshalb muss die Mehrwertsteuer darauf deutlich reduziert werden. Solche Sätze hören Sie gerne beim Bundeskongress des Deutschen Gewerkschaftsbundes, auf dem Wegner zur Eröffnung die Forderung aufgestellt hat. Hier forderte er auch noch, die Energiekosten nachhaltig zu senken, für die Industrie, kleinere Unternehmen und auch für uns Verbraucher. Wie er das finanzieren will, sagte Wegner nicht. Die Bundesregierung hatte angekündigt, über weitere Entlastungen zu beraten. Seitdem laufen Diskussionen über mögliche Maßnahmen. Uli Reitinger, Berlin.
2: SPD-Außenpolitiker fordern eine Prüfung des Vorschlags, Altkanzler Schröder als Vermittler im Ukraine-Krieg einzubinden. Unter anderem Ralf Stegner warnte davor, solche Optionen vorschnell auszuschließen, solange sie zur Beendigung des Kriegs beitragen könnten. Zuvor hatte Kreml-Chef Putin Schröder selbst als bevorzugten europäischen Gesprächspartner ins Spiel gebracht. Die Bundesregierung reagierte aber skeptisch und sprach von einem Scheinangebot. Zum Fußball. Im Abendspiel der Bundesliga hat sich Union Berlin bei Mainz 05 mit 3:1 durchgesetzt. Zuvor gewann Heidenheim beim FC Köln ebenfalls mit 3:1 und darf damit weiter auf den Klassenerhalt hoffen. Der SC Freiburg verlor beim HSV mit 2:3.
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1: Heute Nacht ist es verbreitet dicht bewölkt und immer wieder muss mit Regen oder auch mit Gewittern gerechnet werden. Die Temperaturen sinken auf 11 Grad in Lonzen und in Herzogenrath und auf Werte um 6 Grad in Nideggen und in Burgreuland. Sonnenaufgang am Montag um 5.36 Uhr. Viel Sonne haben wir nicht zu erwarten. Viele Wolken versperren den Weg und immer wieder regnet es. Die Temperaturen haben einen ordentlichen Sinkflug hingelegt bei 9 bis 13 Grad. Im Radio 700 Wettertrend sind die Eisheiligen da. Unbeständiges Schauerwetter auch am Dienstag und am Mittwoch, aber es wird wieder langsam milder. Die Höchstwerte am Dienstag 11 bis 14 und am Mittwoch 13 bis 16 Grad.

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1: Ich bin Ursula Winkler. Vier deutsche Passagiere des von einem Hunter-Virus-Ausbruch betroffenen Kreuzfahrtschiffs sind mit einem Evakuierungsflug in den Niederlanden angekommen. Das von der Kanareninsel Teneriffa kommende Flugzeug mit insgesamt 26 Passagieren und Crewmitgliedern landete in Eindhoven. Neben Niederländern und Deutschen befanden sich auch Belgier und Griechen an Bord. Jetzt geht es weiter in die Heimatländer.
2: Obwohl die Deutschen, wie alle anderen Passagiere auch, keine akuten Krankheitssymptome zeigen, werden sie vom Airport mit einem speziellen Infektionsrettungswagen in einem sogenannten Sonderisoliertransport nach Frankfurt gebracht. Für sie und die anderen Passagiere ist die Sache damit aber noch nicht durchgestanden. Wegen der langen Inkubationszeit werden sie möglicherweise noch wochenlang in Quarantäne bleiben müssen. Ein holländisches Ehepaar und eine deutsche Frau waren auf dem Kreuzfahrtschiff durch das Hunter-Virus gestorben. Uli Reitinger, Nachrichtenredaktion.
1: CSU-Chef Söder sieht für die im Bundesrat gestoppte 1.000-Euro-Prämie zur Entlastung von Beschäftigten keine Zukunft mehr. Er glaube, die sei vom Tisch, sagte der bayerische Ministerpräsident im ARD-Bericht aus Berlin.
3: Eine gut gemeinte Idee, sagt Söder, aber es habe großen Widerstand in der Wirtschaft gegeben, mit der offenbar vorher auch niemand gesprochen habe. Die Prämie war dann im Bundesrat gescheitert, weil die Länder hohe Steuerausfälle befürchteten. Ob die Bundesregierung nun den Vermittlungsausschuss anruft, um doch noch einen Kompromiss zu finden, ist unklar. Am Dienstag ist erst einmal Koalitionsausschuss. Da dürfte das Thema Entlastungen bei Schwarz-Rot ziemlich weit oben stehen. Thomas Brock, Berlin.
1: Reisende nach Italien müssen sich heute auf Einschränkungen im Flugverkehr einstellen. Wegen eines Streiks bei der Flugsicherung und der Fluglinie EasyJet sind zwischen 10 und 18 Uhr zahlreiche Ausfälle und Verspätungen angekündigt. Die italienische Fluggesellschaft ITA teilte mit, dass rund 38% ihrer Flüge gestrichen werden. Die Airlines rufen Passagiere dazu auf, sich vorab online über den Status ihrer Flüge zu informieren. Zum Fußball. Im Abendspiel der Bundesliga hat sich Union Berlin bei Mainz 05 mit 3:1 durchgesetzt. Zuvor gewann Heidenheim in Köln ebenfalls mit 3:1 und darf damit weiter auf den Klassenerhalt hoffen. Der SC Freiburg verlor beim HSV mit 2:3.
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1: Heute Nacht ist es verbreitet dicht bewölkt und immer wieder muss mit Regen oder auch mit Gewittern gerechnet werden. Die Temperaturen sinken auf 11 Grad in Lonzen und in Herzogenrath und auf Werte um 6 Grad in Nideggen und in Burgreuland. Sonnenaufgang am Montag um 5.36 Uhr. Viel Sonne haben wir nicht zu erwarten. Viele Wolken versperren den Weg und immer wieder regnet es. Die Temperaturen haben einen ordentlichen Sinkflug hingelegt bei 9 bis 13 Grad. Im Radio 700 Wettertrend sind die Eisheiligen da. Unbeständiges Schauerwetter auch am Dienstag und am Mittwoch, aber es wird wieder langsam milder. Die Höchstwerte am Dienstag 11 bis 14 und am Mittwoch 13 bis 16 Grad.
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2: Ich bin Ursula Winkler. Die vier in die Niederlande ausgeflogenen deutschen Passagiere des von einem Hunter-Virus-Ausbruch betroffenen Kreuzfahrtschiffs sind auf dem Weg nach Frankfurt. Mehrere Rettungswagen brachen am späten Abend vom Flughafen Eindhoven aus Richtung Deutschland auf. Der sogenannte Sonderisoliertransport bringt die Passagiere nach Frankfurt. Von dort werden sie dann zur Quarantäne in die jeweiligen Bundesländer gebracht. An Bord des Schiffs waren nach dem Virusausbruch drei Menschen gestorben, ein Ehepaar aus den Niederlanden und eine Frau aus Deutschland.

0: Die Bundesregierung reagiert skeptisch auf die jüngsten Äußerungen von Kreml-Chef Putin. Sie reiten sich ein in eine Serie von Scheinangeboten, heißt es aus Regierungskreisen. Putin hatte gesagt, er sei zu direkten Gesprächen mit dem ukrainischen Präsidenten Selenskyj bereit. Als Vermittler brachte Putin Altkanzler Schröder ins Gespräch.
1: Putin sagte überraschend, dass er bereit sei, jemanden aus der EU in die Verhandlungen über ein Kriegsende in der Ukraine einzubinden. Aber es müsse jemand sein, der sich nicht mit Abfälligkeiten gegenüber Russland geäußert habe. Dass er sich dabei am liebsten Altkanzler Schröder wünscht, kam bei ihm überraschend direkt und schnell als Vorschlag. Putin kennt den Ex-SPD-Chef lange, vertraut ihm und nennt ihn seinen Freund. Aufhorchen ließ der Kreml-Chef hier in Moskau außerdem, weil er sagte, dass sich der Ukraine-Krieg aus seiner Sicht dem Ende zuneige. Aus Moskau, Ulf Mauder.
0: Der Ärzteverband Marburger Bund fordert strengere Regelungen beim Zugang zu Alkohol. So soll der Verkauf von Schnaps nur noch in lizenzierten, spezialisierten Läden erfolgen.
2: Supermärkte, Tankstellen und Kioske sollten keinen hochprozentigen Alkohol mehr anbieten dürfen, fordert der Marburger Bund. Der Verband begründet das mit den gesundheitlichen Folgen von Alkoholkonsum. Besonders junge Menschen müssten besser geschützt werden. Denn wer früh anfange, Alkohol zu trinken, habe ein höheres Risiko, später abhängig und krank zu werden. Der Marburger Bund unterstützt deshalb auch Pläne des Bundesfamilienministeriums, das sogenannte begleitete Trinken für Jugendliche ab 14 Jahren abzuschaffen. Thomas Brock, Berlin.
0: Zum Fußball. Im Abendspiel der Bundesliga hat sich Union Berlin bei Mainz 05 mit 3:1 durchgesetzt. Zuvor gewann Heidenheim beim FC Köln ebenfalls mit 3:1 und darf damit weiter auf den Klassenerhalt hoffen. Der SC Freiburg verlor beim HSV mit 2:3.
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1: Heute Nacht ist es verbreitet dicht bewölkt und immer wieder muss mit Regen oder auch mit Gewittern gerechnet werden. Die Temperaturen sinken auf 11 Grad in Lonzen und in Herzogenrath und auf Werte um 6 Grad in Nideggen und in Burgreuland. Sonnenaufgang am Montag um 5.36 Uhr. Viel Sonne haben wir nicht zu erwarten. Viele Wolken versperren den Weg und immer wieder regnet es. Die Temperaturen haben einen ordentlichen Sinkflug hingelegt bei 9 bis 13 Grad. Im Radio 700 Wettertrend sind die Eisheiligen da. Unbeständiges Schauerwetter auch am Dienstag und am Mittwoch, aber es wird wieder langsam milder. Die Höchstwerte am Dienstag 11 bis 14 und am Mittwoch 13 bis 16 Grad.
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2: Ich bin Ursula Winkler. Die vier in die Niederlande ausgeflogenen deutschen Passagiere des von einem Hantavirus-Ausbruch betroffenen Kreuzfahrtschiffs sind auf dem Weg nach Frankfurt. Mehrere Rettungswagen brachen am späten Abend am Flughafen Eindhoven auf. Dorthin waren die deutschen Passagiere zusammen mit weiteren aus den Niederlanden, Belgien und Griechenland von der Insel Teneriffa gebracht worden.
3: Alle Passagiere waren noch einmal untersucht worden, bevor sie das Schiff verlassen durften. Die gute Nachricht, bei niemandem gab es Krankheitssymptome. Trotzdem ist die Odyssee auch für die Deutschen noch nicht ganz vorbei. Von Eindhoven geht es mit einem Spezialtransport nach Frankfurt, danach in die jeweiligen Bundesländer. Dort entscheiden dann die Gesundheitsämter, wie genau die Quarantäne aussieht, die wegen der langen Inkubationszeit beim Hantavirus nötig ist. Thomas Brock, Berlin.
2: Nach dem Veto des Bundesrats sind die Chancen deutlich gesunken, dass die Entlastungsprämie für Arbeitnehmer doch noch kommt. CSU-Chef Söder sieht keine Zukunft mehr für sie. Auch die Ministerpräsidentin von Mecklenburg-Vorpommern-Schwesig rät der Bundesregierung, besser gleich eine umfassende Einkommensteuerreform anzugehen. Vorgesehen war ursprünglich, dass Arbeitgeber ihren Beschäftigten bis Mitte 2027 freiwillig bis zu 1.000 Euro steuerfrei als Entlastung zahlen können. Morgen dürfte das Thema Entlastungen im Koalitionsausschuss diskutiert werden. Der Vorschlag von Kreml-Chef Putin zu einer möglichen Rolle von Altkanzler Schröder als Vermittler im Ukraine-Krieg stößt in der SPD nicht auf grundsätzliche Ablehnung. Der SPD-Außenpolitiker Stegner sagte dem Spiegel, er begrüße jede Initiative, die den Krieg beenden könnte.
4: Bisher, so sagt Stegner, sei Europa nicht an den Verhandlungen beteiligt und könne keine Vorschläge machen. Wenn das über jemanden wie Schröder gelingen würde, wäre es fahrlässig, das auszuschlagen. Putin hatte bei einer Pressekonferenz gesagt, obwohl sich die USA um Vermittlung bemüht hätten, könne er sich von europäischer Seite den früheren SPD-Chef als Vermittler vorstellen. Die Bundesregierung äußerte sich skeptisch zu dem Vorschlag. Aus Regierungskreisen in Berlin hieß es, er reihe sich ein in eine Serie von Scheinangeboten. Thomas Bleskin, Berlin.
2: Zum Fußball. Im Abendspiel der Bundesliga hat sich Union Berlin bei Mainz 05 mit 3:1 durchgesetzt. Zuvor gewann Heidenheim beim FC Köln ebenfalls mit 3:1 und darf damit weiter auf den Klassenerhalt hoffen. Der SC Freiburg verlor beim HSV mit 2:3.
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